0: und Nadine Schratzberger.
1: Die Ventilatoren sind wahrscheinlich batteriebetrieben. Was für ein Strom wird hier verwendet? Und auf der anderen Seite diese Westen, kann man diese Westen zurück in den Kreislauf führen?
0: Sie rät vielmehr zu herkömmlichen Tricks. Luftige und helle Kleidung und insofern es der Arbeitgeber erlaubt,

0: uns heute Nachmittag. Morgen legen die Temperaturen dann noch weiter zu und klettern bis auf 37 Grad. Am heißesten wird es vom Weinviertel über Wien bis ins Nordburgenland.
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1: Im Studio Daniel Theissl. Es ist 3 Uhr. Deutlich zurückgegangen ist das Interesse an der Bildungskarenz. Seit gut 2 Monaten gibt es das Nachfolgemodell, die Weiterbildungszeit. Das AMS hat eine erste Zwischenbilanz veröffentlicht. Tanja Malle berichtet.
2: Im Juni und Juli dieses Jahres hat das Arbeitsmarktservice 550 Anträge auf das Bildungskarenz-Nachfolgemodell genehmigt. Gut 300 Anträge sind in Bearbeitung und gut 470 Anträge wurden abgewiesen. Meist, weil zu früh angesucht worden ist, heißt es. Diese Zahlen weisen auf einen Rückgang hin, denn ein grober Vergleich mit dem Jahr 2024 zeigt, bei der alten Bildungskarenz wurden innerhalb von 2 Monaten noch gut 4.100 Anträge genehmigt. Im Jahresschnitt waren damals gut 25.000 Personen in Bildungskarenz. Das neue Modell ist für Geringverdiener finanziell attraktiver als die alte Variante, die sich ja am Arbeitslosengeld orientiert hat. In der Hochphase der Bildungskarenz kostete die Maßnahme den Staat rund 500 Millionen jährlich. Nun sind die Ausgaben mit 150 Millionen Euro pro Jahr gedeckelt.
1: Die Abholzung im brasilianischen Amazonasgebiet ist so niedrig wie seit 10 Jahren nicht mehr. Rund 2.900 Quadratkilometer in den vergangenen 12 Monaten, ein Rückgang von rund einem Drittel. Die Zahlen stammen vom Nationalen Institut für Weltraumforschung. In der kommenden Woche gibt es eine totale Sonnenfinsternis. Und weil man sie in Grönland und Island sehr gut beobachten kann, erwarten beide Länder einen Besucheransturm, berichtet Barbara Tschandl.
3: Die Hotels und Campingplätze in den isländischen Westfjorden, wo die Sonnenfinsternis besonders gut zu sehen ist, sind in diesen Tagen ungewöhnlich voll. Wir sind komplett ausgebucht und erhalten noch immer viele E-Mails mit Anfragen, sagt eine Hotelbetreiberin. In der gesamten Gegend werden wegen des Naturschauspiels in der kommenden Woche Straßen ausgebaut, Campingplätze erweitert und sogar die Telefonverbindungen werden für den Besucheransturm verstärkt. Die Buchungen sind im Vergleich zum Vorjahr um rund 57% angestiegen. Aber nicht nur Island steckt in den Vorbereitungen. Auch ein nördlicheres Land, nämlich Grönland. Auch dort kann man die Sonnenfinsternis gut sehen und auch dort wird es wohl voller sein als sonst. Alleine 12 bis 15 Kreuzfahrtschiffe haben sich angekündigt, um für die Sonnenfinsternis in den größten Fjord der Welt, den Kangerlitsiwak, einzufahren.
1: Jetzt zum Wetter und zu Nathalie Auer.
4: Recht frisch starten wir in den Sonntag. Die Temperaturen liegen derzeit bei meist 12 bis 18 Grad. Tagsüber legen sie dann ordentlich zu und steigen auf 28 bis 34 Grad. Dazu gibt es heute vielerorts ausgezeichnetes Badewetter. Die meiste Zeit scheint nämlich die Sonne. Einzelne Regenschauer oder Gewitter bilden sich am ehesten am späten Nachmittag. Und zwar am Tiroler Alpenhauptkamm in Osttirol und in Oberkärnten. Außerdem frischt in Niederösterreich und Wien nur vorübergehend lebhafter Wind auf, mit Böen so um die 30 Kilometer pro Stunde.
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1: Im Studio Daniel Teissel. Es ist 4 Uhr. Immer mehr Jugendliche mit Migrationshintergrund tun sich derzeit schwer, eine Lehrstelle zu finden. Sie absolvieren ihre Lehrausbildung deshalb in einer sogenannten überbetrieblichen Lehrwerkstätte des AMS, berichtet Astrid Petermann.
2: Die überbetriebliche Lehrlingsausbildung ist eine Art Auffangnetz. Vor allem Jugendliche mit Migrationshintergrund tun sich oft schwer, in einem Betrieb unterzukommen. Das habe vor allem zwei Gründe, so AMS-Chef Johannes Kopf.
3: Der eine Punkt ist die regionale Verteilung. Wir haben zu wenig Lehrstellen in Wien. Wien ist eine stark wachsende Stadt mit sehr viel Zuwanderung. 3/4 aller Geflüchteten sind in Wien, auch der jungen Geflüchteten.
2: Dazu kommen oft mangelnde Deutschkenntnisse, aber auch Themen wie Diskriminierung. Um mehr Jugendliche gleich in Unternehmen unterzubringen, fordert Kopf unter anderem mehr Berufsinformation. Immer noch gäbe es einen Ansturm auf bestimmte Lehrberufe, während in anderen Bereichen Lehrlinge gesucht werden.
1: Außer Kontrolle sind die Waldbrände in der kanadischen Provinz British Columbia. Tausende Menschen sind aufgefordert worden, ihre Häuser zu verlassen. Die Behörden haben Notstand ausgerufen. Die Flammen breiten sich rasend schnell aus. Eine Fläche von fast 10.000 Hektar Wald ist betroffen. Rund 1.500 Feuerwehrleute sind in Kanada derzeit im Löscheinsatz. Der Regierungschef spricht von einer sehr bedrohlichen Situation. St. Pölten und die Wiener Austria stehen in der dritten Quali-Runde für die Frauenfußball-Champions League. Die Niederösterreicherinnen besiegen Sporting Lissabon nach einem Elfmeter-Krimi, berichtet Wolfgang Eichinger.
4: Ja, 0:0 der Spielstand nach 90 Minuten, dann geht St. Pölten in der Verlängerung in Führung, aber Sporting kann ausgleichen. 1:1 das Elfmeterschießen entscheidet, 4 St. Pöltnerinnen verwerten, eine Spielerin von Lissabon knallt den Ball an die Latte und dann wird Torfrau Carina Schlüter zur Heldin. Sie pariert einen Elfmeter, der wird aber wiederholt und die Deutsche hält neuerlich.
5: Überglücklich, also ich muss sagen, was wir heute als Team hier geleistet haben, war unglaublich, das war eine Bomben-Teamleistung. Ich bin unglaublich stolz auf jede Einzelne, wie wir gekämpft haben, wie wir auch mit dem Ball gespielt haben. Das war heute großes Kino und damit haben wir uns auch verdient, in der Champions League weiter präsent zu sein.
4: Jubel nicht nur bei St. Pölten, sondern auch bei der Wiener Austria. Ein 5:0 über die rumänische Mannschaft Constanța bringt den souveränen Aufstieg.
1: Und jetzt zum Wetter und zu Nathalie Auer.
6: Einiges an Sonnenschein erwartet uns heute. Frühe Nebelfelder gibt es diesmal nur ganz vereinzelt. Am Nachmittag bilden sich über den Bergen dann größere Quellwolken und stellenweise können sich daraus Regenschauer oder Gewitter entwickeln. Am ehesten gibt es sie von der Silvretta über die Ötztaler Alpen und über Osttirol bis Oberkärnten. Es wird noch eine Spur wärmer als gestern. 28 bis 34 Grad erwarten uns heute Nachmittag. Morgen legen die Temperaturen dann noch weiter zu und klettern bis auf 37 Grad. Am heißesten wird es vom Weinviertel über Wien bis ins Nordburgenland.
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1: Am Mikrofon Paul Kranker. Die totale Sommerfinsternis kommende Woche in einigen Ländern löst dort einen Touristenboom aus. In Spanien sind Hotels ausgebucht, Plätze auf Balkonen werden teuer vermietet. Auch zwei weniger touristische Länder erwarten zehntausende Besucher wegen der Sonnenfinsternis, Grönland und Island. Barbara Tschandl berichtet.
2: Die Hotels und Campingplätze in den isländischen Westfjorden, wo die Sonnenfinsternis besonders gut zu sehen ist, sind in diesen Tagen ungewöhnlich voll. Wir sind komplett ausgebucht und erhalten noch immer viele E-Mails mit Anfragen, sagt eine Hotelbetreiberin. In der gesamten Gegend werden wegen des Naturschauspiels in der kommenden Woche Straßen ausgebaut, Campingplätze erweitert und sogar die Telefonverbindungen werden für den Besucheransturm verstärkt. Die Buchungen sind im Vergleich zum Vorjahr um rund 57% angestiegen. Aber nicht nur Island steckt in den Vorbereitungen. Auch ein nördlicheres Land, nämlich Grönland. Auch dort kann man die Sonnenfinsternis gut sehen und auch dort wird es wohl voller sein als sonst. Alleine 12 bis 15 Kreuzfahrtschiffe haben sich angekündigt, um für die Sonnenfinsternis in den größten Fjord der Welt, den Kangerlitsiwak, einzufahren.
1: Durch russische Angriffe auf ukrainische Regionen sind mehrere Menschen getötet worden. Einige wurden verletzt. In der zentralöstlichen Region Dnipro hat Russland mit Artillerie und Fliegerbomben angegriffen. Mindestens zwei Menschen sind getötet worden. In der ostukrainischen Großstadt Kharkiv ist ein 68-Jähriger nach Angaben der Behörden durch eine Drohne getötet worden. Eine Frau wurde durch eine Drohnenexplosion schwer verletzt. Die Angaben können nicht unabhängig überprüft werden. Der Fußball-Weltverband FIFA verteidigt seinen Chef Gianni Infantino. Der Verband wirft Kritikern Desinformation vor. Welche Akteure und Berichte gemeint sind, teilt die FIFA nicht mit. Infantino wird von zahlreichen Verbänden wegen seines Plans kritisiert, Anteile an der Fußball-Weltmeisterschaft an Investoren zu verkaufen. Der europäische Verband UEFA hat Infantino das Vertrauen entzogen. In der Fußball-Bundesliga feiern die Grazer Clubs Siege. Sturm gewinnt in Hartberg 2:0, der GRK schlägt Aufsteiger Lustenau 2:1. Heute spielen Ried gegen Rapid, Wolfsberg gegen Salzburg und Austria gegen Meister LASK. Das waren die Nachrichten mit Paul Kranker. Und nun zum Wetter.
3: Die Woche geht sehr sonnig und verbreitet heiß zu Ende. Wir starten jetzt vielerorts vergleichsweise frisch in den Sonntag. Selbst in größeren Städten hat es unter 20 Grad. Bis zum Nachmittag steigen die Temperaturen aber ordentlich an auf 28 bis 34 Grad. Selbst auf den Bergen in 2000 Meter Höhe hat es heute bis zu 21 Grad. Dazu gibt es einiges an Sonnenschein. Tiefhängende Wolken oder Nebelfelder in manchen Tälern und Becken lösen sich bald auf. Dann kommen erst am Nachmittag über den Bergen ein paar Quellwolken dazu. Regenschauer und Gewitter sind heute aber nur ganz vereinzelt dabei. Am ehesten wird es vom Rätikon bis in die Hohen Tauern und nach Oberkärnten kurz nass. Speziell in und um Niederösterreich spüren wir dazu mäßigen Südostwind. Morgen am Montag legen die Temperaturen speziell im Osten noch einmal zu und erreichen bis zu 37 Grad. Meist hat es aber neuerlich zwischen 27 und 34 Grad. Außerdem wird es teilweise schwül. Mäßiger bis lebhafter Nordwestwind bringt nämlich feuchtere Luft und damit entstehen morgen speziell im Bergland mehr Schauer und Gewitter als heute. So viel zum Wetter von Georg Brack.
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0: Sonntag in der Früh, Radio Oberösterreich mit einer Traumnummer für alle, die irgendwann einmal Klavier gelernt haben. You, Ten Sharp Wonders.
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0: Eine religiös-mystische Richtung des Judentums steht ab heute für eine Woche im Mittelpunkt der Morgengedanken hier in Radio Oberösterreich, der Chassidismus. Der Religionsphilosoph Martin Buber hat ein dickes Buch darüber geschrieben. Er hat da chassidische Geschichten zusammengetragen. Und eine davon steht jetzt im Mittelpunkt bei der Salzburger Theologin und Psychotherapeutin Angelika Pressler.
2: Der Chassidismus ist eine religiöse Erneuerungsbewegung. Ausgehend im 18. Jahrhundert, beheimatet im osteuropäischen Judentum. Mystik, Gottsuche und Lebensweisheit kennzeichnen die vielen Geschichten. Martin Buber versteht sie als Anleitung für das Menschsein. Es geht um Begegnung. Denn wie Buber sagt, alles wirkliche Leben ist Begegnung. Wenn wir aufhören, uns zu begegnen, ist es, als hörten wir auf zu atmen. Wenn ich heute auf die Begegnungsblasen der sozialen Medien schaue, sehe ich dort viel Atemlosigkeit. Kontakt wird mit Beziehung verwechselt. Wirkliche Begegnung geschieht kaum. Dazu eine Geschichte. Zwei Rabbiner fahren in entgegengesetzter Richtung den gleichen Weg. Als sie davon hören, steigen beide aus ihrem Wagen und kommen einander entgegen. Rabbi Yehuda Zvi meint: Jetzt verstehe ich, Mensch und Mensch begegnen. Berg und Berg nicht. Wenn der eine sich für einen einfachen Menschen hält und der andere desgleichen, können sie einander begegnen. Wenn aber der eine sich für einen hohen Berg hält und der andere desgleichen, können sie einander nicht begegnen.
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1: Am Mikrofon ist Lorenz Wildner. Einen schönen guten Morgen. Wegen außer Kontrolle geratener Waldbrände hat die westkanadische Provinz British Columbia den Notstand ausgerufen. Tausende Menschen haben ihre Häuser verlassen müssen. Markus Langer berichtet.
2: Besonders betroffen ist eine Wein- und Obstbauregion, wo gut 9500 Hektar Fläche in Brand stehen. Einige Menschen wurden von den Flammen eingeschlossen und mussten aus der Luft gerettet werden. Wie viele Gebäude zerstört wurden, ist noch unklar. In British Columbia wurden laut Medienberichten zuletzt mehr als 100 Waldbrände registriert. Fast die Hälfte davon war außer Kontrolle. Gut 1500 Feuerwehrleute sind in der Provinz im Einsatz. Personelle Unterstützung kommt aus Mexiko, Australien, Frankreich und Neuseeland. Die Behörden haben 38 Evakuierungsanordnungen und 49 Warnungen herausgegeben. Auch andere kanadische Provinzen wie Ontario oder Quebec hatten in diesem Jahr bereits mit größeren Waldbränden zu kämpfen.
1: Aufgrund der anhaltenden Trockenheit und Hitze soll es bald ein Hilfspaket für Landwirte in Österreich geben. Das hat Landwirtschaftsminister Totschnig angekündigt. Die Verhandlungen über die Hilfen sollen morgen beginnen, wenn die Hagelversicherung erste Zahlen zum Schadensausmaß präsentiert. Ermöglicht werden sollen etwa Betriebsmittelkredite, Zinszuschüsse und Kreditstundungen, so Totschnig. Die Gespräche zwischen dem Iran und dem Oman über die Schifffahrt in der Straße von Hormus laufen offenbar gut. Der Oman bezeichnet diese als positiv und konstruktiv, warnt aber gleichzeitig vor weiteren Angriffen auf Schiffe in der Meerenge. Der Iran blockiert die wichtige Meerenge, durch die vor Beginn des Irankriegs Ende Februar rund ein Fünftel der weltweiten Öl- und Flüssiggastransporte verlaufen ist. Und in der Fußball-Bundesliga war es der Samstag der beiden Grazer Clubs. Wolfgang Eichinger, Sturm und der GAK gewinnen ihre Spiele.
3: Sturm gewinnt der Steiermark-Derby in Hartberg mit 2:0, aber die Grazer müssen lange kämpfen. Erst nach dem Ausschluss des Hartbergers Konstantin Schopp in der zweiten Hälfte und der Einwechslung von Nelson Weiper kommt Sturm auf die Straße des Siegers. Der deutsche Stürmer erzielt beide Tore.
4: Wichtig jetzt, dass wir gewonnen haben. Hätten wir jetzt einen Unentschieden oder verloren, dann sehe es natürlich nicht so gut aus. Deswegen sind wir zufrieden, dass wir heute die drei Punkte gut haben.
3: Freude auch beim GAK nach dem 2:1 Heimsieg über Aufsteiger Austria Lustenau. In den letzten beiden Saisonen hat der GAK 11 und 12 Runden auf den ersten Sieg warten müssen. Jetzt kann Trainer Ferdinand Feldhofer schon nach dem zweiten Spiel tief durchatmen.
5: Tut sehr gut. Wir wollten heute unbedingt den Sieg, egal wie. Und das haben wir geschafft.
3: Der heutige Plan in der Bundesliga: ab 17 Uhr Ried gegen Rapid und Wolfsberg gegen Salzburg. Ab 19 Uhr dann Austria gegen Meister LASK.
1: Das waren die Nachrichten mit Lorenz Wildner.
6: Und damit sind wir beim Wetter. Das wird heute ein ganz klassischer Hochsommertag. Wir erwarten kaum Wolken und Temperaturen bis 33 Grad. Morgen am Montag ähnlich heiß, aber unbeständiger. Schon am Vormittag kann es vereinzelt erste Regenschauer geben. Am Nachmittag und gegen Abend bekommen viele Regionen Wasser von oben. 6:03 ORF Radio Oberösterreich mit dem besten Verkehrsservice im Land. Und da haben Sie komplett freie Fahrt auf Oberösterreichstraßen im Moment. Gute Fahrt.
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6: Na, dann gehen wir an diesen zweiten Sonntag im August. Ich freue mich, dass ich Sie begleiten darf und sage schönen guten Morgen.

0: Gilbert Sullivan startet eine Mutter für den Sonntag. Get Down hier in Radio Oberösterreich. So, und jetzt kommt die große Frage. Vögel, Promis, der Stephansdom. Mit wem würden Sie denn künftig gern bezahlen? Bis zum 21. September, da können wir alle gemeinsam darüber abstimmen, wie die Euroscheine in Österreich künftig ausschauen sollen. Also Ideen sind gefragt.
1: Es ist ganz einfach. Wolfgang Amadeus Mozart. Werden Sie uns bitte.
2: Ich würde sagen, meine Freundin.
3: Ich habe einmal einen sehr coolen Lehrer gehabt, einen Biologielehrer. Der lebt nicht mehr, aber der Bernhard Müller würde sich postum wahrscheinlich auch drüber freuen.
4: Der Bürgermeister soll am Geldschein. Da weiß man immer genau, wo man das Geld hingibt.
0: Vom Mozart bis zur Freundin. Ich bin sehr gespannt, mit wem wir da dann also tatsächlich in Zukunft zahlen werden in Österreich.

0: Dolly Parton, 9 to 5 hier in Radio Oberösterreich bei der besten Musik und die kommt gleich von Madonna. Zum Aufwachen, ein bisschen gemütlicher geht's Roger Whittaker an. Off in the mist, her engine's pounding, back on the banks, that old horn sounding, a little goodbye, a little und fröhlich wie die Sonntagssonne, Billy Joel. Den gibt's in einer guten halben Minute.
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1: 6:30 im Studio Daniela Dahlke. Guten Morgen. Mutig ist ein 63-jähriger Welser gestern gewesen. Er hat der Polizei geholfen, einen flüchtigen Autolenker in Wels zu stoppen. Der 63-jährige hat sein Auto in einer Einbahn quergestellt, sodass ein 22-jähriger Flüchtiger nicht mehr vorbeifahren konnte. Der junge Lenker auf der Flucht hat später angegeben, dass er Kokain konsumiert und keinen Führerschein mehr hat. Auf der bei Bikern beliebten Motorradstrecke durchs Weißenbachtal sind gestern 3 Motorradfahrer verletzt worden. Ein 25-Jähriger stürzt in einer Kurve und schlittert auf die Gegenfahrbahn. Dort prallt er gegen ein weiteres entgegenkommendes Motorrad. Der 49-jährige Lenker und seine Mitfahrerin werden schwer verletzt. Alle 3 kommen ins Spital. In der Fußball-Bundesliga stehen heute Ried und der LASK im Mittelpunkt. Bei den Innviertlern sorgt dabei nicht nur das Heimspiel gegen Rapid für Spannung. Sportvorstand Wolfgang Vierler soll bei den Wienern im Gespräch sein. Der LASK will bei der Wiener Austria die Tabellenführung behaupten. Das waren die Nachrichten. Wir schauen zum Wetter, Maria.
2: Ob Sie in Weizenkirchen gerade den Kühlschrank aufmachen oder das Fenster, da reißt es sich nur um ein paar Grad. 12 Grad hat es dort im Moment draußen. Das heißt, Lüften lohnt sich. Und zwar auch im Rest des Landes. Überall sind die Werte noch unter 20 Grad. Das ändert sich dann tagsüber schlagartig. Bis zu 33 Grad erwarten wir am Nachmittag. Dazu gibt es wieder Sonne über Sonne und nur wenige Quellwolken, aus denen es aber nicht regnen wird. Morgen der Montag dann, der wird unbeständig und heiß. 6:32 ORF Radio Oberösterreich mit dem besten Verkehrsservice im Land. Nach wie vor keine Staus. Gute Fahrt.
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1: Einen wunderschönen guten Morgen, liebes Radio Oberösterreich-Team, liebe Hörerinnen und Hörer. Ich wünsche euch ein erholsames Wochenende.
0: Danke, Manuel, da schließe ich mich sehr, sehr gerne an. Egal, ob Sie nicht mehr schlafen können, ob Sie nicht mehr schlafen wollen, weil es in der Früh so schön ist, oder ob Sie nicht mehr schlafen sollen, weil für Sie heute auch ein Arbeits- oder ein Einsatztag ist. Wir starten alle gemeinsam in diesen Sonntag. Und mich wird interessieren, worauf Sie sich an diesem heutigen Tag am meisten freuen. 0800 95 2 95 2. Schicken Sie uns eine WhatsApp-Sprachnachricht. Das würde mich wiederum sehr freuen. 0800 95 2 95 2. Was macht diesen Sonntag für Sie heute aus?

Es ist, als würde man dem Tag die Flügel heben. Andreas Burani mit der Energie für den Sonntag. Auf uns war das. Und 0800 95 2 95 2, das ist die WhatsApp-Nummer hier bei uns beim ORF Oberösterreich. Ich bin sehr gespannt, worauf freuen Sie sich an diesem heutigen Sonntag am meisten? Schicken Sie uns eine Sprachnachricht. 0800 95 2 95 2.

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2: Am Mikrofon ist Lorenz Wildner. Einen schönen guten Morgen. Zum Internationalen Tag der Jugend am kommenden Mittwoch hat der Bundesverlag ÖBV erstmals seinen neuen Jugendbeirat bilanziert. Seit Beginn des Vorjahres sind 12 Jugendliche aus ganz Österreich bei der Erstellung der Schulbücher aus dem ÖBV involviert. Und das bringe jetzt schon Verbesserungen, Katja Adhofer.
3: Es sei so wichtig, dass Jugendliche bei den Themen mitbestimmen dürfen, die sie betreffen, sagt Janina Hofmann vom Bundesverlag ÖBV.
4: Jugendliche haben fast jeden Tag mit Schulbüchern zu tun und deswegen finden wir, es sollten auch ihre Meinungen und Wünsche damit einfließen.
3: Anfang 2025 ist deshalb beim Bundesverlag ein Jugendbeirat eingerichtet worden.
4: Die Jugendlichen sind bei Präsenzterminen und auch bei Online-Sitzungen eingebunden und wir sind immer total positiv überrascht, wie differenzierte und kluge Meinungen die Jugendlichen zu Schulbüchern haben. Es haben sich schon einige sehr konkrete Dinge geändert. Und da geht es um Dinge wie verständliche Texte, welche Illustrationen, Bilder ihnen gut gefallen, aber durchaus auch inhaltliche Sachen.
3: Der Jugendbeirat besteht aus 12 14- bis 19-Jährigen aus ganz Österreich. Die Auswahl für das kommende Jahr findet im Winter statt. Interessierte können sich aber schon jetzt beim ÖBV melden.
2: Die AHS-Lehrergewerkschaft fordert weniger und späteren Einsatz von Laptops im Unterricht. Dem neuen Vorsitzenden Georg Stockinger zufolge soll nicht jedem Schüler ein Laptop bezahlt werden, sondern die Schule mit Laptops ausgestattet werden, die die Jugendlichen bei Bedarf verwenden könnten. Ab dem Schuljahr 2027/28 werden aus Spargründen Laptops erst in der zweiten Klasse Unterstufe an Schüler verteilt, ein Jahr später als bisher. Bei russischen Angriffen auf mehrere ukrainische Regionen sind mehrere Menschen getötet und verletzt worden. In der Region Dnipro wurden nach Behördenangaben 2 Menschen getötet. In Charkiw ist ein 68-Jähriger bei einem Drohnenangriff ums Leben gekommen. Und am 12. August können wir in Österreich eine partielle Sonnenfinsternis bestaunen. Der Mond wird die Sonne dabei zu 90% verdecken. Wer das Naturereignis beobachten will, sollte unbedingt eine spezielle Sonnenfinsternisbrille tragen. Warum, weiß Mariella Gittler.
5: Die Sonne wird am kommenden Mittwoch wohl viele Blicke auf sich ziehen. Um 19.22 Uhr beginnt die partielle Sonnenfinsternis und auch wenn die Sonne dabei weniger hell erscheint, sollten wir das Naturereignis nie ohne eine Schutzbrille beobachten, betont der Leiter der Augenklinik der MedUni Wien, Stefan Zatschu.
6: Der direkte Blick in die Sonne kann jederzeit die Netzhaut schädigen, unabhängig davon, ob gerade eine Sonnenfinsternis stattfindet oder nicht.
5: Und auch eine normale Sonnenbrille reicht laut dem Experten nicht, um Schäden wie verzerrtes Sehen oder dunkle Flecken im Sichtfeld zu verhindern.
6: Sie reduziert lediglich das sichtbare Licht, filtert jedoch die energiereiche Sonnenstrahlung nicht ausreichend.
5: Wichtig bei den Schutzbrillen ist, dass wir auf die ISO-Zertifizierung achten, denn nur sie liefern den nötigen Schutz.
2: Das waren die Nachrichten mit Lorenz Wildner.
7: Zwischen 13 Grad wie in Weiher und 20 Grad wie jetzt in Ried im Innkreis liegen die Temperaturen im Moment in Oberösterreich, aber tagsüber schieben die dann ganz schön wieder an. 30 bis 33 Grad werden es am Nachmittag sein, je nach Region. Dazu scheint meist die Sonne, die paar Quellwolken, die durchziehen, die bringen keinen Regen. Morgen am Montag stehen die Chancen auf Niederschlag dann deutlich größer. Es bleibt zwar heiß, aber schon am Vormittag können vereinzelt ein paar Tropfen fallen. Am Nachmittag ziehen Schauer und Gewitter dann morgen durch weite Teile des Landes. 7.04 Uhr, ORF Radio Oberösterreich mit dem besten Verkehrsservice im Land. Wir begleiten Sie hinein in den Sonntag und das geht ohne Staus derzeit. Gute Fahrt und einen schönen guten Morgen. Ganz egal, ob Sie schon im Auto sitzen oder gerade noch gemütlich im Café Heferl rühren.
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0: So, eine große Stimme. Sam Brown und Staff hier in Radio Oberösterreich am Sonntag. Bad Schallerbach, Willering, Kopfing, Kirchdorf, Eigenschlägl, Linz, Schlierbach, Hagam, Hausruck haben wir alle schon besucht, gemeinsam mit Ihnen in den letzten 4 Wochen. Morgen beginnt bei der Radio Oberösterreich Sommertour schon wieder Woche 5 von 6. Vergeht ja immer alles so schnell, wenn es schön ist. Katrin Wachauer, die gehört diese nächste 5. Woche. Welche Stationen, welche Highlights stehen an?
1: Mein Herz ist jetzt schon so voll, wenn ich dran denke, dass ich ab morgen unterwegs bin mit der Radio Oberösterreich Sommertour. Schönen guten Morgen. Also ich freue mich schon so drauf. 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Da sind wir beim Toplerhof. Super Eis gibt's dort, habe ich schon gehört. Und das sind verlässliche Quellen. Und dann bin ich die Woche noch in Dittach bei Steyr, in Käfermarkt, in Willering und in Gosau, oben auf der Gablonzer Hütte am Freitag, dann das Wochenfinale quasi. Und alle, die die Berge so sehr lieben wie ich, werden diese Station lieben. Und das ist ja das Schöne generell an dieser Sommertour. 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Ein gemeinsamer Gruppenurlaub.

Und mit dem Uhuhu geht's ganz sanft hinein in den Sonntag. Und hier kommt jetzt eine Nummer, bei der Sie testen können, wie munter Ihre Stimme schon ist. Die Tokens, The Lion Sleeps Tonight. Schauen wir, ob Sie da schon bis ganz raufkommen bei dem Ton.

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1: 7:30 im Studio Daniela Dahlke. Guten Morgen. Nach dem tödlichen Verkehrsunfall in Aschach an der Donau sind noch wesentliche Fragen offen. Das Unfallwrack mit dem toten Lenker ist erst nach mehr als einem Tag entdeckt worden. Mehr von Elisabeth Hufnagel.
2: Auch wenn nicht ganz klar ist, wann der Unfall genau passiert ist, die Polizei geht von Donnerstagnacht aus. Auf einer schmalen, geraden Straße beim Sportplatz kommt der Wagen von der Straße ab. Der Unfallhergang deutet auf eine höhere Geschwindigkeit hin, denn das Auto überschlägt sich mehrmals und wird über einen Erdhügel geschleudert. Dort liegt das Wrack versteckt im dichten Gebüsch und ist von der Straße aus kaum sichtbar. Unklar ist, ob der Lenker sofort tot war. Schon am Freitag meldete der Onkel den 33-Jährigen als vermisst. Entdeckt wird das Wrack dann erst am Samstagvormittag von einer Radfahrerin. Wie es zu dem Unfall kommen konnte, wird aktuell ermittelt.
1: Die anhaltende Trockenheit verkürzt auf manchen Almen in Oberösterreich die Weidesaison. Einzelne Bauern holen ihre Tiere früher als üblich ins Tal, weil es auf den Bergen kaum mehr Futter und Wasser gibt. Gleichzeitig werden laut Weidegenossenschaft Mollen Viehbestände reduziert, um mit den vorhandenen Futterreserven über den Winter zu kommen. Almbauern fürchten deshalb auch Folgen für die kommende Saison. Das waren die Nachrichten. Wir sind beim Wetter, Maria.
3: Und das ist ein richtiger Sommersonntag, der da in den Startlöchern steht. Sonne pur gibt es derzeit über allen ORF Radio Oberösterreich Wetterstationen und das bei Temperaturen bis 21 Grad wie derzeit in Linz. Zwischen 30 und 34 Grad werden es dann am Nachmittag sein, weiterhin bei Sonne pur. Morgen Montag kommen ein paar Wolken dazu, im Flachland bleibt es dabei aber trocken. Im Berg- und Hügelland sind Regenschauer und Gewitter zum Abend hin möglich. Es bleibt heiß mit Temperaturen morgen bis zu 35 Grad. 7:32 ORF Radio Oberösterreich mit dem besten Verkehrsservice im Land und da herrscht nach wie vor Sonntagsruhe auf den Straßen. Kommen Sie gut und sicher an Ihr Ziel.
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0: David Anders an einem hoffentlich besonderen Sonntag für Sie.
1: Ich freue mich heute ganz besonders, auf Gut Eiderbichl zu fahren und meine Patentiere zu besuchen.
0: Oh, so ein schöner tierischer Sonntag. Danke Ilse für die Sprachnachricht per WhatsApp unter 0800 95 2 95 2. Grillen, ein gutes Buch lesen, mit der Familie beisammensitzen, baden, Eis essen, besondere Menschen wieder einmal sehen. Es gibt viel, worauf man sich an so einem Sonntag wie heute freuen kann. 0800 95 2 95 2. Ich freue mich zum Beispiel auch auf Ihre Sprachnachricht. It's you.

0: Chaklat hier in Radio Oberösterreich. Einen schönen Start in den Sonntag wünsche ich Ihnen jetzt mit den Sonntagsgedanken. Und die kommen diesmal von der Theologin Michaela Druckentaner aus Ottensheim.
1: Wenn mein Sohn schlecht träumt, kommt er nachts zu uns ins große Bett. Fürchte dich nicht, ich bin ja da, sage ich dann. Eine Hand auf seiner Schulter genügt oft und er schläft wieder ein. Oft hätte ich selbst diesen Satz schon gebraucht. Vor einem schwierigen Gespräch, vor einer wichtigen Entscheidung. Oder wenn die Nachrichten wieder zeigen, wie stürmisch unsere Welt geworden ist. Im heutigen Sonntagsevangelium kämpfen die Jünger auf dem See gegen Wind und Wellen. Mitten in der Nacht kommt Jesus ihnen entgegen. Als sie ihn sehen, erschrecken sie. Doch Jesus sagt, habt Vertrauen, ich bin es, fürchtet euch nicht. Petrus steigt aus dem Boot. Für ein paar Schritte trägt ihn das Wasser. Erst als er nur noch auf den Sturm schaut, beginnt er zu sinken. Ich erkenne mich darin wieder. Solange ich nur auf das blicke, was mir Angst macht, verliere ich leicht den Boden unter den Füßen. Vertrauen heißt nicht, dass es keine Stürme gibt. Vertrauen heißt, mitten im Sturm nicht allein zu sein. Den nächsten Schritt wagen, weil Gott mitgeht. Auch durch Gegenwind und hohe Wellen. Gerade in bewegten Zeiten brauchen wir Menschen, die nicht auf die Wellen schauen, sondern den Mut haben, Vertrauen zu leben, wie eine stärkende Hand auf der Schulter. Vielleicht beginnt genau dort das Wunder, das unsere Welt heute am dringendsten braucht.

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1: Am Mikrofon ist Lorenz Wildner. Einen schönen guten Morgen. Jugendliche, die keine Lehrstellen finden, können ihre Lehrausbildung auch in einer überbetrieblichen Lehrwerkstätte des AMS absolvieren. Dort zeigt sich, der Anteil der Jugendlichen mit Migrationshintergrund in solchen Lehrwerkstätten steigt. Astrid Petermann.
2: Die überbetriebliche Lehrlingsausbildung ist eine Art Auffangnetz. Vor allem Jugendliche mit Migrationshintergrund tun sich oft schwer, in einem Betrieb unterzukommen. Das habe vor allem zwei Gründe, so AMS-Chef Johannes Kopf.
3: Der eine Punkt ist die regionale Verteilung. Wir haben zu wenig Lehrstellen in Wien. Wien ist eine stark wachsende Stadt mit sehr viel Zuwanderung. 3/4 aller Geflüchteten sind in Wien, auch der jungen Geflüchteten.
2: Dazu kommen oft mangelnde Deutschkenntnisse, aber auch Themen wie Diskriminierung. Um mehr Jugendliche gleich in Unternehmen unterzubringen, fordert Kopf unter anderem mehr Berufsinformation. Immer noch gäbe es einen Ansturm auf bestimmte Lehrberufe, während in anderen Bereichen Lehrlinge gesucht werden.
1: Der Iran stellt weitgehende Forderungen an die USA für eine Wiedereröffnung der Straße von Hormus. Der Nationale Sicherheitsrat in Teheran verlangt, die USA müssten den Krieg gegen den Iran beenden, iranische Häfen nicht mehr blockieren, Kriegsschäden des Iran bezahlen, Sanktionen aufheben und den Iran nie mehr bedrohen. Eine Reaktion der USA liegt nicht vor. Russland hat die Ukraine erneut massiv mit Raketen und Drohnen angegriffen. Es gibt mehrere Tote. Gleichzeitig sorgt ein Drohnenvorfall im Nachbarland Bulgarien für Spannungen. Nach einer wichtigen Gaspipeline ist eine mutmaßliche ukrainische Drohne explodiert. Paul Huemer.
4: Nur rund 1000 Meter von der wichtigen Transbalkan-Pipeline stürzt die Drohne in ein Sonnenblumenfeld. An Bord eine erhebliche Menge Sprengstoff, erklären die bulgarischen Behörden. Das Gebiet wurde abgesperrt, sagt der bulgarische Premier Radev. Opfer und Schäden gebe es keine. Man tue alles, um den Typ der Drohne zu identifizieren. Später wird verkündet, die Drohne soll aus der Ukraine stammen. Einen gezielten Angriff auf Bulgarien vermutet Sofia trotzdem nicht. Auch Kiew weist jede Absicht zurück und kündigt eine gemeinsame Aufklärung des Vorfalls an. Politisch brisant ist das allemal, denn Sofia und Kiew sind ohnehin nicht auf einer Linie. Bulgariens neue Regierung hat die Militärhilfe für die Ukraine im Juni ausgesetzt und verfolgt einen deutlich russlandfreundlicheren Kurs.
1: Eine neue Froschart, die in Kaffeeplantagen lebt. Diese Baumfroschart haben Forscher jetzt in Costa Rica entdeckt. Der Frosch ist grün-braun gefleckt und wird nicht größer als 4 cm. In den Kaffeeplantagen sucht die neu entdeckte Art Schatten und Feuchtigkeit. Sie ernährt sich von Insekten und nicht von Kaffeekirschen, wie man fälschlicherweise vermuten könnte. Das waren die Nachrichten mit Lorenz Wildner.
5: Die erste Augustwoche, die geht heiß zu Ende, aber nicht ganz so heiß, wie sie begonnen hat. Bis zu 33, 34 Grad sind heute Nachmittag möglich. Derzeit liegen die Temperaturen verbreitet so um 20 Grad herum. Wolken zählen ist heute keine spannende Aufgabe, die gibt es nämlich kaum. Anders morgen am Montag, da wird es zwar ebenfalls heiß, mit bis zu 35 Grad sogar, aber es wird weniger beständig. Im Berg- und im Hügelland sind morgen auch Regenschauer und Gewitter möglich. 4 ORF Radio Oberösterreich mit dem besten Verkehrsservice im Land und da gibt es nach wie vor gar keine Verzögerungen. Gute und sichere Fahrt.
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5: Wenn wir sagen, wir spielen die beste Musik für Oberösterreich, dann soll es auch das Beste aus aller Herren Länder sein.
6: Und ich weiß, dass wir nicht zu
5: Österreich über Italien. Bis ins Mutterland der Popmusik. Elton John ist das für den Beginn dieser Stunde mit I'm Still Standing. Ich freue mich sehr, dass Sie eingeschaltet haben.

0: leichte, luftige Sommerlektüre. Also die würde ich jetzt ganz ehrlich nicht als erstes unter den 11.000 Büchern suchen, die in der prachtvollen Bibliothek des Stifts Schlierbach stehen. Aber wer weiß, vielleicht täusche ich mich. Günter Wadlberger hat ab Nikolaus Thiel bei der Radio Oberösterreich Sommertour gefragt, ob es da vielleicht doch was gibt für den Urlaub.
1: Leichtere Kost, das ist eine Frage, wie man das sieht. Immer Liebesromane oder abkühlende Literatur für den Strand findet man hier nicht. Aber zum Beispiel Medizin um 1600.
2: Steht da auch was gegen Gelsenstiche drin oder so?
1: Ehrlich gesagt, ich habe die Bücher aus der damaligen Zeit nie gelesen.
2: Kann ich mir hier auch Bücher ausleihen, wie in einer normalen Bibliothek?
1: Für die Forschung kann man sie hier lesen, aber mit nach Hause nehmen ist natürlich nicht möglich.
2: Hätte sie nur ins Freibad mitgenommen. Vor uns hier liegt ein besonders dicker Wälzer mit Messingbeschlägen und genau von solchen Büchern kommt eine bekannte Redewendung.
1: Das Buch aufschlagen. Die Schließen, die kann man aufschlagen oder muss man aufschlagen, besonders in der feuchten Jahreszeit, halten die sehr gut.
2: Tatsächlich, funktioniert nach hunderten Jahren immer noch.
1: Die sind gut gemacht, die werden nicht nach 10 Jahren kaputt.
2: Haben Sie das Patent drauf?
1: Leider nicht.
2: Schon mal überschlagsmäßig durchgerechnet, wie lange Sie brauchen würden, das alles hier zu lesen?
1: Es wird in meinem Leben nicht mehr ganz ausgehen, habe ich mir so überschlagsmäßig errechnet und ehrlich gesagt, alles interessiert mich auch nicht.
2: Die prachtvolle Stiftsbibliothek in Schlierbach, ein Fixpunkt bei den Führungen hier durch die Klosteranlage.
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2: 8:30 im Studio Daniela Dahlke. Kein Wasser und kein Futter mehr. Auf vielen Almen wird die Lage für die Tiere täglich prekärer. Statt im September treiben viele Almbauern das Vieh jetzt schon ab und lassen sie teilweise schlachten, weil sie nicht mehr alle Tiere durchfüttern können. Gertrude Oberbichler, Almbäuerin in Steinbach an der Steyr, befürchtet Langzeitfolgen.
3: Ich glaube, die nächste Saison wird sehr spannend werden, weil wenn wir die Viecher jetzt hergeben müssen, dann stellt sich für mich persönlich die Frage, was für eine Viecher treiben wir dann nächstes Jahr auf? Es fällt ja überall. Es fällt in der Nachzucht, es fällt dann auf die Almen, es fällt generell, es wird ein Riesenproblem werden. Und ich glaube, die landwirtschaftlichen Betriebe, die was davon leben und speziell die kleineren Betriebe, glaube ich, trifft das schon enorm, weil das ist einfach existenzgefährdend.
2: Regen ist weiterhin nicht in Sicht, zumindest noch die kommende Woche hält die Trockenheit jedenfalls an. Mutig ist ein 63-jähriger Welser gestern gewesen. Er hat der Polizei geholfen, einen flüchtigen Autolenker in Wels zu stoppen. Der 63-Jährige hat sein Auto in einer Einbahn quergestellt und eine Straßensperre errichtet, sodass der 22-jährige Flüchtige nicht mehr vorbeifahren konnte. Der junge Lenker auf der Flucht hat später angegeben, dass er Kokain konsumiert und keinen Führerschein mehr hat. Das waren die Nachrichten. Wir sind beim Wetter, Maria.
4: Ein ganz klassischer Hochsommertag wird dieser Sonntag beim Wetter. Wir erwarten kaum Wolken und Temperaturen so bis 33, 34 Grad. Morgen am Montag wird es noch eine Spur heißer mit bis zu 35 Grad, aber es wird auch etwas unbeständiger. Schon am Vormittag ziehen morgen immer wieder Wolken durch. Am Nachmittag kann es dann im Berg- und Hügelland ein paar Regenschauer oder Gewitter geben. Im Flachland bleibt es aber auch morgen überwiegend trocken. 8:32 ORF Radio Oberösterreich mit dem besten Verkehrsservice im Land. Wenn Sie schon unterwegs sind um 8:30 an diesem Sonntag, dann sehen Sie das wenigstens ohne Staus. Gute und sichere Fahrt.
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Musik aus Dirty Dancing hier in Radio Oberösterreich am Sonntag in der Früh, gefolgt von einem Mann aus Österreich, der mit seinen 74 Jahren wieder ordentlich unterwegs ist im Konzertsommer. Er kommt auch nach Oberösterreich, diesen Monat noch, am 28. August ganz genau. Da spielt er in Engelszell mit seiner Nummer 1 vom Wienerwald. Das ist der Wolfgang Ambros hier in Radio Oberösterreich.

ABBA und I Do, I Do, I Do, gefolgt von dem Lied, das auf der ersten CD war, das ich mir von eigenem Geld gekauft habe. Die Prinzen waren das damals.

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1: Am Mikrofon ist Lorenz Wildner. Im Westen Kanadas breiten sich derzeit Dutzende Waldbrände rasend schnell aus. Die Provinz British Columbia hat den Notstand ausgerufen. Teilweise mussten eingeschlossene Menschen aus der Luft gerettet werden. Paul Huema.
2: Angefacht von starken Winden frisst sich die Feuerwalze durch Westkanada. Die Flammen seien eine Katastrophe für Familien und Gemeinden in der Provinz, sagte der Regierungschef von British Columbia. Mehr als 20.000 Menschen mussten bereits ihre Häuser verlassen. Manche sitzen mitten im Brandgebiet fest und können nur noch per Hubschrauber in Sicherheit gebracht werden. Und die Bilanz der heurigen Waldbrandsaison ist schon jetzt dramatisch. Fast 4 Millionen Hektar Land sind in Kanada den Flammen zum Opfer gefallen. Klimaforscher sehen dabei einen klaren Zusammenhang mit dem Klimawandel. Eine aktuelle Studie kommt zum Schluss, dass die Erderwärmung die Wahrscheinlichkeit von Waldbränden in Kanada heuer mehr als verdoppelt hat.
1: Aufgrund der anhaltenden Trockenheit und Hitze soll es bald ein Hilfspaket für Landwirte geben. Das hat Landwirtschaftsminister Totschnig angekündigt. Die Verhandlungen über die Hilfen sollen morgen beginnen, wenn die Hagelversicherung erste Zahlen zum Schadensausmaß präsentiert. Ermöglicht werden sollen etwa Betriebsmittelkredite, Zinszuschüsse und Kreditstundungen, so Totschnig. Seit Anfang August müssen bestimmte von KI produzierte Inhalte gekennzeichnet werden, wie eine EU-Verordnung vorschreibt. Tatsächlich fällt es vielen Menschen schwer zu erkennen, ob ein Text von einem Menschen oder von künstlicher Intelligenz geschrieben worden ist. Und eine neue Studie zeigt jetzt, KI-Texte gefallen den Lesern besser. Christine Linduska.
3: Kurzgeschichten geschrieben von echten Autorinnen und Autoren oder von ChatGPT produziert. Mehr als 2.500 Menschen haben diese Texte im Rahmen eines Experiments gelesen. Das Ergebnis, die Leserinnen und Leser haben nicht nur nicht erkannt, ob ein Text von einem Menschen oder von einer KI erzeugt worden ist, sie haben die KI-Texte sogar besser bewertet. KI-Texte lesen sich oftmals flüssiger und sind leichter verständlich, so die Einschätzung der Forschenden. Was wir mühelos verstehen, uns mühelos durch den Kopf geht, mögen wir automatisch mehr. Kurios ist aber, die Teilnehmenden haben die KI-Texte zwar besser bewertet, trotzdem misstrauen sie ihr. Sobald es geheißen hat, ein Text stamme von der KI, gefiel er ihnen weniger. Hieß es aber, er stamme von Menschen, hat er ihnen besser gefallen. Ganz egal, wer ihn wirklich geschrieben hat.
1: Und der Fußball-Weltverband verteidigt seinen Chef Gianni Infantino. Die FIFA wirft Kritikern Desinformation vor. Welche Akteure und Berichte gemeint sind, teilt die FIFA nicht mit. Infantino wird von zahlreichen Verbänden wegen seines Plans kritisiert, Anteile an der Fußball-Weltmeisterschaft an Investoren zu verkaufen. Der europäische Verband UEFA hat Infantino das Vertrauen entzogen. Das waren die Nachrichten mit Lorenz Wildner.
4: Der Sonntag ist ein Sonnentag. Auch auf den Bergen ist die Sicht heute sehr gut und mit Niederschlag ist auch am Nachmittag trotz ein paar Quellwolken nicht zu rechnen. Die Temperaturen liegen dabei zwischen 30 und 34 Grad. Morgen der Montag wird ebenfalls heiß, sogar noch ein bisschen heißer mit 35 Grad und beginnt sehr sonnig. Später sind im Berg- und Hügelland dann morgen aber ein paar Schauer und Gewitter möglich. 904 ORF Radio Oberösterreich mit dem besten Verkehrsservice im Land. Keine Staus. Gute Fahrt.
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4: Sonntag früh in Oberösterreich, ob Sie heute schon ganz lang unterwegs sind oder ob Sie noch ganz gemütlich im Pyjama Kaffee trinken. Das ist einer der Alles-darf-nichts-muss-Tage. Was immer Sie vorhaben, ich habe die Musik dazu, jetzt zum Beispiel von Status Quo.

0: So eine große Stimme in einer körperlich eher kleinen Frau. Whitney Houston, Greatest Love of All, hier in Radio Oberösterreich. Am Tag nach dem gemütlichen Abendessen bei meiner Schwester im Garten mit der ganzen Familie und gefüllt mit 3000 Wespen. Keine Frage, das sind ganz bestimmt großartige Tiere, die wichtige Aufgaben erfüllen, aber wenn sie ständig mit am Tisch sitzen, wird es irgendwie ungemütlich. Isabella Miniberger, du hast dich für uns durchgetestet. Was hilft denn in so einem Fall?
1: Ich habe alles ausprobiert, was ich am Markt so jetzt gefunden habe. Zum Beispiel diese Papiersäcke, die man aufhängt und damit die Wespen täuschen soll. Die glauben nämlich, das ist dann ein Wespennest und fliegen dann dort nicht extra noch hin. Funktioniert nicht. Genauso die Kupfermünzen auf dem Tisch, die ich ausgestreut habe. Nein, funktioniert auch nicht. Der Kuchensturz oder die Getränke abdecken, das hilft kurzfristig. Aber wenn die dann trotzdem herumschwirren, ich stelle denen dann manchmal einen Teller hin, extra mit was Süßem, dass ich versuche, sie abzulenken und ein Moskitonetz aufspannen über den Sonnenschirm und dann drunter sitzen, das hilft schon.
0: Du bist ja auch eine leidenschaftliche Gärtnerin, Hobbygärtnerin. Gibt es vielleicht auch Pflanzen, die die Wespen nicht mögen?
1: Man sagt der Minze und dem Lavendel nach, dass sie Insekten vercremen, vertreiben sollen. Ganz ehrlich, mein Sitzplatz ist wirklich bei einem Pfefferminzfeld und daneben blüht der Lavendel. Auch ich muss manchmal flüchten.
0: Ja, vielleicht hilft es ja, das Essen ganz bewusst mit den Wespen zu teilen. Also nicht gegen sie zu arbeiten, sondern mit ihnen so. Ein kleines Schälchen mit Überreste

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1: 9:30 im Studio Daniela Dahlke. Gleich zweimal müssen Bergretter gestern am Samstag tschechische Urlauber im Salzkammergut aus Bergnot retten. Am Traunstein verirren sich 4 junge Erwachsene auf dem unmarkierten Zierlersteig. Auf den sind sie nur mit einer Handy-App gekommen. In Gosau biegt eine Familie beim Abstieg vom Donnerkogel falsch ab. Weil die 10-jährige Tochter zu erschöpft ist, müssen auch sie vom Polizeihubschrauber gerettet werden. Einige offene Fragen gibt es noch nach dem tödlichen Verkehrsunfall in Aschach an der Donau. Der Unfall eines 33-Jährigen ist mehr als einen Tag unentdeckt geblieben, weil das Wrack im dichten Gebüsch gelegen ist. Fraglich ist, ob der Lenker sofort tot war und warum er auf dem geraden Straßenstück von der Fahrbahn abgekommen ist. Vermutet wird, dass der Unfall Donnerstagnacht passiert ist. Die anhaltende Trockenheit verkürzt auf manchen Almen in Oberösterreich die Weidesaison. Einzelne Bauern holen ihre Tiere früher als üblich ins Tal, weil es auf den Bergen kaum mehr Futter und Wasser gibt. Weil jetzt auch Tiere verkauft oder geschlachtet werden müssen, fürchten Almbauern massive Folgen für die kommende Saison. Das waren die Nachrichten. Wir sind beim Wetter, Maria.
2: Und es ist und bleibt hochsommerlich in Oberösterreich. Heute gibt es Sonnenschein von der Früh bis zum Abend. Nur ganz vereinzelt zeigen sich ein paar Wolken. Auch der Wind weht nur schwach bei Höchsttemperaturen zwischen 30 und 34 Grad. Noch heißer wird morgen der Montag mit bis zu 35 Grad. Dazu nimmt auch die Gewitterwahrscheinlichkeit im Berg- und Hügelland gegen Abend ein bisschen zu. 9:32 Uhr, ORF Radio Oberösterreich mit dem besten Verkehrsservice im Land. Und da sind uns keine Staus gemeldet worden. Gute Fahrt.
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So viel Schwung gibt es am Sonntag hier in Radio Oberösterreich mit Cheap Trick. Es gibt aber auch sehr viel Gefühl gleich mit Phil Collins. Ich bin Maria Theiner, wünsche Ihnen noch einen schönen Sonntag.

0: Guten Morgen aus Graz und willkommen zum Gottesdienst aus der Pfarre Graz-Münzgraben mit dem Wiener Dominikanerpater Günter Rezi. Musikalisch erwartet sie die Dominikusmesse, die Missa in Honorem Sancti Dominici von Johann Michael Haydn. Es singen und musizieren der Sommerchor Münzgraben mit einem Instrumentalensemble aus Graz unter der Leitung von Jörg Zazwarka. Die Solisten sind Kristen Richards Sopran, Connor Bruce Alt, Andre Hippolito Tenor und Gabriel Former Bass. Organist ist Martin Lurger. Zu Beginn stellt Ulrike Zazwarka vom Pfarrgemeinderat ihre Pfarre kurz vor.
1: Einen wunderschönen guten Morgen. Herzlich willkommen in der Münzgrabenkirche in Graz. Unsere Kirche wurde ab 1952 erbaut und präsentiert sich, typisch für die Architektur der Nachkriegszeit, als ein großes, nüchternes und helles Bauwerk. Die Kirche ist vom Dominikanerorden errichtet worden, dessen Grazer Konvent bis 2013 bestand. Wenn Sie sich in der Kirche umschauen, sehen Sie viele Abbildungen wichtiger dominikanischer Heiliger, wie den heiligen Dominikus oder Katharina von Siena. Der heilige Dominikus war der Gründer des Dominikanerordens. Am Sonntag, rund um seinen Gedenktag, feiern wir jedes Jahr ein festliches Hochamt. Seit mehr als 25 Jahren versammelt sich extra dafür der Sommerchor Münzgraben. Das ist ein Projektchor, der aus Sängerinnen und Sängern aus ganz Graz besteht und die Festmesse mitgestaltet. Das Eingangslied »Selige Hoffnung« ist als deutsche Nachdichtung des dominikanischen Hymnus »O Spem Miram« komponiert worden und bildet traditionell den Auftakt des Dominikusfestes.

Im Namen des Vaters und des Sohnes und des Heiligen Geistes. Unser Herr Jesus Christus, der war, der ist und der kommen wird, sei mit euch. Liebe Schwestern und Brüder hier in der Kirche und Sie, die daheim mit uns verbunden sind und mit uns mitfeiern, seien Sie herzlich begrüßt. Wir feiern Heilige Messe einerseits vom 19. Sonntag im Jahreskreis, andererseits das Fest des heiligen Dominikus. Diese Kirche, an der ich als Dominikanerpater jahrelang Pfarrer war, war bis wegen tragischer Todesfälle und Nachwuchsmangel das Kloster aufgeben mussten, auch unsere Ordenskirche. Doch egal ob Klosterkirche oder Pfarrkirche, das Wichtigste ist, dass wir selbst zum Tempel Gottes werden, zum Ort der Begegnung Gottes mit uns. Bitten wir am Beginn im Kyrie um sein verzeihendes Erbarmen für die Augenblicke, wo wir ihm nicht genug Raum in unserem Leben gegeben haben.

Der allmächtige Gott erbarme sich unser. Er nehme von uns Sünde und Schuld und führe uns zum ewigen Leben.

0: Lasset uns beten. Herr unser Gott, du hast deine Kirche durch das Leben und die Lehre des heiligen Dominikus, unseres Vaters, erleuchtet. Gewähre ihr auf seine Fürsprache Hilfe in den Nöten dieser Zeit und führe sie durch deinen Heiligen Geist ihrer Vollendung entgegen. Darum bitten wir durch Jesus Christus, deinen Sohn, unseren Herrn und Gott, der in der Einheit des Heiligen Geistes mit dir lebt und herrscht von Ewigkeit zu Ewigkeit.
1: Lesung aus dem ersten Buch der Könige. In jenen Tagen kam Elia zum Gottesberg Horeb. Dort ging er in eine Höhle, um darin zu übernachten. Doch das Wort des Herrn erging an ihn: Komm heraus und stell dich auf den Berg vor den Herrn. Da zog der Herr vorüber. Ein starker Sturm, der die Berge zerriss und die Felsen zerbrach, ging dem Herrn voraus. Doch der Herr war nicht im Sturm. Nach dem Sturm kam ein Erdbeben. Doch der Herr war nicht im Erdbeben. Nach dem Beben kam ein Feuer. Doch der Herr war nicht im Feuer. Nach dem Feuer kam ein sanftes, leises Säuseln. Als Elia es hörte, hüllte er sein Gesicht in den Mantel, trat hinaus und stellte sich an den Eingang der Höhle. Wort des lebendigen Gottes.
0: Danke.

Lesung aus dem Brief des Apostels Paulus an die Gemeinde in Rom. Schwestern und Brüder, ich sage in Christus die Wahrheit und lüge nicht, und mein Gewissen bezeugt es mir im Heiligen Geist. Ich bin voll Trauer, unablässig leidet mein Herz. Ja, ich wünsche selbst verflucht zu sein, von Christus getrennt, um meiner Brüder willen, die der Abstammung nach mit mir verbunden sind. Sie sind Israeliten. Ihnen gehören die Sohnschaft, die Herrlichkeit und die Bundesschlüsse. Ihnen ist das Gesetz gegeben, der Gottesdienst und die Verheißungen. Ihnen gehören die Väter und die ihnen entstammt der Christus dem Fleische nach. Gott, der über allem ist, er sei gepriesen in Ewigkeit. Amen. Wort des lebendigen Gottes.

Der Herr sei mit euch. Aus dem Heiligen Evangelium nach Matthäus. Nachdem Jesus die Menge gespeist hatte, drängte er die Jünger, ins Boot zu steigen und an das andere Ufer vorauszufahren. Inzwischen wollte er die Leute nach Hause schicken. Nachdem er sie weggeschickt hatte, stieg er auf einen Berg, um für sich allein zu beten. Als es Abend wurde, war er allein dort. Das Boot aber war schon viele Stadien vom Land entfernt und wurde von den Wellen hin und her geworfen, denn sie hatten Gegenwind. In der vierten Nachtwache kam er zu ihnen. Er ging auf dem See. Als ihn die Jünger über den See kommen sahen, erschraken sie, weil sie meinten, es sei ein Gespenst, und sie schrien vor Angst. Doch sogleich sprach Jesus zu ihnen und sagte: Habt Vertrauen, ich bin es, fürchtet euch nicht. Petrus erwiderte ihm und sagte: Herr, wenn du es bist, so befiehl, dass ich auf dem Wasser zu dir komme. Jesus sagte: Komm. Da stieg Petrus aus dem Boot und kam über das Wasser zu Jesus. Als er aber den heftigen Wind bemerkte, bekam er Angst. Und als er begann, unterzugehen, schrie er: Herr, rette mich. Jesus streckte sofort die Hand aus, ergriff ihn und sagte zu ihm: Du Kleingläubiger, warum hast du gezweifelt? Und als sie ins Boot gestiegen waren, legte sich der Wind. Die Jünger im Boot aber fielen vor Jesus nieder und sagten: Wahrhaftig, Gottes Sohn bist du. Evangelium unseres Herrn Jesus Christus.

0: Es gibt über den heiligen Dominikus nur wenige Geschichten. Eine davon, von der es auch ein sehr schönes Bild gibt, das ich Ihnen mitgebracht habe. Diese Geschichte erzählt, dass Dominikus auf der Wanderschaft ans Ufer des Flusses Garonne gekommen war. Der Fluss führte Hochwasser und ein Boot mit Pilgern war dabei zu kentern. Dominikus habe seinen Wanderstab den Ertrinkenden entgegengehalten und sie so aus dem Wasser gezogen und gerettet. Eine fragwürdige Geschichte, finden Sie? Wie kann ein Einzelner mit nur einem Stock mehrere Menschen aus dem Fluss retten? Nun, wahrscheinlich ist es kein Tatsachenbericht. Jedoch zeigt es die Grundhaltung des Heiligen. Sein Motto war, immer mit Gott oder über Gott reden. Dies bedeutete für ihn, einerseits aus der Begegnung mit Gott die Erfahrung zu bekommen, gehalten und gerettet zu werden. Aus dieser Erfahrung wollte er den Menschen begegnen. Er wollte ihnen den Wanderstab, die Hand entgegenstrecken, als Zeichen der Hilfe und der Sorge um ihr Heil. Ja, sogar das vielleicht kleinste Zeichen der Hilfe war ihm wichtig. Nicht, weil er an seine eigene Stärke geglaubt hat, sondern auf die starke Hilfe Gottes vertrauend. Selbst ist er immer wieder zurückgekehrt, um in Jesus Halt, Hoffnung und Heil zu finden. Vielleicht war ihm Petrus aus dem heutigen Evangelium Vorbild, denn Petrus ist zuerst dem Ruf Jesu gefolgt, doch dann hat ihn der Mut verlassen und Jesus musste ihn retten. Letztlich aber wurde Petrus zum Zeugen, zum Apostel für Jesus. Wie Petrus hat Dominikus dem Ruf des Herrn Folge geleistet. In Zeiten der Nacht, vielleicht auch der Nacht des Glaubens, ist er immer wieder zu Jesus zurückgekehrt. Aus dieser Begegnungen hat er Kraft geschöpft, um den Menschen beizustehen, vertrauend auf die rettende Kraft Gottes. Ja, der Wanderstab mag lächerlich und unglaubwürdig erscheinen, als Mittel zur Rettung von Menschen aus einem reißenden Fluss. Aber Dominikus hat wohl lieber mit seinen oft unzulänglichen Mitteln geholfen, als nichts zu tun, vertrauend auf den Beistand Gottes. Und wir heute? Hören wir den Ruf Jesu, komm? Und sind wir bereit, ihm nachfolgend uns einzusetzen für eine Welt in Gerechtigkeit und Liebe? Melden wir uns zu Wort, wo Menschen Unrecht angetan wird? Übernehmen wir Verantwortung für eine Umwelt, in der auch für kommende Generationen Leben möglich ist? Treten wir ein für Frieden und gegen Auswüchse des Machthungers? Schnell, ja allzu schnell sagen wir, was können wir Kleinen denn schon machen? Hätte Dominikus das auch gesagt, wären die Menschen im Fluss ertrunken. Aber er hat sich nicht gescheut, mit seinen einfachen, ja sogar unzureichenden Mitteln Hilfe zu geben. Ich denke, dass er wohl dabei nicht allein geblieben ist. Vielleicht haben Umstehende sein Beispiel gesehen und haben mitgemacht. Und er hat klargemacht, auf Gott vertrauen heißt, dem Nächsten beistehen. Jesus hat dem Petrus die Hand gereicht und ihn ergriffen. Petrus hat sich ergreifen lassen von Jesus und wurde zum ersten Apostel. Zeugen für Jesus, Dominikus hat sich ergreifen lassen von Jesus und wurde ebenfalls zum Zeugen für ihn. Viele Frauen und Männer haben sich von Jesus ergreifen lassen. Elisabeth von Thüringen, Mutter Teresa von Kalkutta, Maximilian Kolbe, um nur einige zu nennen. Sie alle sind uns Vorbild und Ermutigung. Lassen auch wir uns von Jesus ergreifen und werden wir Zeugen für ihn in unserem Handeln für und mit unserem Nächsten, auch wenn unsere Möglichkeiten klein erscheinen. Vertrauen wir auf die Hilfe Gottes und bilden wir eine Gemeinschaft von ergriffenen Helfern. Bilden wir Kirche. Aus dieser Kirche sein erkennen wir, dass er uns hilft. Und aus diesem Erkennen wollen wir unser Vertrauen auf ihn, unseren Glauben an ihn, im Glaubensbekenntnis beten. Ich glaube an Gott, den Vater, den Allmächtigen,
1: den Schöpfer des Himmels und der Erde, und an Jesus Christus, deinen eingeborenen Sohn, unseren Herrn, empfangen durch den Heiligen Geist, geboren von der Jungfrau Maria, gelitten unter Pontius Pilatus, gekreuzigt, gestorben und begraben, hinabgestiegen in das Reich des Todes, am dritten Tage auferstanden von den Toten, aufgefahren in den Himmel. Er sitzt zur Rechten Gottes, des allmächtigen Vaters. Von dort wird er kommen, zu richten die Lebenden und die Toten. Ich glaube an den Heiligen Geist, die heilige katholische Kirche, Gemeinschaft der Heiligen, Vergebung der Sünden, Auferstehung der Toten und das ewige Leben. Amen.
0: Lasst uns zu Jesus Christus rufen: Christus, höre uns. Christus, erhöre uns.
2: Stärke alle, die sich gegen Armut und für Gerechtigkeit und Frieden einsetzen. Christus, höre uns.
3: Christus, erhöre uns.
2: Steh denen bei, die von Armut und Ungerechtigkeit bedroht sind, und ermutige, uns zu helfen. Christus, höre uns.
3: Christus, erhöre uns.
2: Leite alle, die in ihrem Leben die Richtung verloren haben. Christus, höre uns.
3: Christus, erhöre uns.
2: Schenke Hoffnung all denen, die Angst vor der Zukunft haben. Christus, höre uns.
3: Christus, erhöre uns.
2: Lass uns mit dir zusammen füreinander da sein und eine Gemeinschaft werden. Christus, höre uns.
3: Christus, erhöre uns.
0: Jesus, du Heiland der Menschen, lass uns heil werden, in dir und durch deinen Heiligen Geist zum Vater finden, damit wir leben können, jetzt und in Ewigkeit.
2: Amen. Amen.

Lasset uns beten. Barmherziger Gott, erhöre unser Gebet auf die Fürsprache des heiligen Dominikus, unseres Vaters. Schenke aus diesem Opfer all denen Kraft und Schutz, die den Glauben in der Welt verkünden. Darum bitten wir durch Christus, unseren Herrn. Der Herr sei mit euch. Erhebet die Herzen. Lasset uns danken dem Herrn, unserem Gott. In Wahrheit ist es würdig und recht, dir, Herr, heiliger Vater, allmächtiger, ewiger Gott, immer und überall zu danken. Du hast aus Sorge für deine Kirche den heiligen Dominikus das apostolische Leben erneuern lassen. Gestärkt von der Mutter deines Sohnes hat er Kämpfer des Glaubens geformt, um in der Nachfolge des Erlösers die vom Irrtum Getäuschten für die Wahrheit zu gewinnen. Was er im Gespräch mit dir in der Beschauung vernahm, hat er den suchenden Menschen in machtvoller Predigt verkündet. Auf Erden war er in Wort und Tat ein Mann des Evangeliums. Mit den Aposteln im Himmel vereint, jubelt er nun in unendlicher Freude. Darum preisen wir dich mit allen Engeln und Heiligen und singen vereint mit ihnen das Lob deiner Herrlichkeit.

0: Ja, du bist heilig, großer Gott. Du bist der Quell aller Heiligkeit. Darum kommen wir vor dein Angesicht und feiern in Gemeinschaft mit der ganzen Kirche den Sonntag als den Tag, an dem Christus von den Toten erstanden ist. Durch ihn, den Urheber und Vollender unseres Glaubens, bitten wir dich, sende deinen Geist auf diese Gaben herab und heilige sie, damit sie uns werden Leib und Blut deines Sohnes, unseres Herrn Jesus Christus. Denn am Abend, an dem er ausgeliefert wurde und sich aus freiem Willen dem Leiden unterwarf, nahm er das Brot und sagte Dank, brach es, reichte es seinen Jüngern und sprach, nehmet und esset alle davon, das ist mein Leib, der für euch hingegeben wird. Ebenso nahm er nach dem Mahl den Kelch, dankte wiederum, reichte ihn seinen Jüngern und sprach, nehmet und trinket alle daraus, das ist der Kelch des neuen und ewigen Bundes, mein Blut, das für euch und für alle vergossen wird, zur Vergebung der Sünden. Tut dies zu meinem Gedächtnis. Geheimnis des Glaubens. Darum, gütiger Vater, feiern wir das Gedächtnis des Todes und der Auferstehung deines Sohnes und bringen dir so das Brot des Lebens und den Kelch des Heiles dar. Wir danken dir, dass du uns berufen hast, vor dir zu stehen und dir zu dienen. Wir bitten dich, schenke uns Anteil an Christi Leib und Blut und lass uns eins werden durch den Heiligen Geist. Gedenke deiner Kirche auf der ganzen Erde und vollende dein Volk in der Liebe, vereint mit unserem Papst Leo, unserem Bischof Wilhelm und allen Bischöfen, unseren Priestern und Diakonen und mit allen, die zum Dienst in der Kirche bestellt sind. Gedenke aller unserer Brüder und Schwestern, die gestorben sind in der Hoffnung, dass sie auferstehen. Nimm alle, die in deiner Gnade aus dieser Welt geschieden sind, in dein Reich auf, wo sie dich schauen von Angesicht zu Angesicht. Vater, erbarm dich über uns alle, damit auch uns das ewige Leben zuteil wird, in Gemeinschaft mit der seligen Jungfrau und Gottesmutter Maria, mit dem heiligen Josef, mit deinen Aposteln, mit dem heiligen Dominikus und mit allen, die bei dir Gnade gefunden haben von Anbeginn der Welt, dass wir dich loben und preisen durch deinen Sohn Jesus Christus. Denn durch ihn und mit ihm und in ihm ist dir, Gott, allmächtiger Vater, in der Einheit des Heiligen Geistes alle Herrlichkeit und Ehre, jetzt und in Ewigkeit. Lasst uns gemeinsam beten, wie Jesus selbst uns zu beten gelehrt hat. Vater unser im Himmel, geheiligt werde dein Name, dein Reich komme, dein Wille geschehe, wie im Himmel, so auf Erden. Unser tägliches Brot gib uns heute und vergib uns unsere Schuld, wie auch wir vergeben unseren Schuldigern. Und führe uns nicht in Versuchung, sondern erlöse uns von dem Bösen. Erlöse uns, Herr, allmächtiger Vater, von allem Bösen und gib deinen Frieden unseren Tagen. Komm uns zu Hilfe mit deinem Erbarmen und bewahre uns vor Verwirrung und Sünde, damit wir voll Zuversicht das Kommen unseres Erlösers, Jesus Christus, erwarten. Denn dein ist das Reich
1: und die Kraft und die Herrlichkeit in Ewigkeit. Amen.
0: Der Herr hat zu seinen Jüngern gesagt: Frieden hinterlasse ich euch, meinen Frieden gebe ich euch. So bitten wir ihn: Herr Jesus Christus, schau nicht auf unsere Sünden, schau vielmehr auf den Glauben deiner Kirche und schenke uns, die wir deine Kirche sind, Einheit und Frieden. Der Friede Christi des Herrn sei allezeit mit euch. Einander die Hand zu geben beim Friedensgruß ist ein wenig die Fortsetzung von Dominikus mit seinem Wanderstab. Es ist der Beginn des Einanderhelfens und Füreinander in Frieden Daseins.

Seht Christus, das Lamm Gottes. Er nimmt hinweg die Sünde der Welt. Herr, ich bin nicht würdig, dass du eingehst unter mein Dach. Aber sprich nur ein Wort, so wird meine Seele gesund.

Lasset uns beten. Herr unser Gott, du hast uns mit dem Brot des Himmels gestärkt. Gib, dass deine Gläubigen diese Speise stets mit ganzer Hingabe empfangen, damit die Kirche aus der Fülle der Wahrheit lebt, die der heilige Dominikus, unser Vater, verkündet hat. Darum bitten wir durch Christus, unseren Herrn. Liebe Schwestern und Brüder hier in der Kirche und daheim, wenn wir einander die Hand reichen können, zu einem friedlichen Menschen miteinander finden. Dabei stehe Gott selbst uns zur Seite, durch seinen Segen, jetzt und alle Tage unseres Lebens. Und so segne und behüte euch der allmächtige und barmherzige Gott, der Vater, der Sohn und der Heilige Geist. Geht hin in Frieden.

Pfarre Graz-Münzgraben hat das Fest des heiligen Dominikus gefeiert aus Anlass seines gestrigen Gedenktages. Geleitet hat den Gottesdienst der Wiener Dominikanerpater Günter Rezi. Der Sommerchor Münzgraben mit einem Instrumentalensemble unter der Leitung von Jörg Zazwarka haben die Dominikusmesse von Johann Michael Haydn zur Aufführung gebracht. Die Solisten waren Kristen Richards, Sopran, Connor Bruce, Alt, André Hippolito, Tenor und Gabriel Frommer, Bass. Organist war Martin Lürger. Nach dem Gottesdienst ist die Gemeinde für Sie telefonisch erreichbar unter 0800 122 60. 0800 122 60. Tonmeister dieser Übertragung war Daniel Gärtner, Tonassistenz Hermann Waldlaner und Michael Nicola, Aufnahmeleitung Elisabeth Eisner. Das gesamte Team wünscht einen schönen Sonntag

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1: Am Mikrofon ist Lorenz Wildner. Die anhaltende Trockenheit stellt Landwirtinnen und Landwirte in ganz Österreich vor große Herausforderungen. Seit Wochen fordern die Bauern deshalb Unterstützung seitens der Politik. Jetzt soll Bewegung in die Sache kommen, kündigt ÖVP-Landwirtschaftsminister Norbert Totschnig an.
2: Wir müssen hier als Bundesregierung gemeinsam mit den Bundesländern jetzt Maßnahmen erarbeiten, um hier Abhilfe zu schaffen. Beispielsweise in einem ersten Schritt ist ganz wichtig, dass wir Betriebsmittelkredite zur Verfügung stellen, Zinszuschüsse gewähren, Kreditstundungen ermöglichen. Also das ist jetzt nur der Anfang.
1: Morgen soll die österreichische Hagelversicherung erste Zahlen zum Schadensausmaß in der Landwirtschaft vorlegen. Dann sollen die Verhandlungen beginnen. Eine schnelle Wiedereröffnung der Straße von Hormus ist weiter nicht gesichert. Der Iran stellt dafür Forderungen an die USA, die für Washington inakzeptabel sein dürften. Irans Außenminister Araghchi betont, dass die USA Zugeständnisse machen müssten, auch wenn bei den Verhandlungen zwischen dem Iran und dem Oman über die wichtige Meerenge eine Einigung nahe sei. In Deutschland wird aufgrund der anhaltenden Pünktlichkeitskrise Druck auf die Führungsebene der Deutschen Bahn ausgeübt. Verkehrsminister Bilger von der CDU kündigt Konsequenzen bei Vorstandsgehältern an. Konkret soll es um die Bonuszahlungen von Bahnmanagern gehen, sollten die Ziele des Bundes nicht eingehalten werden. Auf der etwa gerade sanierten Bahnstrecke zwischen Hamburg und Berlin war zuletzt nur jeder vierte Zug pünktlich. Aufgrund der extremen Hitze in den vergangenen Wochen ist die Weinlese in Frankreichs berühmter Weinbauregion Burgund so früh wie noch nie gestartet. So wurde mit der Lese der Schaumweine bereits gestern begonnen. Deren Trauben werden traditionell als erste geerntet. Was alle anderen Weine angeht, dürfte die Weinlese den Winzern zufolge Ende nächster Woche starten. Und in der Fußball-Bundesliga will Rapid heute den Erfolgslauf fortsetzen. Die Austria will indes den amtierenden Meister LASK vor Probleme stellen, Christoph Ott.
3: Die Hütteldorfer treffen heute ab 17 Uhr auswärts auf Ried und reisen mit viel Selbstvertrauen an. 5 Pflichtspiele, 5 Siege, das ist die aktuelle Bilanz. Heute soll der 6. Streich folgen. Rapid-Trainer Johannes Hoftoro betont im Vorfeld, dazu braucht es Disziplin und Professionalität.
4: We have to be super disciplined and super professional again when we go to Ried, because we know all the games we play requires 100% effort.
3: In jedem Spiel braucht es 100%igen Einsatz, so der Däne. Zeitgleich trifft Salzburg auswärts auf den WRC und ab 19 Uhr empfängt die Wiener Austria den Meister LASK. Dabei spricht die Statistik klar für die Linzer, denn die Austria mit Trainer Stefan Helm konnte nur eines der vergangenen 12 Heimspiele gegen den LASK gewinnen.
5: Und aus dem Grund müssen alle, die am Platz stehen, auch an ihre eigene Leistungsgrenze kommen und wir als Mannschaft. Und wenn uns das gelingt, dann denke ich, sind wir ein Gegner, der auch durchaus einem Gegner vor Probleme stellen kann.
3: Von einem Selbstläufer wie LASK-Trainer Kübauer trotz der starken Bilanz gegen die Austria aber nichts wissen.
1: Das waren die Nachrichten mit Lorenz Wildner. Das Wetter.
6: Die kommenden Stunden sind meist strahlend sonnig. Über den Bergen kommen allmählich aber Quellwolken dazu. Und gegen Abend und in der Nacht sind dann vereinzelt Schauer und Gewitter möglich, etwa von Vorarlberg bis Oberkärnten. Mitunter kann es dabei stark regnen. Es wird heiß mit 28 bis 34 Grad. In Niederösterreich und Wien ist es windig. Morgen im Nordosten sogar um 36 Grad und zeitweise sonnig, denn Schauer und Gewitter werden mehr, speziell ab Mittag im Bergland. So viel zum Wetter mit Nicola Biermeier.
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9: Schönen Sonntagvormittag allen, die uns zuhören in Oberösterreich, in Österreich und hier im Veranstaltungszentrum Vierkanter in Gampern. Heute spielen und singen für uns der Stelzhammer Chor Ungenach Kirchholz. Die Gemischten sind mit dabei und eröffnen wird den Radio Oberösterreich Frühschoppen, der Musikverein Gampern mit dem Marsch Gruß an Oberbayern.

0: Danke an den Musikverein. Wir senden heute live aus Gampern im Hausruckviertel und ein paar von unseren Hörern waren ja noch nie da und denen wird die Manuela jetzt einmal kurz was über den Ort erzählen. Manuela, warum lebt man gern da?
1: Gampern ist eine wunderschöne Gemeinde mitten im Bezirk Vöcklerbruck. Wir haben 26 Dörfer, ungefähr 3000 Einwohner. Und die Gamperinnen und Gamperer macht einfach aus, dass wir ganz gemütliche Leute sind. Wir sind recht engagiert in unsere Vereine und vor allem helfen wir einfach zusammen, wenn es drauf ankommt. Eine starke Landwirtschaft, eine starke Wirtschaft und jung und alt fühlt sich bei uns wohl.
0: Und wie feiert ihr so?
1: Wir feiern lang, ausgiebig, intensiv. Wir wissen aber auch, wann es dann wirklich Zeit zum Heimgehen ist.
0: Jetzt auf jeden Fall noch lange nicht. Vielen Dank, Manuela. Der Stelzhammer Chor Ungenach Kirchholz, der bringt uns jetzt ein Loblied auf die Freundschaft und aufs Bier und auf den Wein. Und direkt danach hören wir gemischten mit dem Geburtstagsbayerischen.

0: Schönen Sonntagvormittag an alle, die uns gerade in Österreich zuhören. Hier ist der Radio Oberösterreich Frühschoppen, diesmal aus dem Vierkanter Veranstaltungszentrum in Gampern. Und genau da steht jetzt der Patrick Ziegel bei mir auf der Bühne. Grüß dich.
1: Hallo, grüß dich.
0: Du bist ja der Obmann vom Musikverein Gampern. Verzeih uns mal ein bisschen was über euch.
1: Ja, wir haben einen Musikverein bei uns in Gampern. Gampern ist prinzipiell immer sehr viele Vereine, aber auch bei der Musik haben wir 65 Leute, alt und jung, bunt durchgemischt. Spielen von Frühschoppen, kirchliche Sachen, Hochzeiten, genauso auch Begräbnisse, aber ja, alles, was das ganze Jahr so bringt.
0: Und euch gibt's ja auch schon ziemlich lang.
1: Ja, wir haben mittlerweile, oder beziehungsweise in 2 Jahren feiern wir das 180-Jahr-Jubiläum.
0: Nicht schlampert, und ich habe gelesen auf eurer Homepage, das heißt, euch gibt's sogar länger als Gampern als Gemeinde. Das ist ja sehr beachtlich. In 2 Jahren sind es also schon 180 Jahre, wie du gesagt hast, dass es Musikverein Gampern gibt. Und zum Jubiläum, da habt sich was wirklich Großes in den Ort geholt. Ist ganz frisch entschieden, und wir sind jetzt heute hübsch die Ersten, die das verkünden dürfen. Bitte, Patrick.
1: Genau, also die Gemeinde ist auf uns zugekommen, dass wir vom Land gefragt worden sind, ob wir das Fest der Volkskultur, vom Forum Volkskultur Oberösterreich, bei uns ausrichten möchten. Und da wird der

0: ganze Ort zusammenhelfen und vor allem auch wir als Musikverein möchten dort unser 180-Jahr-Jubiläum feiern.
1: Spitzennachricht, das heißt, du wirst rumgehen 2028 in Gampern. Bis dorthin rücken ja wahrscheinlich auch noch ein paar Musikerinnen und Musiker bei euch nach, weil ihr habt ja nicht im geringsten ein Nachwuchsproblem, hast du mir erzählt. Und diesen Luxus, den habt ihr ja selber erarbeitet. Wie denn?
0: Gott sei Dank, genau. Bei uns ist vor 15 Jahren die Kapellmeisterin dortmals auf den Vorstand zugekommen und hat gesagt, wir müssen was tun für Nachwuchs. Und dann haben wir die Bläserklasse gegründet. Ich glaube, wir waren eine von den ersten in Oberösterreich, was das gemacht haben, oder sicher bei den ersten dabei. Und seitdem, es hat ein paar Jahre gedauert, aber nach 7, 8 Jahren oder sowas haben wir jetzt die ersten Früchte, wo es auch schon Führungsrollen spielen bei uns im Verein, genauso auch im Vorstand sind.
1: Ja, also der Kapellmeister deutet gerade auf die Beispiele hin, die da im Musikverein sitzen, in den Reihen. Wie funktioniert denn das System, falls jemand noch nicht was davon gehört hat?
0: Ja, Bläserklasse ist eine Zusammenarbeit zwischen Musikschule, Musikverein und Volksschule. Wir schicken jemanden in die Volksschule, der dort den Schülern eine gemeinsame Stunde ermöglicht. Das heißt, die Schüler spielen nicht nur beim Lehrer, also einzeln im Unterricht, sondern haben auch die Möglichkeit, dass sie jede Woche oder alle 2 Wochen alle gemeinsam unterrichtet werden.
1: Das heißt, man muss jetzt nicht als Elternteil extra die Kinder irgendwo hinbringen und die Musikanten, die Musikerkollegen, die es haben, die kennen es auch schon, weil sie aus der Klassengemeinschaft sind. Also wirklich ein tolles System. Wer hat denn die gute Idee gehabt?
0: Ja, die Idee ist, wie gesagt, von unserer Kapellmeisterin kommen, die dort mal war, spielt jetzt bei uns mit und die hat das Ganze ins Rollen gebracht.
1: Spitzenidee, wie man den Nachwuchs ein bisschen unterstützen kann. Wenn man jetzt auf den Geschmack kommt und dann nachher sagt, okay, ich habe jetzt zwar keine Bläserklasse besucht, aber Musikverein Gampern, hört sich ganz nett an, würde ich vielleicht mitmachen. Wie viel Zeit sollte man sich denn für Proben reservieren?
0: Proben beim Musikverein ist prinzipiell meistens 1 bis 2 Mal in der Woche. Wenn es dann zur Ausrückung geht, 2 Mal. Aber natürlich, ein Musiker sollte natürlich meistens jeden Tag proben.
1: Darf ich kurz einmal in die Reihe fragen, macht sie das also?
2: Natürlich, jeden Tag.
1: Dir würde es nur abnehmen, was sagst du?
3: Ich lese mich da an, ja.
1: Und ihr wisst schon, dass man nicht lügen soll. Ich frage nur dazu. Okay, nein, aber schaut gut aus und die Leistung, die ihr auf die Bühne bringt, ist ja auch wirklich sensationell. Ihr habt uns schon vorher den Gruß an Oberbayern gespielt. Märsche habt ihr also super drauf, das wissen wir. Was hat denn der Musikverein Gampern sonst noch so im Repertoire?
0: Es geht wirklich vom Bis, also Märsche, Polka ganz traditionell, genauso auch klassische Stücke bei Konzerten und so weiter, bis hin zu modernen Filmmusik, modernen Pop-Medleys und so weiter, auch Evergreens wie ABBA und so weiter, also von der Vergangenheit. Spielen wir eigentlich breit durch die Bande.
1: Atemlos durch die Nacht, hättet ihr das drauf?
0: Noch nicht, aber können wir machen.
1: Ich glaube, es ist schon später, sagen wir schon durch. Vielen herzlichen Dank einmal fürs Gespräch. Ich darf dich wieder zu deinen Kameraden zurückschicken. Ja, und wann Ihnen gefällt, was Sie jetzt gleich hören werden vom Musikverein Gampern? Den können Sie das nächste Mal live sehen am 3. September. Da spielen Sie nämlich an Dämmerschoppen in der Wirterei in Vöcklabruck. Und jetzt an Frühschoppen in Radio Oberösterreich. Der Musikverein Gampern mit der Weinkellerpolka.

0: Wir senden live aus Gampern im Hausruckviertel. Das ist der Frühschoppen von Radio Oberösterreich, heute aus dem Veranstaltungszentrum Vierkanter in Gampern. Und mein nächster Gesprächspartner ist der Simon Schlager. Servus.
1: Ja, schönen Vormittag. Hallo.
0: Du hast ja heute mehr zum Tun als die anderen, weil...
1: Ja, ich war natürlich motiviert und darf halt bei zwei Vereinen oder zwei Partien mitwirken, einmal den Musikverein führen, leiten und dann mit der Partie mit gemischt mitspielen.
0: Das heißt aber, und für welches Outfit hast du jetzt entschieden, weil ihr habt ja unterschiedliche?
1: Das war tatsächlich heute noch früh ein Thema und ich habe dann eigentlich gesagt, mir ist lieber Spinnen 4 wie 40 und das war eigentlich eine relativ einfache Geschichte.
0: Also in der schönen Tradition vom Musikverein Gampern stehst du vor mir. Du bist ja seit einem halben Jahr Kapellmeister, hast du mir erzählt. Also bist in der Probezeit und hast jetzt auch mehr Probenzeit wahrscheinlich. Wie geht's bis jetzt?
1: Genau, also ich habe natürlich schon die Grundausbildung damals bei der Militärmusik in Oberösterreich begonnen. Das war ein guter Grundstein für mich und habe dann beschlossen, dass ich das weiterführen möchte und habe da einen guten Rückhalt im Verein. Natürlich, wenn wir vorher über das Üben geredet haben, du hast jetzt natürlich zwei erwischt, die was da wirklich immer üben natürlich, aber es gibt natürlich...
0: Ich war in der falschen Reihe, okay.
1: Ja, genau.
0: Welche ist denn die Reihe, die ich fragen hätte sollen?
1: Wie gesagt, ich möchte, dass heute nur 4 auf mich spinnen und nicht 40.
0: Ja, kann ich auch irgendwie verstehen. Bei unserem gemütlichen Vorgespräch, da waren wir uns ja beim einzigen Thema nicht ganz einer Meinung. Ich war der Meinung, die Leute draußen, die wissen alle, was Brautstellen ist. Du warst da nicht so ganz sicher. Deswegen hast du jetzt auch das Bummel, du darfst jetzt die Leute gern. Was ist eigentlich die schöne Tradition des Brautstellens?
1: Ja, die schöne Tradition des Brautstellens kommt eigentlich daher, dass früher die gar nicht immer alle Hochzeitsgäste eben den ganzen Tag dabei sind und dass sozusagen die Nachtzügler, man kennt das vielleicht, wenn man Feier kommt, die schon ein paar Stunden geht, dass man da noch ein bisschen reinwachsen muss und da sollen sich alle abgeholt fühlen. Und zum Brautstellen selber natürlich hat sich damals ergeben und ist heutzutage einfach was, wo man eigentlich beim Wirten meistens oder zum anderen Wirten, je nachdem, wohin geht und da auch eine stundenvolles Party macht, entsprechend Spritzwein trinkt und dann locker lustig zurückkehrt und den Abend ausklingen lässt auf der Tanzbühne.
0: Und das Entertainment, also die Unterhaltung beim Brautstellen, ist ja so ein bisschen eine Spezialität für euch, für die Gemischten?
1: Ja, das hat sich tatsächlich eigentlich, das war nicht der Plan damals, wie wir 2012 angefangen haben, sondern eigentlich hat sich das über die Jahre so entwickelt, weil wir weil uns das die Zeit geschärft hat, sage ich mal, in dem Aspekt. Und mittlerweile sind wir da, glaube ich, ganz gut dabei. Ja. Also sind fleißig unterwegs.
0: Wenn du nicht Trompeten spielst, machst du ja auch was beruflich. Also die wenigsten Musiker haben Probleme, dass sie allzu viel Geld zu verdienen, sagen wir es mal so. Und da bist du Versicherungsmakler und Vermögensberater. Hast du vielleicht einen kleinen Vermögenstipp für mich? Wenn ich ein paar Versicherungen kündige, bin ich dann reicher?
1: Also nur ganz kurz, das goldene Klodo, das ist kein Trompeten, das ist ein Tuba. Genau, und habe natürlich dann durch die akribische Planung meiner Finanzen mir leisten können. Nein, also man kann natürlich was mit seinem Geld machen. Und ich sage mal, manche Österreicher haben da vielleicht noch Luft nach oben und das habe ich mir zum Beruf gemacht. Ich habe immer gerne mit Leuten gearbeitet, darum stehe ich heute wahrscheinlich auch vor einem Musikverein als Kapellmeister. Und auch beruflich versuche ich einfach, dass ich die Leute Optionen aufzeige, die so vielleicht in unserer klassischen Schulbildung nicht so mitnehmen haben können.
0: Die legendäre Finanzbildung, die es ja nicht gibt in der Schule, vollkommen richtig. Ich sage mal, vielen herzlichen Dank fürs Gespräch und ich darf die jetzt zu den Gemischten zurückbringen, weil die sind ja nur zu fünft vollständig. Und die spielen uns jetzt von Karol Badivi den Textilakumarsch. Auf gut Deutsch ist es der Marsch der Textilarbeiter. Und direkt drauf hören wir dann ein Kärntner Volkslied: Bist du nicht bei mir vom Stelzhammer Chor.

0: Hier ist der Radio Oberösterreich Frühschoppen live aus Gampern aus dem Vierkanter Veranstaltungszentrum. Und neben mir steht jetzt der Mann, der das Ganze eröffnet hat, Bürgermeister Jürgen Lachinger. Schönen Vormittag.
1: Danke, schönen Vormittag.
0: Das Zentrum ist ja wirklich schön geworden. Also wir sind ja in verschiedenen Zentren, aber das ist etwas zum Herzeigen. Was war denn vorher eigentlich da auf der Fläche?
1: Ja, vorher war genau gar nichts da, es war grüne Wiese.
0: Ist nicht viel.
1: Ist nicht viel. Aber jetzt steht was da, was einen Sinn macht und wo eigentlich die ganzen Gamperer sehr zufrieden sind, aber nicht nur die Gamperer, sondern auch schon im Bezirk Vöcklabruck, das über die Grenze hinaus schon bekannt ist, unser Veranstaltungszentrum.
0: Wie seid ihr denn auf die Idee gekommen, dass ihr sagt, okay, das ist eine Wiese, da passt da super ein Veranstaltungszentrum hin, ein modernes?
1: Ja, wie soll das in der Politik? Da fällt dir irgendwas ein, denkst du, das machst und dann ist halt der Gedanke gereift und dann brauchst du halt ein paar Runden, bis das soweit ist und die Finanzierung und alles. Und irgendwann hat es dann passt und dann haben wir das Bauen angefangen.
0: Ja, Finanzierung ist eher ein gutes Thema. Die Gemeinden sind ja immer sehr knapp bei Kasse und überschuldet und so weiter. Wie viele Jahrzehnte müsst ihr jetzt noch zurückzahlen, bis das abgezahlt ist?
1: Das ist ein Unterschied in Gampern. Wir bauen Sachen, die was wir schon im Vorhinein wissen, dass wir es finanzieren können. Und es ist jedes Gebäude, was wir bauen als Gemeinde, schon ausfinanziert und eigentlich immer fertig dann, wenn es gebaut ist.
0: Ah, wirklich? Das heißt, ihr seid sehr solvent. Liebe Bürger, also darf man das jetzt sagen, es geht der Gemeinde gar nicht so schlecht, also falls irgendwo etwas gäbe. Die Kinder der dritten Volksschulklasse von der Gamperer Volksschule, die dürfen ja dich, also den Bürgermeister, immer besuchen dann in der dritten Klasse und du fragst sie dann unter anderem immer ein ganz bisschen, was für Ideen sie haben, also für Infrastrukturprojekte und so weiter. Was kommt denn da zum Beispiel?
1: Ja, da kommen ganz tolle Ideen und das waren einfach Sachen, die was wirklich zu teuer waren. Sag mal, vom Freibad über Rutschenpark, über eigenes Einkaufszentrum braucht Kampern und lauter so Sachen. Aber das funktioniert aber dann relativ gut. Wir gehen ja, seitdem ich Bürgermeister bin, dann mit den Kindern eine Runde durch Kampern. Und dann frage ich einfach so, ja, was glaubst du, was der neue Kindergarten kostet? Und wenn sie zahlen, dann hören. Dann sagen wir, wenn wir dann zurückkommen, dann sind sie dann schon so weit und sagen, ja, wir haben eigentlich eh alles, das passt schon.
0: Was glauben Sie denn zum Beispiel, was der neue Kindergarten kostet? Was wird da so genannt?
1: Ja, sie sind, ein paar sind extrem drüber, ein paar sind extrem drunter, aber wenn man dann hinkommt, sagen wir 2,3 Millionen Euro, das können Sie sich dann schon vorstellen, was das kostet und dann fangen Sie eigentlich zu überlegen.
0: Nicht schlecht. Aber nicht nur die Volksschule und das Veranstaltungszentrum sind sehenswert. Du hast mir gesagt, ihr habt den drittschönsten Flügelaltar in Oberösterreich. Jetzt darf ich mal fragen, gibt es da irgendwie so einen Wettbewerb, Austria's Next Flügelaltar? Also wer bestimmt, welcher der schönste ist und wer ist auf Platz 1 und 2?
1: Anscheinend ist es schon länger, dass wir den drittschönsten haben. Also das war schon vor meiner Zeit. Anscheinend ist St. Wolfgang der Erste, Käfermarkt der Zweite und wir sind der Dritte. Wir sind aber recht zufrieden mit dem dritten Platz und recht stolz auf unsere Kirche, muss ich ganz ehrlich sagen.
0: Super. Jetzt darf ich mal fragen, weil wir schon ein bisschen über das Geld geredet haben. Wenn die Gemeinde jetzt gemeinsam einen Lottoschein ausfüllt und sagt, das ist unsere Gemeinde, Euro-Millionenschein und ihr gewinnt dann wirklich den Jackpot. Was wäre denn was, unter uns horcht ja gerade keiner zu, was der Bürgermeister dann umsetzen würde?
1: Ja, Wünsche gibt es viele. Vielleicht fragen wir dann die dritten Klassen, von denen, was dann kommen, nächstes Jahr was möchten.
0: Also Einkaufszentrum, Vergnügungspark ist dann fix?
1: Ganz genau, das kann man dann einfach alles machen. Ob es dann wirtschaftlich ist, war dann wieder eine andere Frage, weil irgendwann sind die Millionen auch weg. Aber ich habe es im Vorhinein schon gesagt, Geld allein macht es nicht. Ja. Gemeinde aus, sondern eine Gemeinde macht aus die Vereine. Und die Vereine gern unterstützt und das tun wir auch gerne als Gemeinde und ich als Bürgermeister. Und die Jugendarbeit und die Nachwuchsarbeit wird bei uns sehr, sehr hochgeschrieben und das ist einfach schön, wenn sich die Vereine so da halten.
0: Das ist ja ein wunderschönes Schlusswort, denn wir schauen jetzt weiter zur Musik vom Musikverein Gampern. Viva Campara, das ist ja meines Wissens der historische Name von Gampern, wird aufgespielt und dann nachher die gemischten mit dem Walzer beim Pfarrwirt.

0: Jetzt bei mir auf der Bühne zwei vom Stelzhammer Chor Ungernach Kirchholz, nämlich Heimo Tiefenthaler, der Chorleiter, und Rolf Schweikertz, der Obmann. Und gratulieren darf ich euch beiden einmal am Anfang. Ihr habt nämlich 2024 eine Auszeichnung bekommen vom Landeshauptmann. Rolf, welche denn?
1: Wir sind Chor des Jahres Oberösterreich in der Kategorie Tradition geworden.
0: Ich glaube, da kann man schon mal einen kurzen Zwischenapplaus den beiden geben. Also Respekt dafür. Heimo, du selber bist ja schon seit 40 Jahren beim Stelzhammer Chor. Wie bist denn du eigentlich dazugekommen?
2: Ja, das ist eigentlich eine ganz liebe Geschichte. Ich war bei einem gemischten Chor dabei und es war der gleiche Chorleiter beim gemischten Chor und auch beim Stelzhammer Chor. Und als die Taufe von unserem erstgeborenen Sohn angestanden ist, hat mir der gesagt, wenn du willst, singt der Doppelquartett vom Stelzhammer Chor bei der Taufe. Und ich mir denkt, ja, war schön, aber warum sollen die singen, die kennen mich nicht. Naja, die Taufe hat angefangen und es sind die 8 Männer da gestanden und die haben uns die Taufe gestaltet. Und ich mir denkt, wenn so ein Geist in so einem Chor ist, da möchte ich auch dazugehen. Und das, wie gesagt, war am Christkönigsfest. Und im Jänner darauf folgend war ich dann beim Chor.
0: Das ist eine wirklich schöne Geschichte. Macht ihr das heute noch manchmal, dass ihr bei Taufen singt?
2: Ja, alles bei Hochzeiten, bei Taufen, Begräbnissen. Leider werden die Begräbnisse immer häufiger und die Hochzeiten eher ein bisschen weniger, wo wir singen können. Aber das ist halt der Zug der Zeit. Aber wenn wir angefragt werden, singen wir gern bei Festivitäten.
0: Ja, und Rolf, wie bist du eigentlich nach Oberösterreich gekommen und zum Stelzhammer Chor?
1: Ja, das war eine ganz andere Geschichte. Und zwar war ein Schneegestöber im Winter. Meine Frau ist bei der Bushaltestelle gestanden und der Bus ist nicht gekommen. Sie hat in der Arbeit wohnen und dann ist ein Auto zugefahren und hat es mitgenommen, hat es in der Arbeit geführt. Und der Mann, was da drin war in dem Auto, der hat geredet mit meiner Frau und hat gesagt, er singt im Chor, ob ich nicht auch irgendwas tue wie in die Richtung. Und nächsten Donnerstag hat er mich schon abgeholt.
0: Das geht relativ schnell und ihr seid ja heute auch noch gut in der Akquise von neuen Chormitgliedern, unter anderem im Baumarkt.
2: Ja, das ist auch eine lustige Geschichte. Ich habe was beim Oberbaumarkt einkauft und zwei Regale weiter her, eine Stimme, die ist einfach so markant, so stark, wie der den Kunden beraten hat. Da habe ich gedacht, dem musst du anreden. Da habe ich gewartet, bis er endlich frei war, bin ich hingegangen zu ihm, habe gesagt, ich will eigentlich nichts kaufen, sondern ich wollte sie fragen, ob sie singen wollen und singen können. Ja, und der ist jetzt bei uns.
0: Herrlich. Stelzhammer ja deswegen, weil ihr auch einige Dialektsongs im Repertoire habt, weil es jemanden bei euch gegeben hat, der Gedichte vom Stelzhammer eben adaptiert hat für die Musik. Und ihr werdet uns jetzt auch was im Dialekt für uns singen, nämlich einen Text von Franz Stelzhammer. Rolf, was habt ihr denn da für uns vorbereitet?
1: Wir singen O Heimat, O Heimat.
0: Dann darf ich euch gleich zu euren Kollegen nach hinten bitten. Und übrigens, das nächste Konzert, falls Sie eine markante Stimme haben und gerade nicht im Baumarkt unterwegs sind, wo Sie dann nachher sich präsentieren können oder anbieten können als Mitglied vom Stelzhammer Chor. Das nächste Konzert ist am 3. Oktober, heißt Männerstimmen auf Zeitreise von Mozart bis Elvis. Und zu sehen ist das Ganze in der Pfarrkirche Ungernach. Und jetzt O Heimat zu hören im ORF Radio Oberösterreich.

0: Sie hören den Radio Oberösterreich Frühschoppen live aus Gampern und lieber Anton Trausner, jetzt bei mir auf der Bühne. Du bist mir als Musiklegende aus Gampern vorgestellt worden. Kann man das so sagen?
1: Ich weiß auch nicht, ich fühle es nicht so, aber es ist möglich.
0: Okay. Du hast beim Musikverein lang mitgespielt. Eine erfolgreiche Tanzkapelle zusammengestellt. Mit der Hüttenmusik Gampern bist du immer aktiv. Und du hast mir was erzählt über das Geld, das man als Musikant verdient. Da gibt es so Zyklen.
1: Ja, ich sage so, wir haben angefangen ohne Geld, dass man bekannt wird und aufhören dann mal ohne Geld. Dass wir wieder nur ein wenig spielen können.
0: Aber hast du wenigstens zwischendurch ein bisschen was in die Sozialversicherung einzahlen können?
1: Das war schon davor, ja. Okay.
0: Dein Vater, hast du mir ja erzählt, hat sich einen ruhigen Sohn gewünscht. Kannst du ihm den Wunsch wenigstens jetzt, heute erfüllen?
1: Ja, das hat er leider nicht mehr erlebt. Aber er wollte über einen ruhigen und der, was mehr daheim ist. Aber bei mir ist halt die Musik sehr dominierend gewesen und ich habe nicht auskennen. Ja. Es ist halt später geworden dann, aber das hat leider mein Vater nicht mehr erlebt dann.
0: Aber zum Schluss mehr oder weniger das Ziel erreicht. Dein Spitzname ist mir gesagt worden, ist Mirko. Was hat es denn damit auf sich?
1: Ja, Mirko, das war eine Begebenheit. Da haben wir gespielt in St. Georgen auf einem Heimatabend. Und ich bin Anhänger von den Obergräner und da haben wir Obergräner-Stücke gespielt. Und ich habe einen Text gesungen zu den Stücken. Nach dem Stück kommt eine Frau daher, vor allem um den Hals, und sagt: Grüß dich Mirko, grüß dich Landsmann, nicht? Und fang gleich Slowenisch zum Reden, nicht? Natürlich, ich total daneben bin. Und wir haben sie dann Deutsch unterhalten und das war eine Urlauberin und die ist aber gebürtig gewesen von Jugoslawien.
0: Ja. Und somit ist der Mirko in dein Leben gekommen. Ja. Ich sage einmal vielen herzlichen Dank für den Besuch bei uns auf der Bühne. Wir haben nämlich jetzt die Freude, dass wir etwas hören vom Musikverein Gampern gemeinsam mit dem Stelzhammer Chor Ungenach Kirchholz, nämlich das Stück Mai Oberösterreich.

Das war zuerst das Zusammenspiel zwischen dem Musikverein Gampern und dem Stelzhammer Chor Ungenach Kirchholz, Mai Oberösterreich. Ich finde, das ist euch super gelungen. Gratulation. Und jetzt gerade haben wir gehört, die Gmischen mit der Polka, das ist es. Und das passt eigentlich ganz gut, weil das war schon fast für heute. Wir sind eine Stunde schon fast wieder vorbei. Liebe Leute aus Gampern, ihr wart wirklich ein Spitzenpublikum. Ich weiß, das sagt man oft so hin, aber bei euch stimmt's. Vielen Dank einmal. Applaus für euch von meiner Seite. Den nächsten Frühschoppen aus Oberösterreich gibt's schon in diesem Monat, Ende August. Am 30. August sind wir in Maria Neustift. Dort wird sie meine Kollegin Claudia M. dann begrüßen. Das war der Radio Oberösterreich Frühschoppen live aus dem Vierkanter in Gampern. Und zum Schluss hören wir heute den Musikverein Gampern mit einem Marsch Schloss Leuchtenburg.

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2: Es ist 12 Uhr. Sie hören die Glocken der Pfarrkirche zum heiligen Paulus in Schleiten in Osttirol.

0: Schleiten wird im 13. Jahrhundert erstmals urkundlich erwähnt. Die Kirche mit dem gotischen grünen Kirchturm wurde Mitte des 17. Jahrhunderts erbaut. Ein Schmuckstück der Kirche ist der großartige Barockaltar mit der Statue des Kirchenpatrons, den Statuen der beiden Apostel Petrus und Andreas und den Bildern der Wetterherren Johannes und Paulus. Die Kirche von Schleiten war früher ein Wallfahrtsort für ein gutes Wetter. Ein reizvoll angelegter Bergfriedhof umgibt die Kirche.
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2: Heute mit diesen Themen. Der Iran stellt weitreichende Bedingungen für die Öffnung der Straße von Hormus. Millionen Liter an Rotwein sollen wegen der Absatzkrise zu Industriealkohol destilliert werden. Und die Brände in Norditalien haben auch Auswirkungen auf den Reiseverkehr. Im Journalstudio begrüßt sie Tom Brandenberger. Seit Wochen wird über eine Öffnung der Straße von Hormus verhandelt. Die USA hoffen auf eine rasche Einigung. Doch aus Teheran kommen jetzt ganz andere Signale. Der Iran stellt neue, weitreichende Forderungen und dämpft damit die Hoffnung auf eine schnelle Lösung. Paul Huimer berichtet.
3: Der neue Forderungskatalog aus Teheran hat es in sich. Die USA müssten ihr Verhalten grundlegend ändern, heißt es vom Nationalen Sicherheitsrat. Der Iran dürfe nie wieder bedroht werden, der Krieg müsse sofort enden. Und Teheran legt nach, Ende der US-Seeblockade, Abzug der amerikanischen Truppen aus der Region, Aufhebung aller Sanktionen und volle Entschädigung für die Kriegsschäden. Forderungen, die Washington kaum akzeptieren dürfte, und das ausgerechnet eine Woche vor Ablauf der Verhandlungsfrist. Die Hoffnung auf eine Einigung schwindet und damit auch die Aussicht auf ein Ende der Kämpfe.
2: Landwirtschaftsminister Norbert Totschnig von der ÖVP kündigt angesichts der anhaltenden Trockenheit ein Hilfspaket für Bauern an. Die Verhandlungen dazu sollen morgen beginnen, wenn die Hagelversicherung erste Zahlen zum Schadensausmaß präsentiert hat. Laut Totschnig soll es aber jedenfalls günstige Betriebskredite, Stundungen für bestehende Kredite und Zuschüsse zu Kreditzinsen geben. Immer mehr Menschen verzichten auf Alkohol. Das spüren auch viele heimische Winzer, die auf großen Erntemengen sitzen bleiben. Betroffen ist davon vor allem Rotwein aus Niederösterreich. Der österreichische Weinbauverband spricht sich jetzt für eine sogenannte Krisendestillation von bis zu 10 Millionen Litern Rotwein aus. Damit die Maßnahme wirtschaftlich sinnvoll ist, muss allerdings ein entsprechender Antrag von der EU genehmigt werden. Nicola Höpfel berichtet.
4: Der Rotweinmarkt steht international unter Druck. Das spüren auch die niederösterreichischen Rotweinregionen wie Carnuntum, das Pulkautal oder die Thermenregion. Der Markt sei komplett zusammengebrochen, so der Präsident des niederösterreichischen Weinbauverbandes Reinhard Zöchmann. Um den Markt zu entlasten, soll es eine Krisendestillation geben. Dabei wird der Rotwein zu billigerem Industriealkohol verarbeitet, der vor allem für medizinische Zwecke oder Reinigungsmittel verwendet wird. Diese Krisendestillation hat aber nur dann Sinn, wenn ein Antrag dazu von der Europäischen Union genehmigt wird, denn dann gibt es Fördermittel aus einem Krisentopf für die Landwirtschaft, so Zöchmann. Weil in Frankreich und Deutschland solche Anträge schon durchgegangen sind, zieht der österreichische Weinbauverband jetzt nach. Mit einem Ergebnis rechnet man erst im Herbst.
2: Im Nordosten Italiens halten zahlreiche Waldbrände die Einsatzkräfte in Atem. Besonders betroffen sind Bergregionen rund um Pordenone und Udine sowie die Gegend bei Tarvisio. Und das hat auch Auswirkungen auf den Reiseverkehr, berichtet Sophie Ruppertz.
5: Löschhubschrauber kreisen über den Wäldern, am Boden kämpfen Feuerwehrleute gegen immer wieder aufflammende Brände. In Friaul, Julisch-Venetien bleibt die Lage angespannt. Am Monte Nero bei Tavis ist ein bereits bekämpfter Waldbrand wieder aufgeflammt. Forstkräfte und freiwillige Feuerwehrleute sind vor Ort. Akut ist die Lage auch zwischen Monfalcone und Duino. Wind und Trockenheit haben die Flammen erneut angefacht. Unterstützung wurde auch aus Venedig angefordert. Die Feuerwehr beeinträchtigen auch den Wochenendverkehr. Auf der Autobahn A4 gibt es weiterhin Einschränkungen. Auch im beliebten Badeort Legnano Sabbiadoro rückten gestern Einsatzkräfte zu einem Waldbrand nahe bebautem Gebiet aus.
2: In weiten Gebieten Ostchinas laufen Vorbereitungen gegen den Taifun Dolphin. In der Stadt Ningbo, 150 Kilometer südöstlich von Shanghai, haben mehr als 800 Handelsschiffe im Hafen Schutz gesucht. Der Flughafen in Ningbo hat am Abend seinen Betrieb eingestellt. Das war ein Mittagsjournal mit Tom Brandenberger.
6: Und damit zum Oberösterreich-Wetter. Heute scheint die Sonne von früh bis spät, es bleibt trocken. Bei wenig Wind, die Höchstwerte liegen zwischen 30 und 34 Grad. Morgen Montag mischen sich zum Sonnenschein immer wieder auch Wolken. Im Flachland bleibt es leider weitgehend trocken. Im Berg- und Hügelland sind Regenschauer und Gewitter zum Abend hin möglich. Die Höchstwerte morgen bis zu 35 Grad. 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Keine Neuigkeiten, gute Fahrt.
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6: Das Wetter passt, alles ist für das Fest vorbereitet. Dutzende Menschen haben zusammengeholfen, damit alles klappt. Und dann das. Die Polizei räumt das Gelände. Wir schauen uns die Geschehnisse von gestern Abend in Ried gleich näher an. 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

0: Reinhard May, wir heben ab, wir fliegen über die Wolken. Ja, und kann nur sagen, Magie gestern, AG, wirklich. Da bereitet man alles vor, die viele Organisation, die vielen Menschen, die da mithelfen und dann das. Das ist mit Sicherheit eine große Aufregung für die rund 3000 Festivalbesucherinnen und Besucher gewesen. Das Free Tree Open Air Festival in Theiskirchen im Bezirk Ried. Gegen 22 Uhr hat das gesamte Festivalgelände geräumt werden müssen, weil Drohanrufe beim Veranstalter eingegangen sind, Elisabeth Hufnagel.
1: Der Veranstalter hat natürlich sofort reagiert und die Polizei dann auch verständigt und gemeinsam hat man dann auch beschlossen, das Festival sofort zu unterbrechen und das Gelände zu räumen. Bei 3000 Besucherinnen und Besuchern hat es aber auch nur 20 Minuten gedauert, also es war sehr diszipliniert und danach haben die Veranstalter und die Einsatzkräfte das Gelände auch noch nach verdächtigen Gegenständen abgesucht, aber zum Glück nichts gefunden. Das hat natürlich mehrere Stunden gedauert und die Besucherinnen und Besucher haben erst gegen 2 Uhr früh wieder dann aufs Gelände dürfen.
0: Na okay, kann ich nur sagen, das ist echt nicht witzig. Also den Veranstalter, dem sitzt das Ganze natürlich noch in den Knochen. Sie hören ein Interview mit ihm jetzt um 12:30 im Radio Oberösterreich-Journal.
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1: 12:30, der Überblick. Festival im Innviertel nach Drohanrufen geräumt. Tausende Menschen müssen das Gelände verlassen. Urlauber aus Tschechien beschäftigen wieder einmal die Bergretter. Das Wetter ist heute hochsommerlich und heiß. Im Studio Christoph Kienast. Schön, dass Sie bei diesem Mittagsjournal mit dabei sind. In Theiskirchen im Bezirk Ried hat am Abend das Free Tree Festival für einige Stunden geräumt werden müssen. Über Telefon sind mehrere Drohanrufe bei den Veranstaltern eingegangen. Daraufhin ist sofort die Polizei alarmiert worden. Das Gelände ist geräumt und abgesucht worden. Der Veranstalter Johann Gattermeier sagt:
2: Zwischen 3.000 und 3.500 Besucher waren am Gelände. Die Überquerung ist ganz südlich und langsam verstanden gegangen. Und natürlich haben sehr viele Fragen gehabt. Und wir haben am Anfang nicht richtig sagen können, aus ermittlungstechnischen Gründen. Aber haben es alle sehr gut aufgenommen und heute geht es schon wieder weiter.
1: Wer hinter diesen Drohanrufen steckt, wird nun von der Polizei ermittelt. Die vielen tschechischen Urlauber fordern diesen Sommer die Bergretter im Salzkammergut. Gestern musste wieder zweimal der Polizeihubschrauber erschöpfte Bergsteiger ins Tal fliegen und wieder einmal sind Wanderer blind einer Route aus dem Internet gefolgt. Mehr von Daniela Deike.
3: Eine Anleitung aus dem Internet führt vier junge Tschechen auf dem Traunstein in die Irre. Sie wollen zunächst über den Traunsee-Klettersteig ins Tal absteigen, offenbar ohne zu wissen, was sie erwartet. Schnell erkennen die vier, dass ihnen der Steig zu anspruchsvoll ist. Mit einer Tourenbeschreibung aus dem Internet landen sie am Abend auf dem unmarkierten Zierlersteig und verirren sich. Die beiden Frauen der Gruppe sind bereits völlig erschöpft, als einer der Männer, ein 22-Jähriger, den Notruf absetzt. Der Polizeihubschrauber holt die vier aus mehr als 1200 Metern Höhe. Auch in Gosau muss eine tschechische Familie Samstagabend per Hubschrauber geholt werden. Die Familie erwischt beim Abstieg vom Donnerkogel eine falsche Abzweigung. Am Ende ist die 10-jährige Tochter so erschöpft, dass die Familie nicht mehr allein ins Tal absteigen kann.
1: Dass so viele im Salzkammergut in Bergnot geraten, hat auch mit sozialen Medien zu tun. Vor allem der Donnerkogel mit seinem spektakulären Klettersteig lockt die Menschen aus der ganzen Welt an. Christian Ecker von der Bergrettung Gosau.
4: Die posten die Himmelsleiter und jeder will auf. Und da stellen sie sich ja stundenlang an, dass sie überhaupt zum Einstieg einmal hinkommen vom Klettersteig. Da das Wetter ist momentan recht heiß bei uns auch und die Tourenplanung, wie wir immer wieder sagen, sie gehen zu spät weg und die Gewitter kommen nachmittag.
1: Die Bergrettung appelliert wieder einmal, Internetrouten nicht einfach blind zu übernehmen. Die heimische Industrie steht nach wie vor stark unter Druck. Die Wirtschaftskammer hat mit einem Industrieradar die Stimmung erhoben und dieses Ergebnis hat es in sich. Jedes vierte Unternehmen überlegt abzuwandern. Und eine große Mehrheit der befragten Industriebetriebe plant Sparprogramme. Stefan Schnabel mit einem Überblick.
5: Wo und wie gespart werden soll, da gibt es unterschiedliche Ansätze. Aber dass gespart werden soll, da sind sich die Industriebetriebe einig. 82% der befragten Unternehmen planen aktuell Sparprogramme. Die Befragung der Wirtschaftskammer ist bundesweit durchgeführt worden, aber die Lage sei in Oberösterreich dieselbe, sagt der Geschäftsführer der Industriellen Vereinigung Oberösterreich, Joachim Heindl-Krotsch. Er rechnet damit, dass künstliche Intelligenz Arbeitsplätze ersetzen wird.
6: Viele Verwaltungsaufgaben, Buchhaltung, auch im Rechtsbereich, Kostenrechnung, Controlling, da ist enorm viel Potenzial durch KI drinnen.
5: Dass die Betriebe sparen müssen, liegt unter anderem an der immer stärker werdenden Konkurrenz aus China.
6: Wir haben jetzt 20, 30 Jahre mit den Chinesen sehr gutes Geschäft gemacht, dorthin exportiert. Also die können das jetzt auch mindestens so gut wie wir.
5: Das zeigen auch die Zahlen des Industrieradars der Wirtschaftskammer. Jedes zweite Unternehmen fühlt sich von chinesischer Konkurrenz inzwischen unter Druck gesetzt.
1: Jetzt noch ein Blick zum Sport und zur Fußball-Bundesliga. Da sind die beiden oberösterreichischen Clubs Ried und LASK heute im Einsatz. Die Rieder spielen gegen Rapid Wien. Nach dem Unentschieden gegen Lustenau zum Saisonauftakt werden die Innviertler deutlich besser spielen müssen, um gegen Rapid eine Chance zu haben. Kapitän Andreas Leitner.
7: Ich glaube, wir spielen in der Offensive schon ganz gut ausgeschaut. Wir haben gute Kombinationen auch von hinten weg gehabt. Und ich glaube, auch im Konter müssen wir die Sachen noch besser wegverteidigen. Das werden die die größten Punkte sind, was wir angehen müssen. Ja.
1: Für den LASK geht es um 19 Uhr gegen Austria Wien. Ein erster Härtetest, wo man vielleicht schon sehen könnte, wie die Chancen der Linzer auf die Titelverteidigung stehen. Das war das ORF Radio Oberösterreich Mittagsjournal. Beim Wetter, da geht es heute mit viel Sonnenschein durch den Tag. Die Temperaturen steigen auf 28 bis 33 Grad. Einen ausführlichen Blick auf das Wetter gibt es gleich bei Claudia M. Jetzt ein Blick auf die Straßen.
8: Ja, da gibt's Probleme. Weiterhin auf der A1 der Westautobahn Richtung Wien zwischen dem Knoten Linz und Asten ist die Unfallstelle zwar geräumt, aber der Stau löst sich nur langsam auf. Gute Fahrt.
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0: So klingt der Sonntag. Mahlzeit, wenn Sie bei Tisch sind, das ist gleich 12:45. Ja, was soll ich zum Wetter sagen? Viel Sonne, wenig Regen, das kennen wir bereits. Claudia Riedl von Cheers für Austria. Ändert sich irgendwas in nächster Zeit?
1: Nein, eigentlich nicht. Der morgige Montag wird zwar eine Runde unbeständiger, das heißt, morgen wird man tatsächlich auch ein paar Wolken sehen und im Berg- und Hügelland kann eventuell am späteren Nachmittag oder Abend ein Regenschauer oder Gewitter auftreten, aber schon am Dienstag stabilisiert sich das Ganze wieder und der Rest der Woche bringt viel Sonnenschein, also Mittwoch, Donnerstag, Freitag strahlend sonnig und es bleibt auch die ganze Woche heiß.
0: Vielen Dank für diese Auskunft. Wir wollten natürlich ein bisschen Regen hören, aber da müssen wir uns noch gedulden, wie es ausschaut. Ein Blick hier zu unseren Messstationen in Linz in der Innenstadt, 29 Grad. In Reichenau wolkenlos 26 Grad, Bad Ischl wolkenlos 29 Grad. Auf dem Feuerkogel auch immerhin schon wieder 21 Grad. Also, die Sonne bleibt, der Wind ist auch nicht besonders stark, es wird heiß. Und das jetzt ist Hubert von Gäusern. Hörst das nicht?

I will keep you warm, singt Mitschu. Ich glaube, das braucht jetzt gerade keiner. Die Temperatur draußen, die nähert sich wieder der 30-Grad-Marke. Schön langsam werden wir wieder langsamer, damit der Kreislauf stabil bleibt. Twisten ist quasi jetzt nur mit Klimaanlage oder im Geiste möglich. Und ich schlage vor, das probieren wir jetzt mal gemeinsam aus. Quasi gedanklich twisten. Ciao, Bitchecker.

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1: Ja, anscheinend haben wir gerade ein paar technische Probleme. Wichtig ist, dass ich Ihnen noch sage, dass es auf der A8 der Innkreisautobahn Richtung Passau zwischen Meckenhofen und Haag einen Unfall gegeben hat. Die Überholspur ist blockiert. Sie haben 20 Minuten Zeitverlust auf dieser Strecke. Ich wünsche Ihnen auf alle Fälle eine gute Fahrt. Und ich darf Ihnen auch gleich noch verraten, was Sie in dieser Stunde so erwartet. Wir haben handverlesene Musik. Zum Beispiel jetzt gleich Billy Swan für Sie.

0: Natalie Cole hier für Ihren Sonntagnachmittag. Heute der Frühschoppen am Vormittag aus Gampern. Da hatte Dominik Klinger, unser Kollege, seine Feuerprobe, seinen ersten Frühschoppen. Dominik?
1: Claudia, es war ein Traum. Einfach aus dem Grund, weil die Leute in Gampern so lässig sind. Also schon bei den Vorgesprächen hat man gemerkt, der Schmäh rennt, das sind liebe Leute mit spannenden Geschichten. Und das Publikum ist super mitgegangen. Ja, und die musikalische Qualität im Hintergrund, hörst du eh gerade was eingespielt. Die sind noch immer auf der Bühne und machen gute Stimmung. Deswegen war wirklich schön, erstmalig den Frühschoppen zu moderieren.
0: Ja, wir gratulieren. Es hat auch richtig gut geklungen. Sie können den Frühschoppen übrigens aus Gampern auf sound.orf.at nachhören, wenn Sie ihn verpasst haben.
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0: 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A8 Innkreis Autobahn Richtung Passau zwischen Meckenhofen und Haag ist nach einem Unfall die Überholspur blockiert. Sie haben einen Zeitverlust von 20 Minuten. Gute Fahrt.
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1: 13:30 im Studio Christoph Kienast. Im Bezirk Ried ist auf ein Auto geschossen worden. Die 36-jährige Besitzerin hat das Einschussloch bemerkt, weil Kühlflüssigkeit ausgelaufen ist. Laut ersten Ermittlungen der Polizei sind zuvor in der Nähe Jäger unterwegs gewesen, die einen Rehbock gesucht haben. Dabei ist auch mehrfach geschossen worden. Ob diese Jäger dabei statt dem Rehbock das Auto getroffen haben, wird nun ermittelt. In der Mühlviertler Gemeinde St. Georgen an der Gusen ist ein 11-Jähriger von einem Auto angefahren worden. Der Bub ist in einer Kurve von dem entgegenkommenden Wagen gestreift worden und ist gestürzt. Er ist verletzt ins Krankenhaus gebracht worden. Noch ein Blick zur Kultur und ins Ausseerland. Das Staatsopernballett ist dort zu Gast gewesen. An 3 Abenden bis gestern sind die Tänzer gemeinsam mit der Ausseer Bradelmusi in Bad Aussee aufgetreten. Die Tänzer haben die fiktive Geschichte einer jungen Frau aus dem Ausseerland erzählt, die nach London reist und ihre Erfahrungen und Erlebnisse in der Großstadt wie Postkarten nach Hause schickt. Das waren die Nachrichten. Jetzt zum Wetter und Claudia M.
2: Ja, und die erholen sich im Ausseerland zurzeit bei 28 Grad und strahlendem Sonnenschein dort, die Künstlerinnen und Künstler und natürlich auch alle, die dort wohnen. Ja, heute scheint die Sonne von früh bis spät, es bleibt trocken. Wenig Wind haben wir und die Höchstwerte liegen zwischen 30 und 34 Grad. Morgen mischen sich zum Sonnenschein ein paar Wolken. Leider gibt es im Flachland keinen Regen. Im Berg- und Hügelland sind aber Regenschauer und Gewitter am Abend dann möglich. Die Höchstwerte morgen 30 bis 35 Grad und dann kommt eine Woche Sonnenschein und wenig Wind. 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A8 Innkreisautobahn Richtung Passau zwischen Meckenhof und Haag ist die Unfallstelle geräumt. Der Stau löst sich auf. Gute Fahrt.
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0: mit Radio Oberösterreich durch Ihren Sonntagnachmittag. Vielleicht sind Sie ja am Abend wieder irgendwo bei einer Abendvorstellung, im schattigen Gasgarten vielleicht oder auf der Parkbank. Überall sieht man jetzt die Menschen wedeln. Sie wedeln sich irgendwie die Luft zu. Bei Vorstellungen wird das Programmheft umfunktioniert. Doch viele haben auch schon im Handtascherl den Fächer. Isabella Miniberger, du hast dich auf Spurensuche begeben.
1: Der Fächer ist uralt. Schon vor rund 4000 Jahren nutzten ihn die Menschen in Ägypten und Mesopotamien. Das ist der heutige Irak oder die Region rund um Syrien. Damals allerdings weniger zur Abkühlung als vielmehr als Statussymbol. Da gab es dann große Fächer aus Palmblättern oder Straußenfedern und die wurden Herrschern nachgetragen. Später wurden Fächer dann vor allem in China und Japan kunstvoll gestaltet und waren nicht nur praktisch, sondern auch Teil von Kultur und Tradition.
0: Bei wem dürfen wir uns denn bedanken? Wer hat denn diesen Fächer zu uns gebracht?
1: Im 16. Jahrhundert brachten portugiesische Händler so einen faltbaren Fächer aus Asien mit und an den europäischen Adelshöfen wurden die dann ganz schnell zum Modehit.
0: Ah, wir wedeln uns Luft zu, die Feuchtigkeit verdunstet und kühlt uns so einfach und so gut.
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3: 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Top das Wetter.

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Die Rolling Stones, die stehen noch immer auf der Bühne, oder? Es ist nicht zu glauben. Aber wir feiern jetzt die italienische Art zu leben, die Leidenschaft, das Essen, die Gerüche, und zwar besungen von Toto Cotugno.

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2: Im Nachrichtenstudio begrüßt Sie Tom Brandenberger. Rund 50 Millionen Euro pro Jahr fallen in Österreich als Kosten für die Laptops und Tablets von Schülern und Schülerinnen an. Der neue Vorsitzende der AHS-Lehrergewerkschaft hinterfragt nun, ob das aus pädagogischer Sicht tatsächlich notwendig und sinnvoll ist. Und er kritisiert, dass qualifizierte Lehrkräfte für die digitale Grundbildung von Schülern fehlen. Tanja Malle berichtet.
3: Ab dem Schuljahr 2027-28 soll es Laptops erst für Schülerinnen und Schüler der 2. Klasse Mittelschule und der 2. Klasse AHS-Unterstufe geben, nicht mehr ab der 1. Stufe, aufgrund von Einsparungen im Bildungsbudget. Der oberste AHS-Lehrergewerkschafter Georg Stockinger begrüßt diese Verschiebung, geht aber noch mehrere Schritte weiter. Er regt heute im Interview mit der Austria Presseagentur an, künftig anstelle von einzelnen Kindern nur noch die Schulen allgemein mit Geräten auszustatten. Diese könnten dann dort bei Bedarf genutzt werden. Stockinger verweist auf Finnland, wo Kinder zunächst bestimmte Fähigkeiten erlernen sollen, bevor sie digitale Hilfsmittel bekommen. Die digitale Grundbildung von Schülerinnen und Schülern bleibt laut Stockinger ein, Zitat, Riesenproblem. Der Grund, es fehlen Lehrkräfte, die eine Ausbildung dafür haben.
2: Der Iran stellt neue weitreichende Forderungen an die USA für eine Wiedereröffnung der Straße von Hormus. Die USA dürften die Islamische Republik nie wieder bedrohen, müssten den Krieg sofort beenden und aus der Region abziehen. Zudem fordert Teheran Entschädigungszahlungen für die Kriegsschäden. Die Hoffnungen auf eine schnelle Verhandlungslösung werden damit erneut gedämpft. Im Fall der Tötung einer 28-jährigen Frau, die Mitte Mai tot in ihrer Wohnung in Kottingbrunn in Niederösterreich aufgefunden wurde, soll es nun einen zweiten Tatverdächtigen geben. Laut Kronenzeitung wird derzeit nach einem 32-jährigen Deutschen wegen des Verdachts der Beihilfe zum Mord gefahndet. Mehr von Simon Baumberger.
4: Ein 27-jähriger Steirer sitzt seit Ende Mai wegen Mordverdachts in Untersuchungshaft. Er hatte damals ein umfassendes Geständnis abgelegt. Nach einem gerichtlich angeordneten Lokalaugenschein am Tatort vergangene Woche soll er nun eine neue Version des Tathergangs zu Protokoll gegeben haben, wie die Kronenzeitung berichtet. Derzufolge soll es einen Mittäter gegeben haben, ein 32-jähriger Deutscher, der bei der Tat dabei gewesen sein soll, vom 27-jährigen Steirer aber aus Angst bisher nicht erwähnt worden sei. Laut dem Bericht sollen die beiden geplant haben, die Frau in ihrer Wohnung auszurauben. Der 32-jährige Deutsche soll nun wegen möglicher Beihilfe zum Mord international zur Verhaftung ausgeschrieben worden sein. Markus Bauer, Sprecher der Staatsanwaltschaft Wiener Neustadt, wollte das aus ermittlungstaktischen Gründen aber weder bestätigen noch dementieren.
2: Vor der Küste Siziliens haben italienische Taucher das Wrack eines mehr als 2000 Jahre alten Schiffs entdeckt, samt kostbarer archäologischer Fracht. Das rund 21 Meter lange Schiff dürfte aus der Römerzeit stammen und ist voll beladen mit hunderten gut erhaltenen Amphoren, die wahrscheinlich für den Transport von Wein dienten. Das waren die Nachrichten mit Tom Brandenberger.
5: Damit zum Oberösterreich-Wetter. Ja, heute scheint die Sonne von früh bis spät. Es bleibt trocken bei wenig Wind. Die Höchstwerte liegen zwischen 30 und 34 Grad. Morgen Montag mischen sich zum Sonnenschein immer wieder auch Wolken. Im Flachland bleibt es weitgehend trocken. Im Berg- und Hügelland sind Regenschauer und Gewitter. Zum Abend hin dann möglich. Die Höchstwerte erreichen 30 bis 35 Grad. 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A8 Innkreisautobahn Richtung Passau. Zwischen Pickel und Ried Kolonnenverkehr und 20 Minuten länger brauchen Sie. Gute Fahrt.
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5: Angenehmen Nachmittag. Selbstfahrende Taxis gibt es schon an einigen Orten der Welt. Würden Sie einsteigen? Wenn da kein Fahrer, keine Fahrerin im Taxi drinnen sitzt, die das steuert, wir hören uns in 10 Minuten um.

0: Was für eine schöne Liebeserklärung von Boy George. Es ist 11:02. Von Amerika kennen wir es ja schon. In mehreren Städten gibt es sie dort, die selbstfahrenden Taxis. Sie sind nach Europa gekommen, weil auch in Großbritannien können sie jetzt schon damit fahren. Ja, nicht mehr lange, dann werden sie auch in Oberösterreich herumkurven, diese fahrerlosen Fahrzeuge. Würden Sie einsteigen?
1: Vielleicht nicht, wenn es das erste ist, aber wenn es in der Zwischenzeit das 10., 20. ist, dann glaube ich schon. Aber es muss wirklich sehr gut getestet werden. Und vor allem eines, es muss der Mensch, der im Auto sitzt, auch getestet werden.
2: Ich würde nicht fahren.
3: Das ist alles super, aber man muss da mitwachsen.
4: Wenn es in London funktioniert, wird es bei uns auch funktionieren. Es ist nur eine Frage natürlich der Haftung. Wie geht es dann?
5: Nein, ich bin selber Busfahrer praktisch, also da steige ich nicht ein.
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Das klingt nach Bikini, nach Badehose, ein bisschen auch nach Chaos. Also Fun, Fun, Fun, die Beach Boys von Kalifornien. Ein Abstecher jetzt nach Italien. Wir kommen umeinander heute Nachmittag. 14.20 Uhr, angenehmen Sonntag.

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2: 2:30 im Studio Christoph Kienast. In Theiskirchen im Bezirk Ried hat am Abend das Free Tree Festival für einige Stunden geräumt werden müssen. Über Telefon sind mehrere Drohanrufe bei den Veranstaltern eingegangen. Daraufhin ist sofort die Polizei alarmiert worden. Das Gelände ist geräumt und abgesucht worden. Gefunden worden ist nichts. Die Ermittlungen laufen. Künstliche Intelligenz dürfte in den kommenden Jahren vor allem in der Verwaltung viele Arbeitsplätze kosten. Laut einer aktuellen Erhebung der Wirtschaftskammer planen mehr als 80% der befragten Industrieunternehmen aktuell Sparprogramme. Ein Grund ist unter anderem die immer stärker werdende Konkurrenz aus China. UV-Shirts sollen besser als normale Leiberl vor Sonne schützen. Aber nur 4 von 12 getesteten UV-Shirts tun das auch wirklich effektiv. Das hat ein Test des Magazins Konsument ergeben. Überraschend dabei ist, die teuersten Marken sind nicht immer die besten. In vielen Produkten sind auch bedenkliche Chemikalien gefunden worden. Das waren die Nachrichten. Jetzt ein Blick zum Wetter und Claudia M.
3: Diese Shirts, die guten, die brauchen wir dringend in der kommenden Woche. Heute schon war ja zurzeit 31 Linz und 30 Grad. Heute scheint die Sonne bis sie untergeht. Keine Wolken zu sehen und ganz wenig Wind. Bis zu 34 Grad kann es heute bekommen. Morgen gibt es ein paar Wolken. Regenschauer und Gewitter sind vor allem im Berg- und Hügelland möglich. Und morgen gibt es bis zu 35 Grad. 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A8 Innkreis Autobahn Richtung Passau zwischen Pichl und Ried. Kolonnenverkehr. Sie brauchen 20 Minuten länger. Gute Fahrt.
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Es gibt so Stimmen, die gehen einem unter die Haut von Schauspielerinnen und Schauspielern, aber natürlich auch ganz besonders in der Musik. Und für mich ist so eine Stimme diese hier von Ludwig Hirsch. Und deshalb freue ich mich, wenn vielleicht dieser Song bei Ihnen auch ein bisschen unter die Haut geht. Ein super liebes Lied. Ich liebe dich, Ludwig Hirsch. Schönen Sonntagnachmittag.

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0: Unser Sonntag klingt gerade nach Reggae-Music, ist das schön. Bob Marley, angenehmen Nachmittag. Ja, es wird wieder eine heiße, sonnige Woche. Es wird kaum Regen geben. Morgen vielleicht ein bisschen, etwas übermorgen kann auch noch sein. Aber dann ist es wieder vorbei. Und jetzt frage ich mich, was kann man denn mit den Pflanzen noch tun? Was, wenn man jetzt vielleicht auf dem Balkon noch irgendetwas haben möchte? Kann ich jetzt noch irgendwas anpflanzen? Kräuter zum Beispiel wäre so eine Idee, weil die kann ich gleich umsetzen, die kann ich in der Küche verbrauchen, wenn ich sie auf dem Fensterbrettl stehen habe. Stefan Kastenhofer, ein Mühlviertler Gärtner aus dem Mostviertel, geht das jetzt noch?
1: Ja, natürlich kann man jetzt im Sommer wunderbar Kräuter pflanzen. Also es ist einfach ein bisschen Wasser geben beim Pflanzen, schauen, dass die Töpfe gut durchdrungen sind, dass sie nass sind beim Setzen.
2: Ich habe jetzt keinen Garten, ich habe so ein Fensterbangerl, das ich anbieten kann und natürlich den Wohnraum innen. Wie gehe ich denn da am besten vor?
1: Im Wohnraum selber ist es natürlich schwierig. Da ist die Auswahl sehr begrenzt. Da hat man vielleicht die Chance, ein paar tropische Kräuter zu verwenden. Wenn ich sage, Kurkuma vielleicht ist so was Spannendes, den man auch als Pflanze kultivieren kann. Der mag es gern warm. Aber wie gesagt, im Wohnraum schon aufpassen, weil einfach die Luftfeuchtigkeit oft viel zu niedrig ist.
2: Es gibt so Pflanzen, die sich wahnsinnig gut in der Nachbarschaft vertragen. Wir mögen ja auch nicht alle Menschen und manche besonders gerne. Welche Kräuter soll ich denn vielleicht zusammensetzen?
1: Ich würde ein bisschen aufpassen, dass man von den Standorten her schaut, was mag es gemeinsam gern trocken zum Beispiel. Da bin ich dann bei den Mediterranen, Rosmarin, Thymian, Oregano oder dann die eher feuchtigkeitsliebenderen Pflanzen, wenn ich sage Petersilie, Minzen und solche Sachen. Bei den Minzen aufpassen bitte, damit sie nicht verwildern. Ansonsten würde ich mich am Standort konzentrieren und schauen, was sind die Standortfaktoren, die wichtig sind.
2: Was bedeutet Minze verwildert?
1: Ganz einfach. Die Minzen machen Wurzelausläufer und das nicht zu wenige. Und da muss man einfach schauen, also ich grabe es gerne mit dem Topf ein, damit man es ein bisschen kontrollieren kann. Wenn man es nicht macht, dann hat man die Wurzelausläufer dann sehr schnell zwischen den anderen Pflanzen drinnen.
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1: Im Nachrichtenstudio begrüßt Sie Tom Brandenberger. Seit einem Monat gibt es jetzt die sogenannte Auszeit-WG für straffällig gewordene Minderjährige in Wien. Für den ersten Bewohner ist wie erwartet eine gerichtliche Prüfung beantragt worden. Eine endgültige Entscheidung des Gerichts gibt es noch nicht. Der 13-Jährige muss damit zumindest vorläufig in der WG bleiben. Daniel Pichler berichtet.
2: Weiter in der Auszeit-WG oder doch die sofortige Entlassung eines 13-jährigen Burschen. Das Gericht muss nun innerhalb von 2 Wochen endgültig entscheiden, wie es mit dem ersten WG-Bewohner weitergeht. Die Frage ist wohl nicht ganz einfach zu klären, denn schließlich handelt es sich bei der geschlossenen Einrichtung für strafunmündige Kinder um rechtliches Neuland. Geklärt werden müssen mehrere Kriterien, ob ein Kind in so einer Wohngemeinschaft festgehalten werden darf. Dazu zählt etwa eine psychische Krankheit. Und der Teenager muss eine Gefahr für sich selbst oder andere sein. Dazu kommen noch juristische Formalitäten, ob die WG überhaupt als Einrichtung nach dem Heimaufenthaltsgesetz taugt. Egal wie das Gericht nun entscheidet, es wird möglicherweise ein Instanzenweg bis zum obersten Gerichtshof werden. An der WG und dem Konzept gibt es herbe Kritik von namhaften Fachleuten und der Volksanwaltschaft.
1: Wegen der Einsparungen im Budget werden ab dem Schuljahr 2027/28 erst in der 2. Klasse Mittelschule und AHS-Unterstufe Laptops oder Tablets an die Kinder verteilt. Der neue Vorsitzende der AHS-Lehrergewerkschaft Stockinger begrüßt die Verschiebung und geht noch einen Schritt weiter. Er schlägt vor, anstelle der einzelnen Kinder nur die Schulen mit den Geräten auszustatten. Das Verteidigungsministerium sucht einen Nachfolger für Generalstabschef Rudolf Striedinger, der Ende September in Pension geht. 6 Offiziere haben sich für den höchsten Posten im Bundesheer beworben. Ministerin Tanner will alle 6 Bewerber persönlich anhören. Durch Trockenheit freigelegte Flussbette oder zurückgegangene Seen haben in Österreich in den vergangenen Wochen immer mehr gefährliche Weltkriegsrelikte freigelegt. Der Entminungsdienst des Bundesheeres hat jetzt eine Bilanz vorgelegt. Theresa Eder.
3: Ob Sprengstoff im Nussensee bei Bad Ischl oder alte Munitionsteile im Föhrenwald in Niederösterreich. Allein im Juli musste der Entminungsdienst schon 120 Mal ausrücken. Dieses Jahr sind in Österreich schon fast 13.000 Kilogramm Kriegsmaterial geborgen und vernichtet worden. Wer Munitionsteile oder Relikte entdeckt, sollte den Fundort sofort sichern, Abstand halten und die Polizei kontaktieren. Auf keinen Fall sollte man die Gegenstände berühren oder bewegen.
1: In Kärnten ist ein 20-jähriger Fußgänger bei einem Verkehrsunfall getötet worden. Der junge Mann war heute früh im Bezirk Völkermarkt auf dem Heimweg von einem Feuerwehrfest, als er von einem entgegenkommenden Auto frontal erfasst wurde. Der Lenker flüchtete nach dem Unfall. Die Polizei sucht nach ihm und bittet um Hinweise. Und Tennisspieler Joel Schwärzler feiert seinen 3. Turniersieg auf Challenger-Ebene. Der Vorarlberger gewinnt im Finale von Grodzisk gegen den Italiener Guerrieri mit 7:6 und 6:1. In der Weltrangliste ist Schwärzler dadurch erstmals unter den Top 150. Das waren die Nachrichten mit Tom Brandenberger.
4: Beim Wetter in Oberösterreich haben wir momentan knapp 33 Grad in St. Wolfgang, genau 30 sind es in Altmünster. Der Nachmittag ist heute also einmal mehr heiß. Dazu scheint überall die Sonne, nur ein paar Wolken sind mit dabei. Auch der Wind spielt heute eher nur eine Nebenrolle. Auch die neue Woche morgen startet dann wieder heiß. Die Temperaturen gehen am Montag rauf auf bis zu 35 Grad. Gegen Nachmittag sind dann einzelne Gewitter mit dabei. 3:03, ORF Radio Oberösterreich. Wir haben das beste Verkehrsservice im Land und da ist momentan alles ruhig auf den heimischen Straßen. Kommen Sie gut und sicher durch den Sonntagnachmittag.
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4: Ein bisschen Speck ist oben, Käse, Essiggurkel wahrscheinlich. Eigentlich genau das gleiche drauf wie daheim. Und trotzdem schmeckt die Bretteljause auf der Alm einfach viel, viel besser. Also entweder liegt es an der Höhenluft oder das ist der Geschmack des Erfolgs nach dem Aufstieg. So oder so, Mahlzeit, wenn Sie gerade irgendwo eingekehrt sind.

0: Unsere Sommertour-Besucherinnen und Besucher haben sich diese Woche sehr vorsichtig bewegen müssen. Wir waren in der Glaswerkstätte im Stift Schlierbach zu Gast. Moderator Günther Madelberger hat Glasermeister Markus Krall gefragt, wie oft dort eigentlich was kaputt wird.
1: Eigentlich meistens gar nie. Oder es sollte nie was zu Bruch gehen.
2: Sie arbeiten ja auch gerade an den Fenstern des Mariendomes, die wieder in den alten Farben erstrahlen sollen.
1: Eine gewisse Schmutzschicht lagert sich natürlich an der Oberfläche an über diese Jahre.
2: Wie kommt denn prinzipiell Farbe ins Fenster rein?
1: Es sind eigentlich spezielle Metalloxide, die im Glasgemenge eingeführt werden.
2: Es schaut hier herinnen ein bisschen aus wie in einem OP mit so großen Lampen, mit Absaugschläuchen.
1: Wir arbeiten da quasi mit unseren Händen und haben da sehr wenige Werkzeuge eigentlich, die wir nur benutzen können. Genau, da ist es eigentlich fast wie in einem OP, stimmt ja.
2: Arbeiten Sie mit den gleichen Methoden wie vor 200 Jahren?
1: Ja, eigentlich schon. Also da hat sich eigentlich nicht recht viel geändert. Also die Materialien sind dieselben, Werkzeug eigentlich auch.
2: Wenn ich jetzt zu Ihnen komme und sage, ich brauche eine Duschwand, da sind Sie wahrscheinlich fürchterlich unterfordert damit. Oder können nur eine mit heiligen Figuren drauf liefern?
1: Wir machen genauso Duschwände und Glasgestaltung im privaten Bereich. Natürlich, dass es auch nicht so ausschaut, wie wenn es in einer Kirche wäre.
0: Und Bilder von unseren Sommertourstationen finden

0: Die Pointer Sisters am Sonntag in Radio Oberösterreich mit Jump. Und nächste Woche könnten Sie zum Beispiel hier auf einen Sprung vorbeischauen.
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1: 3:30 im Studio Christoph Kienast. In Alkoven hat die Feuerwehr ein Reh vor dem Ertrinken gerettet. Das Reh ist beim Trinken in einen tiefen Springbrunnen gefallen. Über den Rand ist es nicht mehr herausgekommen. Ein Feuerwehrmann ist in den Brunnen gesprungen und hat das Reh herausgezogen. Es hat den Unfall unverletzt überstanden. Die anhaltende Dürre macht vielen Landwirten in Oberösterreich schwer zu schaffen. Die Raiffeisenbank Oberösterreich bietet deshalb eine Soforthilfe an und vergibt zinsfreie Kredite von bis zu 10.000 Euro pro Betrieb. Das Geld soll den Bauern helfen, zusätzliche Kosten etwa für Futter- oder Wasserversorgung zu decken. Die Ortsstelle Pichling der Wasserrettung sucht einen neuen Stützpunkt im Linzer Süden. Nach 3 Jahren ist die kostenlose Nutzung der bisherigen Räume in der Auhirschgasse beendet. Gesucht wird nun eine rund 200 Quadratmeter große Halle oder Garage mit Platz für Einsatzfahrzeuge und Boote. Das waren die Nachrichten. Jetzt zum Wetter und Benny Quintz.
2: Sonnenschein pur, teilweise sogar ganz ohne Wolken wie in Weiher oder Reichersberg. Dazu ist es heute wieder heiß. Die Temperaturen liegen momentan zwischen 27 und 33 Grad. Stellenweise könnte es dann in der Nacht auch wieder eine Tropennacht werden. Die Temperaturen sinken nur auf 21 bis 15 Grad. Morgen am Montag scheint dann wieder stundenlang die Sonne. Hin und wieder ziehen einige Wolken durch. Die Höchstwerte steigen auf bis zu 35 Grad. Am Dienstag in der Früh ist es dann auch noch oft bewölkt. Später wird es aber wieder sehr sonnig und heiß. Gewitter beschränken sich am Dienstag auf die Berge. Es ist gerade 15.32 Uhr geworden, ORF Radio Oberösterreich. Wir sind mit Ihnen unterwegs und auf den Straßen kommen Sie momentan gut voran. Gute und sichere Fahrt.
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0: Seit dieser Woche müssten wir eigentlich für das restliche Jahr auf Zucker verzichten, denn wir essen in Österreich pro Person so viel Zucker, dass wir die empfohlene Jahresmenge schon jetzt aufgebraucht haben, sagt die Verbraucherschutzorganisation Foodwatch. Und im Sommer klingt das halt besonders schwer bei den ganzen verlockenden Eissorten, sagt auch Ernährungscoach Christian Putscher.
1: Weil halt auch die sogenannte geschmackliche Vielfalt eben, ob das in der Note verändert wird, wie zum Beispiel, dass dann Salted Caramel dabei ist, ne? Das heißt, dann tut sozusagen dieser Beigeschmack an Salz, tut sozusagen den salzigen Gusto mehr auf der Zunge treffen, aber der Zuckergehalt ist natürlich dementsprechend auch hoch. Also so gesehen, man glaubt, gefühlsmäßig ist ein bisschen so, ja, ein bisschen was anderes oder beim Eis, ja, man genießt ein nicht so süßes Eis, aber weil es halt andere Geschmäcker hat, wird jetzt hier auch mit Zucker, dann kommt Frucht, dann kommen auch verschiedene andere Zuckerarten, wo ich dann auch weniger Süße habe, also da brauche ich dann auch mehr, also wenn ich so an diese Agaven-Dicksaft-Säfte denke, ja, die da dazukommen oder Reissirup in diese Riegeln, ja, dann pusht es natürlich den Gesamtzuckerkonsum, den wir so zu uns nehmen, einmal ordentlich in die Höhe.
0: Falls es Ihnen jetzt ganz ohne Süß schwerfällt, es gibt auch bessere Alternativen.
1: Also ein Tipp wäre, dass ich sage, okay, den selber gemachten Sirup, wenn ich den im Esslöffelbereich on top in die Buttermilch aufs Joghurt gebe oder vielleicht auch in mein gekühltes Wasser, dann habe ich quasi auf einen halben Liter habe ich 10 Gramm Zucker drin. Und das ist jetzt nicht so das Thema, aber das muss man halt auch tun.
0: Oder gleich ein Wassereis machen. Da gibt es die nostalgischen Kindheitserinnerungen gleich inklusive.
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2: Im Nachrichtenstudio begrüßt Sie Tom Brandenberger. Jugendliche, die keine Lehrstelle finden, können ihre Lehrausbildung auch in einer sogenannten überbetrieblichen Lehrwerkstätte des AMS absolvieren. Und da zeigt sich, der Anteil der Jugendlichen mit Migrationshintergrund in solchen Lehrwerkstätten steigt. Astrid Petermann berichtet.
3: Die überbetriebliche Lehrlingsausbildung ist eine Art Auffangnetz. Vor allem Jugendliche mit Migrationshintergrund tun sich oft schwer, in einem Betrieb unterzukommen. Das habe vor allem zwei Gründe, so AMS-Chef Johannes Kopf.
4: Der eine Punkt ist die regionale Verteilung. Wir haben zu wenig Lehrstellen in Wien. Wien ist eine stark wachsende Stadt mit sehr viel Zuwanderung. 3/4 aller Geflüchteten sind in Wien, auch der jungen Geflüchteten.
3: Dazu kommen oft mangelnde Deutschkenntnisse, aber auch Themen wie Diskriminierung. Um mehr Jugendliche gleich in Unternehmen unterzubringen, fordert Kopf unter anderem mehr Berufsinformation. Immer noch gäbe es einen Ansturm auf bestimmte Lehrberufe, während in anderen Bereichen Lehrlinge gesucht werden.
2: Israels Ministerpräsident Netanyahu hat dem 15-Punkte-Plan von US-Präsident Trump für den Gazastreifen eine Absage erteilt. Die israelische Armee werde keinerlei Abzug vollziehen, bis die Hamas entwaffnet ist, sagte Netanyahu bei einer Kabinettssitzung in Jerusalem. Die Hamas ihrerseits macht die Abgabe schwerer Waffen von eben diesem Abzug der israelischen Armee aus dem Gazastreifen sowie der Gründung eines palästinensischen Staates abhängig. EU-Migrationskommissar Brunner hat wegen der Krise rund um den Migrantenansturm auf die spanische Exklave Ceuta mit den Innenministern von Spanien und Italien gesprochen. Beide hätten bestätigt, dass die Binnengrenzkontrollen nur vorübergehend seien, teilte er danach mit. Italien hatte zunächst Grenzkontrollen für Reisende aus Spanien verhängt. Madrid hat daraufhin mit derselben Maßnahme gegen Reisende aus Italien reagiert. Einen tödlichen Badeunfall hat es am Wörthersee gegeben. In der Teichselbucht bei Maria Wörth ist ein 65 Jahre alter Kärntner untergegangen. Seine Frau hatte den Vorfall vom Ufer aus beobachtet und sofort die Rettungskette in Gang gesetzt. Doch für den Kärntner kommt jede Hilfe zu spät. Lisa Nattmessning berichtet.
5: Es ist kurz nach 10 Uhr, als ein Großaufgebot an Einsatzkräften nach Maria Wörth ausrückt. Gemeinsam mit Wasserpolizei, Wasserrettung, Einsatztauchern der Feuerwehren sowie Polizei- und Rettungshubschrauber wird die Stelle, an der 65-Jährige untergegangen ist, intensiv abgesucht. Nach etwa 25 Minuten kann ein Taucher der Freiwilligen Feuerwehr Reifnitz den leblosen Mann dann in 8 Meter Tiefe orten und bergen. Sofort wird mit den Wiederbelebungsmaßnahmen begonnen. Auf dem Weg ins Krankenhaus verlieren die Ärzte dann aber den Kampf um das Leben des 65-Jährigen.
2: In der Fußball-Bundesliga möchte Rapid Wien ab 17 Uhr beim Spiel in Ried seine Siegesserie fortsetzen. Ab 19 Uhr gastiert dann Meister LASK bei der Austria in der Generali Arena. Das waren die Nachrichten mit Tom Brandenberger.
6: Damit kommen wir zum Oberösterreich-Wetter. Am längsten scheint die Sonne heute in Papnerkirchen. 10 Stunden sind da mittlerweile schon zusammengekommen, wobei auch im Rest des Landes die Sonne heute die Oberhand hat. Wolken sind nur ab und zu dabei. Die Temperaturen liegen zwischen 28 und 33 Grad. Auch die Woche morgen beginnt dann hochsommerlich. Am Montag wieder viel Sonnenschein und nur vereinzelt Gewitter. Am Dienstag geht es dann in der Früh weg, zwar noch mit Wolken los, nass wird es aber maximal noch auf den Bergen. An beiden Tagen liegen die Höchstwerte wieder über 30 Grad. Es ist 16.03 Uhr, ORF Radio Oberösterreich. Wir sind mit Ihnen unterwegs. Auf den Straßen ist momentan alles frei. Gute und sichere Fahrt.
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6: Ein ganz beliebtes Platzerl bei der Hitze ist ja das Traunufer. Da habe ich in den letzten Tagen immer ganz viele beim Baden und Sonnenliegen gesehen. Eh klar, weil an der Traun wird man braun. Ja, schlechten Wortwitze lasse ich und mache jetzt weiter mit der besten Musik hier in Radio Oberösterreich. Das sind die Sweet. Schönen Sonntag mit Papa Joe.

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Crying in the Rain von Aha. Das Trio aus Norwegen hat den Song ein bisschen schwerer und melancholischer gemacht. Ist er ein Cover? Im Original ist der Song von den Everly Brothers. 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

Klingt schon ein bisschen leichter, oder? Als nächstes jetzt Tommy Rowe. Er hat Sheila im Gepäck. Da ist nichts gecovert. Das ist original so.

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1: 16:30 im Studio Christoph Kienast. In Roßleiten hat es in der Nacht auf heute einen schweren Unfall mit einem Quad gegeben. Ein 51-Jähriger ist mit seinem Fahrzeug von der Straße geflogen. Er ist zwischen einem Baum und seinem Quad eingeklemmt worden. Seine Hilferufe sind zum Glück gehört worden. Er ist von der Feuerwehr befreit und schwer verletzt ins Krankenhaus gebracht worden. Im Bezirk Ried ist auf ein Auto geschossen worden. Die 36-jährige Besitzerin hat das Einschussloch bemerkt, weil Kühlflüssigkeit ausgelaufen ist. Laut ersten Ermittlungen der Polizei sind zuvor in der Nähe Jäger unterwegs gewesen, die einen Rehbock gesucht haben. Dabei ist auch mehrfach geschossen worden. Ob diese Jäger auf das Auto geschossen haben, wird nun ermittelt. Die Oberösterreicherinnen und Oberösterreicher sind gemeinsam mit den Salzburgern die fleißigsten Nutzer von Selbstbedienungskassen im Handel. 53% haben in diesen beiden Bundesländern bei einer Umfrage im Auftrag des Handelsverbandes angegeben, diese Kassen häufig oder sogar fast immer zu nutzen. Generell zeigt sich, dass vor allem Jüngere sich für diese Form des Bezahlens begeistern. Ältere bevorzugen meist eine Kasse mit Bedienung. Das waren die Nachrichten. Jetzt zum Wetter und Benny Quinz.
2: Es ist wieder heiß heute. 33 Grad sind es in Enns oder auch in Linz. So scheint im ganzen Land die Sonne. Wolken und Wind sind kein großes Thema. Auch die neue Woche startet dann wieder heiß. Morgen steigen die Temperaturen sogar auf bis zu 35 Grad. Gegen Nachmittag sind dann zwar einzelne Gewitter dabei. So richtig große Regenschauer wird es aber nicht geben. 16.32 Uhr, genau, ORF Radio Oberösterreich. Wir haben die Straßen für Sie im Blick. In Oberösterreich ist soweit alles in Ordnung, aber in Niederösterreich gibt es eine Meldung und das könnte Sie betreffen, falls Sie da irgendwo im Grenzgebiet unterwegs sind. Achtung, auf der A1 Westautobahn Richtung Wien, kurz vor St. Valentin, liegt ein Fahrrad auf der Überholspur. Ansonsten, wie gesagt, alles frei, kommen Sie gut und sicher an Ihr Ziel.
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Am Sonntagnachmittag, oft eh so um diese Uhrzeit, werden viele hin und wieder ein bisschen unrund. Irgendwo so zwischen dem Kuchenessen und Filmschauen kommen die Gedanken. Boah, morgen wieder Montag, Arbeit, Alltag. Kennen Sie das? Und auf Social Media preisen jetzt immer mehr den Sunday Reset als Gegenmaßnahme an. Das heißt so viel wie einfach am Sonntag schon alles für die Woche vorbereiten, damit der Montag dann ganz entspannt losgehen kann. Es gibt aber auch eine zweite Strategie. Den Sonntag einfach ganz normal Sonntag sein lassen. Es reicht ja eh, wenn der Stress dann am Montag beginnt. Die Portion Entspannung dazu gleich mit UB40 und jetzt mit Reinhard Fendrich in Radio Oberösterreich.

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1: Willkommen zum Journal um 5. Das sind heute unsere Themen. Landwirtschaftsminister Totschnig will den Bauern helfen. Bis zum Hilfspaket dürfte es aber noch dauern. Die am Flughafen in Leipzig entdeckte Drohne soll aus Russland stammen. Und Waldbrände halten die Einsatzkräfte in Norditalien in Atem. Im Journalstudio begrüßt sie Tom Brandenberger. Guten Abend. Die extreme Dürre und die damit verbundenen Futter- und Ernteausfälle setzen die österreichische Landwirtschaft unter Druck. Bundeskanzler Stocker und Landwirtschafts- und Umweltminister Totschnig, beide ÖVP, haben Dürrehilfen für die Bauern in Aussicht gestellt. Innerhalb der Koalition haben die Verhandlungen darüber aber noch nicht einmal begonnen, berichtet Tanja Malle.
2: Morgen legt die Hagelversicherung eine erste Schadensbilanz zu den Auswirkungen der Trockenheit vor. Diese sollen die Grundlage für politische Entscheidungen bilden, heißt es. Landwirtschafts- und Umweltminister Totschnig, ÖVP, stellte etwa Betriebsmittelkredite, Zinszuschüsse und Kreditstundungen in Aussicht und macht Druck, was Verhandlungen und Ergebnisse betrifft.
3: Also das muss jetzt in den nächsten Tagen und Wochen wirklich rasch voranschreiten. Wir brauchen hier Klarheit.
2: Nur die ÖVP ist in der Sache noch nicht an das Finanzministerium herangetreten, heißt es heute schriftlich aus dem Büro von Minister Marta Bauer, SPÖ. Und
4: denkbar sind etwa finanzielle Umschichtungen innerhalb des zuständigen Landwirtschaftsressorts. Eine Koste-es-was-es-wolle-Politik wird es aus guten Gründen nicht geben.
2: Landwirtschaftsbetriebe können sich grundsätzlich gegen Dürre und deren Folgen versichern, müssen das aber nicht.
1: Wegen der Einsparungen im Budget werden ab dem Schuljahr 2027-28 erst in der zweiten Klasse Mittelschule und AHS-Unterstufe Laptops oder Tablets an die Kinder verteilt. Der neue Vorsitzende der AHS-Lehrergewerkschaft Stockinger begrüßt die Verschiebung und geht noch einen Schritt weiter. Er schlägt vor, anstelle der einzelnen Kinder nur die Schulen mit den Geräten auszustatten. Der Iran stellt neue weitreichende Forderungen an die USA für eine Wiedereröffnung der Straße von Hormus. Die USA dürften die Islamische Republik nie wieder bedrohen, müssten den Krieg sofort beenden und aus der Region abziehen. Zudem fordert Teheran Entschädigungszahlungen für die Kriegsschäden. Die Hoffnungen auf eine schnelle Verhandlungslösung werden damit erneut gedämpft. Zur mit Sprengstoff beladenen Drohne, die in der Nacht auf Mittwoch in Deutschland am Flughafen Leipzig nahe einer ukrainischen Frachtmaschine gefunden wurde, gibt es nun weitere Details. Während sich die deutsche Bundesregierung eher zurückhaltend zeigt, berichten US-Medien davon, dass die Drohne aus Russland gewesen sei. Eine offizielle Bestätigung dafür gibt es aber nicht. Aus Berlin berichtet Regina Pöll.
5: Der US-Sender CNN und das Wall Street Journal berichten, hinter der Drohne stecke wahrscheinlich der russische Geheimdienst. Sie berufen sich auf US-Beamte. Der deutsche Innenminister Dobrindt wollte Russland zunächst nicht ausdrücklich nennen, aber
6: wir haben es hier mit einem Wettbewerb zu tun, der möglicherweise auch fremde Mächte mit einschließt.
5: Inzwischen bestätigt die Bundeswehr, am Donnerstagabend wurden außerdem Riesendrohnen über einem Militärstützpunkt in Mechernich in Nordrhein-Westfalen entdeckt. Wer sie gesteuert hat, ist noch unklar. Die Debatte um eine bessere Ausstattung der Flughäfen für die Drohnenabwehr ist voll entbrannt. Vor kurzem wurde am Flughafen Leipzig ein Spezialradar in Betrieb genommen zur Früherkennung von Drohnen.
1: In Friaul-Julisch-Venetien in Norditalien brennen weiter große Waldflächen. Besonders betroffen sind Bergregionen rund um Udine und der Gegend bei Tarvis. Löschflugzeuge, Hubschrauber und Drohnen sind im Einsatz, berichtet Sophie Rupetz.
7: In Friaul-Julisch-Venetien hält eine Serie von Waldbränden die Einsatzkräfte in Atem. Besonders angespannt ist die Lage zwischen Monfalcone und Duino.
8: In questo momento stanno operando due elicotteri, il terzo in arrivo.
7: Das Feuer breitet sich Richtung Meer und Land einwärts aus. Zwei Hubschrauber sind im Einsatz, ein dritter unterwegs, sagt Andrea Olivetti vom Zivilschutz in Monfalcone, wo die Bundesstraße 14 weiterhin gesperrt bleibt.
8: Monfalcone verso Duino, al momento è chiusa al traffico.
7: Die Autobahn A4 ist aber in beide Richtungen befahrbar. Sorge bereitet ein angekündigter Windrichtungswechsel, der das Feuer erneut anfachen könnte. Auch in den Bergen bei Tarvis flammen bereits bekämpfte Feuer wieder auf, genauso wie in den Provinzen Pordenone und Udine. Löschhubschrauber sind im Einsatz.
1: Das war ein Journal um 5 mit Tom Brandenberger.
9: Damit sind wir beim Wetter in Oberösterreich und da ist es im Innviertel und im Zentralraum momentan am wärmsten mit teilweise 33 Grad. Dazu viel Sonnenschein im ganzen Land, kaum Wolken und auch in der Nacht wird es trocken bleiben. Die Temperaturen bleiben dann die Spur höher als in den letzten Tagen. Sie sinken in den nächsten Stunden dann nur auf 21 bis 15 Grad. Morgen wird es noch einmal heißer als heute. Die höchsten Werte liegen bei 35 Grad. Bei mehr Wolken steigt dann auch die Gewittergefahr. Wahrscheinlich sind sie aber nur auf den Bergen. 5:05, ORF Radio Oberösterreich mit dem besten Verkehrsservice im Land und freien Straßen in ganz Oberösterreich. Kommen Sie gut und sicher an Ihr Ziel.
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9: Vor knapp 5 Minuten war Anpfiff beim ersten Bundesligaspiel des heutigen Abends mit oberösterreichischer Beteiligung. Die SV Ried hat heute Rapid zu Gast. Noch steht da 0:0. In knapp 20 Minuten meldet sich dann, oder in 15 Minuten eigentlich, Dennis Bankowski aus unserer Sportredaktion live aus dem Stadion mit einer ersten Einschätzung des Spiels. Und heute um 19 Uhr treffen dann noch die Wiener Austria und auch der LASK aufeinander. Also gleich doppelt Daumen drücken heute am Abend.

Michael Jackson in Radio Oberösterreich. Es ist 13 Minuten nach 5. Normalerweise würde ich Ihnen um diese Uhrzeit jetzt keinen Kaffee mehr einreden oder empfehlen. Aber wenn er so gefühlvoll serviert wird wie bei Peter Cornelius, ist das Nein-Sagen natürlich schwierig. Vor allem, weil so viel

Song. Der Kaffee ist fertig, klingt es nicht unheimlich zäh.

0: Eine gute Viertelstunde ist gespielt bei der SV Ried gegen Rapid. Und Rapid ist 1:0 vorne. Dennis Pankowski, du bist live im Stadion. Ein frühes Tor, glaube ich.
1: Ja, und ein Tor, das natürlich Rapid gut tut. 8. Minute, ein Flachschuss von Johannes Horn. Und Rapid führt hier im Innviertel mit 1:0 und straft hier die Statistik lügen. Denn von den 8 letzten Auswärtsspielen hat Rapid hier im Innviertel nur ein einziges gewinnen können. Und da ist die Dienstreise aus Wien-Hütteldorf hier ins oberösterreichische Innviertel immer ein bisschen schwierig. Das tut Rapid gut und für Ried natürlich ein Nackenschlag. Da gibt es übrigens ein ganz heißes Gerücht. Der Rieder Sportvorstand, höchster Entscheidungsträger, der soll direkt zum heutigen Gegner zu Rapid wechseln als technischer Direktor. Wolfgang Fiala ist aber noch nicht in trockenen Tüchern, aber es könnte in den nächsten Tagen spruchreif werden. Aber darauf konzentriert man sich hier vielleicht im VIP-Club bei den Verantwortlichen. Wir schauen auf den grünen Rasen und da wird Ried hier einen Zahn zulegen müssen. Jetzt, wie gesagt, der frühe Rückstand, das Tor von Rapid und Ried liegt hier mit 0:1 gegen den österreichischen Rekordmeister zurück nach ganz genau 18 Minuten.
0: Den nächsten Einblick dann in knapp einer halben Stunde und dann wissen wir vom Spielfeld mehr und vielleicht auch, was die Gerüchteküche betrifft.

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1: 5:30, der Überblick. Nach wie vor werden tonnenweise Bomben und Munition aus dem Zweiten Weltkrieg gefunden, zuletzt im Salzkammergut. UV-Shirts, die besonders gut vor Sonne schützen sollen, tun das oft nicht, zeigt ein Test. Das Wetter bleibt auch morgen hochsommerlich. Im Studio Christoph Kienast. Fliegerbomben in Linz, Sprengstoff in Seen und immer wieder Munition in fast allen Teilen des Landes. Nach wie vor werden jedes Jahr tausende Kilogramm Kriegsmaterial geborgen. Allein im Juli hat es österreichweit 120 Einsätze des Entminungsdienstes gegeben, der bisherige Höchstwert heuer. Mit ein Grund ist die Trockenheit, die vieles freilegt. Theresa Eder mit einem Überblick.
2: Ob Sprengstoff im Nussensee bei Bad Ischl oder alte Munitionsteile im Föhrenwald in Niederösterreich. Allein im Juli musste der Entminungsdienst schon 120 Mal ausrücken. Dieses Jahr sind in Österreich schon fast 13.000 Kilogramm Kriegsmaterial geborgen und vernichtet worden. Wer Munitionsteile oder Relikte entdeckt, sollte den Fundort sofort sichern, Abstand halten und die Polizei kontaktieren. Auf keinen Fall sollte man die Gegenstände berühren oder bewegen.
1: Morgen am Montag beginnen die ORF-Sommergespräche. Für viele im Land das Ende der politischen Sommerpause, sofern es die in diesen turbulenten Zeiten überhaupt noch gibt. Die oberösterreichische Industrie ruft die Bundesregierung nun dazu auf, im Herbst Reformen anzugehen. Die schon beschlossene Senkung der Lohnnebenkosten ab 2028 sieht man durchwachsen. Der Geschäftsführer der Industriellen Vereinigung Oberösterreich, Joachim Heindl-Krutsch,
3: der Ansatz wäre ja ein guter gewesen, wenn man den verbunden hätte mit Reformen, anstatt wieder mit anderen Steuererhöhungen und Gebührenerhöhungen. Das war eine Umverteilung, linke Tasche, rechte Tasche.
1: Laut einer aktuellen Erhebung der Wirtschaftskammer planen mehr als 80% der befragten Industrieunternehmen aktuell Sparprogramme. Ein Grund ist unter anderem die immer stärker werdende Konkurrenz aus China. Kroatien ist eines der wichtigsten Urlaubsländer für uns. Mehr als 200.000 Menschen aus Oberösterreich fahren laut Schätzungen nach Kroatien auf Urlaub. Das sind etwa so viele, wie Linz Einwohner hat. Und 2/3 von ihnen fahren mit dem Auto. Sie können sich auf wichtige Neuerungen einstellen, denn Kroatien stellt sein Mautsystem auf den Autobahnen um. Stefan Schnabel mit einem Überblick, was da geplant ist.
4: Das Einwerfen von Münzen und Geldscheinen an den kroatischen Mautstationen ist bald vorbei. Die Stationen sollen der Vergangenheit angehören. Stattdessen wird das Kennzeichen auf der Autobahn digital mittels Kamera erfasst. Die Autofahrer werden dann von den Kroaten kontaktiert, sich auf einem Online-Portal zu registrieren und dort Bezahldaten einzugeben, um die Maut zu bezahlen. Auch eine Vorabregistrierung, bevor man in Kroatien fährt, ist möglich. Dadurch soll es lange Staus vor den Mautstationen künftig nicht mehr geben. Für alle, die heuer in Kroatien Urlaub machen und mit dem Auto dorthin fahren, ändert sich jedoch noch nichts. Der Start des neuen Systems ist für 1. März 2027 geplant.
1: Viele Eltern vertrauen beim Baden auf UV-Shirts für ihre Kinder, damit die auch wirklich keinen Sonnenbrand bekommen. Ein Produkttest der Arbeiterkammer Oberösterreich zeigt jedoch ein ernüchterndes Ergebnis. Nur 4 von 12 Produkten schützen wirklich so gut wie versprochen. Caroline Ploberger hat sich diese Testergebnisse angeschaut.
5: Um ihre Kinder vor einem Sonnenbrand zu schützen, greifen Eltern immer häufiger zu sogenannten UV-Shirts, also T-Shirts mit Sonnenschutz, die auch im Wasser getragen werden können. Das Magazin Konsument hat gemeinsam mit der Arbeiterkammer nun diese T-Shirts unter die Lupe genommen. Ein Test zeigt, nur 1/3 der getesteten Produkte verdient die Note gut. 5 T-Shirts haben sogar die Bewertung nicht zufriedenstellend erhalten. Besonders problematisch ist, dass mehrere Modelle den angegebenen UV-Schutz nicht einhalten. Darunter sind etwa günstige Produkte von Online-Händlern. Außerdem sind bei den meisten T-Shirts bedenkliche Industriechemikalien wie Biosphenole festgestellt worden.
1: Das war das ORF Radio Oberösterreich Abendjournal. Auf welches Wetter Sie sich heute Abend und morgen zum Wochenstart einstellen können, mehr von Benny Quintz.
6: Ja, da ist noch immer Sonnenschein pur angesagt, teilweise sogar ganz ohne Wolken, wie in Enns oder Vöcklabruck. Dazu ist es heute einmal mehr heiß, die Temperaturen liegen momentan noch zwischen 26 und 33 Grad. Heute könnte es dann stellenweise auch wieder eine Tropennacht werden, die Temperaturen sinken nachts nur auf 21 bis 15 Grad. Morgen am Montag scheint dann wieder stundenlang die Sonne, hin und wieder ziehen einige Wolken durch, die Höchstwerte steigen auf bis zu 35 Grad. Auch Dienstag früh ist es dann stellenweise noch bewölkt. Später wird es aber wieder sehr sonnig und heiß. Gewitter beschränken sich in den nächsten Tagen eher auf die Berge. 5 Minuten nach 5:30, ORF Radio Oberösterreich mit dem besten Verkehrsservice im Land. Viele von Ihnen sind am Heimweg nach einem ausgiebigen Badetag, deswegen plus 15 Minuten auf der B145 Salzkammergutstraße Richtung Vöcklabruck zwischen Viehtau und Gmunden. Ansonsten aber alles frei, kommen Sie gut und sicher heim.
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1: Die Kicker der SV Ried haben den ersten Saisonsieg in der Fußball-Bundesliga im Visier. Im zugleich ersten Heimspiel der Saison haben die Innviertler Rapid zu Gast, Thomas Hölzl.
2: Ja, nach dem Remis in Lustenau zum Auftakt dieser Bundesliga-Saison will die Mannschaft von Trainer Mario Despotovic heute vor Heimpublikum tatsächlich glänzen. Seit 17 Uhr wird gespielt und es sieht nicht wirklich nach einem Sieg aus, Dennis Bankowski.
3: Na, frühe Führung für Rapid in der 8. Minute bereits durch Janis Horn. Und jetzt aber in den letzten 2-3 Minuten ist hier das Rieder Stadion so richtig aufgewacht. Grandiose Doppelchance für die Innviertler. Zuerst Evan Egosa Esoviren, der läuft da alleine auf den Rapid-Torhüter zu. Der kann da mit dem Fuß noch abwehren und dann knallt Stefan Schwab, die Neuerwerbung von Ried, das Leder eine Minute später an die Querlatte. Das wär's gewesen. Dicke Doppelchance, Rapid führt aber noch immer und das zählt. 1-0 kurz vor der Pause.
2: Ebenfalls seit 17 Uhr läuft die Partie wert. Gegen Salzburg. Hier steht es zur Pause oder kurz vor der Pause noch 0-0. Der LASK ist heute auch noch im Einsatz. Die Schwarz-Weißen gastieren um 19 Uhr bei der Wiener Austria.
1: Österreichs Skispringerinnen und Skispringer sind dieses Wochenende im französischen Courchevel in die Sommer-Grand-Prix-Saison gestartet.
2: Ja, und mit Daniel Czofenik gibt es da auch gleich einen österreichischen Sieger. Der Kärntner gewinnt den ersten von zwei Bewerben. Bei den Damen wird die Innviertlerin Julia Mühlbacher 16. im ersten Bewerb. Im heutigen zweiten Bewerb liegt sie nach dem ersten Durchgang auf Rang 14.
1: Zu Ende ist die Sommerpause in der Motorrad-Weltmeisterschaft. In Silverstone wurde heute wieder um WM-Punkte gefahren.
2: Ja, in der Königsklasse MotoGP gibt es dabei mit Raúl Fernández einen spanischen Sieger. Als bester Fahrer mit einer KTM sichert sich Pedro Acosta Rang 5.
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1: Am Mikrofon Arthur Treinacher. Israel hat die jüngsten Pläne der USA für den Gazastreifen abgelehnt. US-Präsident Trump hatte Ende Juli mit einem 15-Punkte-Plan versucht, den festgefahrenen Friedens- und Wiederaufbauprozess für Gaza wieder in Gang zu bringen, bisher ohne Erfolg. Aus Israel, Nikolaus Wildner.
2: Israels Premier Benjamin Netanyahu sagt heute unmissverständlich in die Kamera, was sich in den vergangenen 10 Tagen bereits abgezeichnet hat. Israel lehnt Donald Trumps 15-Punkte-Plan für Gaza ab.
3: Israel schonelet et misvar 15 nekudot.
2: Von US-Präsident Donald Trump war der 15-Punkte-Plan Ende Juli als historischer Durchbruch verkündet worden, in dessen Rahmen die Terrororganisation Hamas angeblich ihrer Entwaffnung zustimme. Später stellt sich heraus, die Hamas akzeptiert lediglich die Sicherheitsverwahrung schwerer Waffen durch ein palästinensisches Komitee. Gegenüber arabischen Medien bestreiten Hamas-Vertreter eine Zustimmung zur Entwaffnung. Aus Sicht der israelischen Regierung könne man jedoch erst nach einer vollständigen Entwaffnung der Hamas über den Abzug Israels aus Gaza verhandeln.
1: Seit Mai gelten strengere Regeln für E-Scooter. Verkehrsminister Hanke von der SPÖ denkt aber bereits über weitere Verschärfungen nach. So könnte die Helmpflicht künftig bis zum 18. Geburtstag gelten. Im kommenden Frühjahr soll Bilanz gezogen werden. Sind die Unfallzahlen bis dahin nicht gesunken, will Hanke über weitere Maßnahmen beraten. Auch gegen technisch nicht erlaubte E-Scooter soll härter vorgegangen werden. Der ORF weist Vorwürfe von FPÖ und mehreren Medien zurück, wonach etwa 64.000 Menschen der Antennenempfang von Radio und Fernsehen abgedreht werde. Zwar werden Kleinstsendeanlagen außer Betrieb genommen, der Empfang bleibt aber durch andere Sendeanlagen gewährleistet. In Einzelfällen könnte ein neuer Sendersuchlauf notwendig sein. Bei immer höheren Temperaturen spielt auch die richtige Kleidung eine wichtige Rolle. Im Trend liegt dabei klimatisierte Kleidung, von Kühlwesten bis zu integrierten Ventilatoren. Solche innovativen Ideen werden laufend weiterentwickelt. Martin Rauter informiert.
4: Bei der Fußball-WM heuer haben sie einige Spieler getragen. Kühlwesten, gefüllt mit gefrorenem Gel. In China wiederum laufen Bauarbeiter, Straßenfeger und auch Essenszusteller Zhou Yunxuan in aufgeblasenen Jacken herum. An den Seiten 2 Ventilatoren, die kühlen.
5: Der Schweiß klebte uns an der Kleidung. Jetzt bläst sich der Anzug auf und zwischen Körper und Stoff entsteht ein Abstand.
4: Das Geschäft mit klimatisierter Kleidung ist mittlerweile ein Milliardenmarkt. Es gibt aber auch Kritik, so sei sie nicht sonderlich umweltfreundlich, sagt Modedesignerin Nadine Schratzberger.
6: Die Ventilatoren sind wahrscheinlich batteriebetrieben. Was für ein Strom wird hier verwendet? Und auf der anderen Seite kann man diese Westen zurück in den Kreislauf führen.
4: Sie rät vielmehr zu herkömmlichen Tricks. Luftige und helle Kleidung und insofern es der Arbeitgeber erlaubt, offene Schuhe.
1: Das waren die Nachrichten mit Arthur Treinacher.
7: Egal ob Kühlwesten oder luftige Kleidung, beides wäre heute auf jeden Fall kein Fehler und auch die nächsten Tage nicht. Nach wie vor ist es sehr warm in Oberösterreich bei teils über 30 Grad und auch mit viel Sonnenschein geht es durch den Sonntag. 2,5 Stunden scheint sie in etwa auch noch für uns. In der Nacht gehen die Temperaturen dann zurück auf 21 bis 15 Grad. Auch die neue Woche wird dann hochsommerlich. Morgen am Montag wieder viel Sonnenschein und vereinzelt Gewitter. Am Dienstag geht es in der Früh dann noch mit Wolken los. Nass wird es aber nur mehr auf den Bergen werden. An beiden Tagen kommen die Höchstwerte erneut auf über 30 Grad. 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Eine Tunnelsperre gibt es auf der A9 Pyrn-Autobahn Richtung Graz. Der Bosruck-Tunnel ist gesperrt. Im Tunnel steht ein Fahrzeug mit einer Panne. Ausweichen können Sie über die B138. Eine Viertelstunde brauchen Sie länger auf der B145 Salzkammergutstraße Richtung Vöcklabruck zwischen Viechtau und Gmunden. Ebenfalls plus 15 Minuten auf der B154 Mondseestraße Richtung Straßwalchen zwischen St. Lorenz und der Autobahnauffahrt Mondsee. Allen unterwegs eine gute und sichere Fahrt.
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7: Und wir lassen den Tag jetzt ganz gemütlich ausklingen. Viel muss ja heute auch nicht mehr passieren. Immerhin ist ja Sonntag. Wham! Kommen gleich. Uns zuerst noch George Harrison. My Sweet Lord. Haben Sie es fein.

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Im Buch Als Hitler das rosa Kaninchen stahl, verarbeitet Judith Kehr ihre eigene Kindheit als jüdischer Flüchtling. Und diese Erlebnisse sind eben jetzt in Helfenberg als Musical zu sehen.

0: uns bei den Gästen kommt das Musical auf jeden Fall sehr gut an. Helmut Donner aus St. Veit.
1: Die Dramaturgie und das Ganze ist sehr gut aufgebaut. Was man sieht, man kann mit wenig auch viel machen. Und das ist, glaube ich, da in Höfenberg sehr gut gelungen.
0: 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Bilder davon sehen Sie auch heute Abend um 19 Uhr in Oberösterreich heute in ORF 2.
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0: Die John Fox Band am Sonntagabend in Radio Oberösterreich. Am Sonntag Fußballabend, muss man eigentlich sagen. Die SV Ried hat heute Rapid zu Gast. Dennis Bankowski live aus dem Stadion. Die Innviertler sind da nach wie vor hinten.
1: Ja, es heißt nachlaufen diesem frühen Rückstand in der 8. Minute der Rapidler durch Janis Horn. Und von den letzten 8 Heimspielen haben die Rieder gegen Rapid nur ein einziges verloren. Heute wird es aber ein schwieriges Unterfangen. Es ist ein Spiel auf Augenhöhe. Die Rieder haben durchaus ihre Möglichkeiten. Jetzt die nächste wieder. Schauen wir sie die noch an. Jetzt und ganz knapp verzogen jetzt hier von den Rapidlern. Matthias Seidel, der Kapitän, war es. Also, es ist eine Partie auf Augenhöhe, wo alles passieren kann. Ried jetzt wieder mit einer dicken Möglichkeit vor 2-3 Minuten durch Egosa ganz alleine. Scheitert er erneut an Rapid-Keeper Niklas Hedl. Also, hüben wie drüben sind die Möglichkeiten da. Und ja, wir sind gespannt auf eine spannende Schlussphase. Es geht noch ja, gut eine halbe Stunde. Also, alles noch möglich hier. Aber nach wie vor führt Rapid.
0: Wir drücken die Daumen, dass das noch was wird mit dem Sieg.

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1: 6:30 im Studio Christoph Kienast. In Theiskirchen im Bezirk Ried hat am Abend das Free Tree Festival für einige Stunden geräumt werden müssen. Über Telefon sind mehrere Drohanrufe bei den Veranstaltern eingegangen. Daraufhin ist sofort die Polizei alarmiert worden. Das Gelände mit 3000 Festivalgästen ist geräumt und abgesucht worden. Gefunden worden ist nichts, die Ermittlungen laufen. In der Mühlviertler Gemeinde St. Georgen an der Gusen ist ein 11-Jähriger von einem Auto angefahren worden. Der Bub ist in einer Kurve von dem entgegenkommenden Wagen gestreift worden und ist gestürzt. Er ist verletzt ins Krankenhaus gebracht worden. In Alkoven hat die Feuerwehr ein Reh vor dem Ertrinken gerettet. Das Reh ist beim Trinken in einen tiefen Springbrunnen gefallen. Über den Rand ist es nicht mehr herausgekommen. Ein Feuerwehrmann ist in den Brunnen gesprungen und hat das Reh herausgezogen. Es hat den Unfall unverletzt überstanden. Das waren die Nachrichten aus Oberösterreich. Jetzt zum Wetter und Benny Quinz.
2: Trocken, aber sehr warm geht's durch den Abend. Die Temperaturen sinken mittlerweile, aber sie sinken sehr langsam. Mehr als die Hälfte aller unserer Messstationen meldet noch immer mehr als 30 Grad. In der Nacht geht es dann runter auf 21 bis 15 Grad. Auch die neue Woche morgen startet dann wieder heiß. Die Temperaturen gehen rauf auf bis zu 35 Grad. Gegen Nachmittag sind dann auch einzelne Gewitter möglich. 18.32 Uhr, ORF Radio Oberösterreich mit dem besten Verkehrsservice im Land und guten Nachrichten für die A9 Pürn-Autobahn, Fahrt Richtung Graz. Der Bosruchtunnel ist jetzt wieder frei, das defekte Fahrzeug ist aus dem Tunnel gefahren. Plus 15 Minuten aber noch auf der B145 Salzkammergutstraße Richtung Vöcklerbruck zwischen Fichtau und Gmunden und ebenfalls eine Viertelstunde mehr brauchen Sie auf der B154 Mondseestraße in Richtung Straßwalchen zwischen St. Lorenz und der Autobahnauffahrt Mondsee. Kommen Sie gut und sicher durch den Abend.
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3: Im Moment gibt es wieder Bemühungen, den Iran-Krieg zu beenden. In den Verhandlungen geht es vor allem um die Straße von Hormus. Das ist eine enge Stelle im Meer, die zwischen dem Iran und der arabischen Halbinsel liegt. Normalerweise wird dort viel Öl transportiert. Wegen des Iran-Krieges können aber fast keine Schiffe durchfahren. Und es ist weiter unklar, wann die Straße von Hormus wieder geöffnet wird. Der Iran und die USA hoffen auf eine baldige Einigung. Beide Länder haben aber eigene Bedingungen. Der Iran fordert zum Beispiel von den USA, dass sie den Krieg beenden und den Iran nicht mehr bedrohen. Die USA sagen, dass der Iran ihre Forderungen bisher nicht erfüllt hat. Burgund ist eine Region in Frankreich. Diese Region ist für ihre guten Weine berühmt. Nun hat dort bereits die Weinlese begonnen. Das ist so früh wie noch nie. Der Grund dafür ist die Hitzewelle in diesem Sommer. Begonnen haben die Winzer mit den Trauben für eine spezielle Schaumweinart. Diese Trauben werden in Burgund immer zuerst geerntet. Auch in anderen Regionen von Frankreich hat die Weinlese so früh begonnen wie nie zuvor. Zum Beispiel in den Regionen Champagne und Bordelais. Costa Rica ist ein Land zwischen Nordamerika und Südamerika. In diesem Land haben Forscher eine neue Art von Fröschen entdeckt. Diese Baumfrösche werden höchstens 4 Zentimeter groß. Sie sind grün und braun gefleckt. Sie leben in Kaffeeplantagen. Daher haben die Forscher die neue Froschart auch in einer Kaffeeplantage entdeckt. Ein Forscher sagte, dass die Frösche in der Nacht singen. Solche Tiere nennt man nachtaktiv. Die Frösche fressen kleine Insekten. Die Forscher haben Kaffeebauern davor gewarnt, die Kaffeepflanzen mit Giften zu spritzen, denn das könnte für die Frösche gefährlich sein. Das waren Nachrichten in einfacher Sprache, gelesen von Arthur Dreinacher.
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0: Das war jetzt großartig für die Fans beim Bundesligaspiel SV Rietz gegen Rapid. 2 Tore in einer Minute sind da gefallen, Denis Pankowski.
1: Ja, für die Ried-Fans, lieber Benni, war es einmal großartig, nämlich der langersehnte Ausgleich durch Stefan Schwab, den langjährigen Ex-Rapidler, der nach diesem langen Nachlaufen, nach der frühen Führung von Rapid, den Ausgleich köpfelt zum 1:1, viel umjubelt, aber lange haben die Rieder nicht Zeit gehabt zum Jubeln, nämlich nur eine Minute, dann bringt Haidara die Rapidler wieder mit 2:1 in Führung, also der Ein-Tore-Vorsprung für die Wien-Hütteldorfer ist wieder hergestellt und es geht jetzt hier noch in der regionären Spielzeit 11 Minuten. Sind wir gespannt, ob sich die Rieder dann noch einmal da rappeln, wie man so schön sagt. Also 1:2, Ried wieder in Rückstand gegen Rapid.
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Simon Garfunkel in Radio Oberösterreich am Sonntagabend. Und am Ende ist es das 1:2 geblieben. Vor wenigen Augenblicken Schlusspfiff bei der SV Ried gegen Rapid. Auch wenn die Innviertler kurz ausgleichen haben können, haben die Wiener gleich wieder draufgesetzt und nehmen den Sieg jetzt mit heim. Für den Sonntagabend Madonna, The Power of Goodbye.

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2: Im Nachrichtenstudio ist Konstantin Hahn. Erstmals ist ein Video veröffentlicht worden, auf dem Mojtaba Khamenei, der geistige und politische Führer des Iran, zu sehen sein soll. Seit dem US-israelischen Angriff auf den Iran im Februar, bei dem unter anderem sein Vater Ayatollah Ali Khamenei getötet wurde, ist er nicht mehr in der Öffentlichkeit aufgetreten. Eva Pöcksteiner berichtet.
3: Mojtaba Khamenei sitzt in einem Zimmer am Boden auf einem Teppich und spricht, umringt von mehreren Männern, die ihm aufmerksam zuhören. Dieses Video wurde von der halboffiziellen iranischen Nachrichtenagentur MEA veröffentlicht. Wann und wo es aufgenommen wurde, ist nicht bekannt. Offenbar wollen einige Kräfte im Iran damit Gerüchten entgegentreten, dass der neue oberste Führer beim US-israelischen Anschlag am 28. Februar getötet, verletzt oder entstellt wurde. Doch ob dieses Video diese Spekulationen nun entkräften kann, ist fraglich, denn einige Experten haben es bereits als alt eingestuft. Darüber hinaus ist Mojtaba Khamenei nur von einer Seite zu sehen. Ob die andere Seite des Gesichts heil ist, sieht man nicht.
2: Der ukrainische Präsident Volodymyr Zelensky wirft Russland vor, den Einsatz zehntausender nordkoreanischer Soldaten vorzubereiten. Es sei die Entscheidung getroffen worden, 30.000 bis 50.000 Nordkoreaner auf russischem Territorium zu stationieren, teilt Zelensky mit. Woher diese Information hat, führt er nicht aus. Nach ukrainischen Angaben hat Nordkorea im laufenden Jahr bereits etwa 14.000 Soldaten in der russischen Region Kursk stationiert. Diese hatten Moskau geholfen, den Einfall ukrainischer Streitkräfte in der Region zurückzuschlagen. Mit heftigem Wind ist der Taifun Dolphin im dicht besiedelten Osten Chinas auf Land getroffen. Am frühen Abend hat sich das Zentrum des Wirbelsturms bei höchster Warnstufe über die Küstenregion im Osten des Landes bewegt, wie Chinas nationales meteorologisches Zentrum mitteilt. Im Vorfeld waren fast 2000 Flüge in der Region gestrichen worden. Zehntausende Menschen wurden vorsorglich in Sicherheit gebracht. Zuvor war Dolphin über Japan gezogen. Dort wurden 7 Menschen verletzt. Und wir kommen noch zum Sport. Rapid Wien hat auch das 6. Pflichtspiel der Fußball-Bundesliga-Saison für sich entschieden. Die Grün-Weißen setzen sich in Ried mit 2:1 durch und sind mit 6 Punkten aus 2 Spielen vorerst Spitzenreiter. Dennis Pankowski.
4: Doch etwas glücklicher. 2. Saisonsieg für Rapid, dank frühen Führungstreffer durch Horn in der 8. Minute. In der 74. Minute Stefan Schwab für die Rieder, der verdiente Ausgleich, aber postwendend Haidara zum 2:1 für Rapid. Unentschieden 1:1 die Parallelpartie zwischen dem WRC und Salzburg. Der WRC mit der Führung entgegen dem Spielverlauf, doch noch der Ausgleich durch die Bullen durch Vertessen.
2: Das waren die Nachrichten mit Konstantin Hahn. Und jetzt zum Wetter.
5: Von Vorarlberg bis Oberkärnten gehen in den nächsten Stunden einzelne Schauer oder Gewitter nieder, wie vor kurzem im Bregenzer Wald. Der Rest der Nacht läuft dann aber trocken und klar. Die neue Woche beginnt morgen hochsommerlich mit viel Sonne und großer Hitze. Die Temperaturen steigen auf 28 bis 36 Grad. Im Laufe des Nachmittags kann es dann aber stellenweise gewittrig werden, vor allem im Bergland. Und dabei sind vereinzelt auch heftige Gewitter möglich. Ähnlich geht es ab Dienstag weiter, überwiegend sonnig und heiß, mit einzelnen Gewittern an den Nachmittagen. So viel zum Wetter von Michael Mattern.
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6: Herzlich willkommen zu einer Kulturzeit-Klassik am zweiten Sonntag im Monat. Rudolf Eigmüller begrüßt Sie heute ganz herzlich. Von sephardischer Musik aus dem Mittelmeerraum spinnen wir heute den Bogen hin zu Tschaikowski bis zu Mozart. Den Anfang, den macht jetzt aber Musik aus Argentinien, und dafür darf ich eine Geschichte erzählen, die sich so oder zumindest so ähnlich zugetragen hat. Es war eine Lehrerin. Ihr Können stand außer Frage. Ihre Autorität war unumstritten. Ein Schüler kam von weit her. Er war willig, bei ihr zu lernen, und alles, was ihn bis dahin geprägt hat, wollte er hinter sich lassen. Er wollte nur ihr folgen und keinen anderen Weg bestreiten. Doch die Lehrerin erkannte, dass der Schüler nichts schuf, was wirklich eine Seele besaß. Und so fragte sie nach seinen Wurzeln. die der Schüler doch eigentlich verleugnen wollte. Der Schüler, sein Name war Astor Piazzolla, spielte einen Tango aus seiner Heimat Argentinien und die Lehrerin, Nadia Boulanger, antwortete: Wenden Sie sich niemals vom Tango ab, darin liegt Ihre Wahrheit.

Der Tango Rio Sena aus dem Jahr 1955, geschrieben von Astor Piazzolla also ein Jahr, nachdem er bei Nadia Boulanger studiert hat. Zu oft möchte man in der Musikgeschichte ein kleines Mäuschen sein und einfach nur beobachten. Die geniale wie strenge Lehrerin Nadia Boulanger im Unterricht zum Beispiel mit ihrem ehrgeizigen Schüler Astor Piazzolla. Mäuschen spielen auch der Gambist François Schubert Caillé, sein Gambenkonsort Lacquerant und der Bandionist Jean-Baptiste Horry. Sie spüren dieser legendären Begegnung, aber auch dem Paris der 1950er Jahre auf dem Album Soleil et Septembre nach. Dabei wird zusammengeführt, was scheinbar nicht zusammengehört. Die Gambe, dieses zarte, aristokratische Barockinstrument, war längst ins Museum verschwunden, als das Bandoneon im 19. Jahrhundert in den rauchigen Hafenspelunken von Buenos Aires auftauchte. Die beiden Instrumente sind sich in der Realität eigentlich nie begegnet. Von Argentinien kommen wir jetzt nach Spanien. Das Ensemble Capella de Ministers richtet den Blick auf eine schmerzhafte Episode in der spanischen Geschichte. Mit der spanischen Reconquista ging 1492 auch einher, dass die Juden von der iberischen Halbinsel vertrieben wurden. Die sephardische Kultur und ihre traditionelle Sprache, Ladino, aber auch das Erbe von Al-Andalus breitete sich von da an über den gesamten Mittelmeerraum bis hin in die heutige Ukraine

die Capella de Ministers, gemeinsam mit der Sängerin Françoise Atlan. Sie ist spezialisiert auf die sephardische Musik. Einfühlsam führt sie durch die Lieder, aber auch durch ein ganzes Leben. Denn dieses neue Album heißt Ritual Circle of Life. Mit thematisch passenden Liedern beschreitet man den Weg von der Wiege bis zur Bahre. Jedes Ritual hat in der jüdischen Kultur seine eigenen Lieder. Und wie die Rituale verändern sich auch diese Gesänge. Im Grunde werden sie aber gehütet, von Generation zu Generation weitergegeben, wie ein wertvoller Schatz.

François Sattelon singt hier auf Sephardisch bzw. Ladino. Begleitet wird sie von Sas, Kanun, Ney, Tombak oder Tar, historische Instrumente aus dem kulturellen Raum von Al-Andalus. Von dieser traditionsreichen Musik kommen wir zu einem Stück, das viel mehr Aufmerksamkeit verdienen würde. Die Konzertfantasie von Piotr Ilitsch Tschaikowski. Anders als man bei der Gattung der Fantasie vielleicht annehmen würde, folgt der Komponist hier strengen Formen. Allerdings einer Form, hier im Besonderen, die er sich selbst ausgedacht hat. Denn mit einer Komposition verhält es sich wie mit einem Haus. Wenn das Fundament, die Statik nicht stimmt, dann ist man verloren. Die Form hält ein Stück zusammen wie Mörtel und Zement ein Haus. Tschaikowski wählt für diese Fantasie die Form eines Variationensatzes. Besonders an diesem Werk ist auch die Zweiteiligkeit. Der erste Satz, quasi Rondo, verbindet kantable Melodien mit anspruchsvoller Klaviervirtuosität.

Elisabeth Leonskaja und die New York Philharmonic unter Kurt Masur, der erste Satz der Konzertfantasie von Piotr Ilitsch Tschaikowski. Von Tschaikowskis funkelnder Klaviervirtuosität führt der Weg jetzt zu einem jungen Felix Mendelssohn Bartholdy. Sein Te Deum in D-Dur entstand 1826. Mendelssohn war damals erst 17 Jahre alt. Für zwei vierstimmige Chöre a cappella geschrieben, knüpft das Werk an die große Tradition der Mehrchörigkeit an. Die Chöre antworten einander, verschmelzen zu festlichen Klangräumen und finden immer wieder auch zu stiller, inniger Konzentration. Felix Mendelssohn Bartholdy mit seinem doppelchörigen Te Deum.

der Kammerchor Stuttgart mit dem Tedeum von Mendelssohn Bartholdy. Dieses Werk führt uns gegen Ende dieser Sendung zu zwei bedeutenden Festivals in Oberösterreich, die gerade stattfinden. Dieses Werk ist mit der Company of Music unter Johannes Himetzberger sowohl beim Kirchklangfestival am 15. August in St. Wolfgang als auch am Tag davor, am Freitag, in der Stiftskirche in Waldhausen im Zuge der Donaufestwochen zu erleben. Bereits am Donnerstag steht Mozart in Bad Kreuzen auf dem Programm. Von ihm jetzt das Finale aus seinem 5. und letzten Violinkonzert. Das schreibt Mozart mit gerade einmal 19 Jahren.

Ningfeng und die Kammerakademie Potsdam mit dem Finale aus dem 5. Violinkonzert von Wolfgang Amadé Mozart. Das war eine Kulturzeitklassik mit Musik aus ganz unterschiedlichen Kulturen, sei es eine Fantasie aus Russland, Gesänge aus Al-Andalus oder ein christliches Gebet. Am Ende jetzt aber noch Schubert. Der Pianist und Cembalist Mikhail Balayan wird dem Genie ein Konzert im Zuge der Donaufestwochen im Strudengau widmen, und zwar kommenden Samstag. Er spielt jetzt mit dem Flötisten Felix Rengli Variationen über das Lied Trockene Blumen. Und damit verabschiedet sich Rudolf Eigmüller.

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1: Im Nachrichtenstudio ist Konstantin Hahn. Seit Mai gelten strengere Regeln für E-Scooter und deren Fahrer. Verkehrsminister Peter Hanke denkt aber bereits über weitere Verschärfungen nach. Im kommenden Frühjahr soll Bilanz gezogen und eventuell nachgeschärft werden. Theresa Eder.
2: Die Helmpflicht für unter 16-Jährige gilt erst seit Mai und schon jetzt denkt der Verkehrsminister darüber nach, sie auf unter 18-Jährige auszuweiten. Im Frühjahr 2027, also ein Jahr nachdem die neuen Regeln in Kraft getreten sind, will Hanke dann Bilanz ziehen. Wenn sich die Unfall- und Verletztenzahlen bis dahin nicht verbessern, könnten weitere Verschärfungen wie die Helmpflicht bis 18 kommen. Im Interview mit der Kronenzeitung verweist er auch auf neue Vorgaben für die Ausstattung der E-Scooter oder auch auf die Promillegrenze von 0,5.
1: Als Reaktion auf den Drohnenvorfall am Leipziger Flughafen verdoppelt das deutsche Innenministerium die Antidrohneneinheit der Bundespolizei. So sollen im gemeinsamen Drohnenabwehrzentrum künftig 300 statt 150 Einsatzkräfte für die Drohnenabwehr zur Verfügung stehen. Das berichtet die Bild am Sonntag. Gleichzeitig soll das Netz der operativen Stützpunkte von bisher 4 auf 8 Standorte deutschlandweit verdoppelt werden. In der kommenden Woche gibt es seit langem wieder einmal eine totale Sonnenfinsternis. Zu sehen ist es etwa in Spanien. Dort bereitet man sich auf einen Touristenansturm vor. Hotels sind ausgebucht, Plätze auf Balkonen zum Beobachten des Schauspiels werden teuer vermietet. Aber auch zwei andere Länder, die touristisch nicht ganz so überlaufen sind wie Spanien, erwarten Zehntausende Besucher wegen der Sonnenfinsternis, nämlich Grönland und Island, berichtet Barbara Tschandl.
3: Die Hotels und Campingplätze in den isländischen Westfjorden, wo die Sonnenfinsternis besonders gut zu sehen ist, sind in diesen Tagen ungewöhnlich voll. Wir sind komplett ausgebucht und erhalten noch immer viele E-Mails mit Anfragen, sagt eine Hotelbetreiberin. In der gesamten Gegend werden wegen des Naturschauspiels in der kommenden Woche Straßen ausgebaut, Campingplätze erweitert und sogar die Telefonverbindungen werden für den Besucheransturm verstärkt. Die Buchungen sind im Vergleich zum Vorjahr um rund 57% angestiegen. Aber nicht nur Island steckt in den Vorbereitungen. Auch ein nördlicheres Land, nämlich Grönland. Auch dort kann man die Sonnenfinsternis gut sehen und auch dort wird es wohl voller sein als sonst. Alleine 12 bis 15 Kreuzfahrtschiffe haben sich angekündigt, um für die Sonnenfinsternis in den größten Fjord der Welt, den Kangerlitsiwak, einzufahren.
1: Die Schauspielerin Vera Borek ist im Alter von 85 Jahren nach einem kurzen Spitalsaufenthalt in Wien gestorben. Das ist aus dem Umfeld ihrer Familie bekannt geworden. Borek war vor allem als langjähriges Ensemblemitglied des Wiener Volkstheaters bekannt geworden. Auch in Filmen wie Geschichten aus dem Wienerwald und in Fernsehserien wie Kommissar Rex und Tatort hat sie mitgespielt. Das waren die Nachrichten mit Konstantin Hahn. Und jetzt zum Wetter.
4: Die Nacht verläuft meist trocken, klar und lau. Auch die letzten Schauer und Gewitter im Westen klingen bald ab. Tiefstwerte 12 bis 22 Grad. Der Montag bringt dann in ganz Österreich etliche Sonnenstunden. Ungetrübt wird es aber nicht sein. Vorübergehend können nämlich dichtere Wolkenfelder durchziehen und am Nachmittag bilden sich stellenweise teils kräftige Regenschauer oder Gewitter. Am größten ist die Wahrscheinlichkeit dafür im Bergland. Im Donauraum dürfte es dagegen trocken bleiben. Es wird noch eine Spur heißer. Die Temperaturen steigen auf 28 bis 36 Grad. So viel zum Wetter von Michael Mattern.
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Ferienzeit ist eine wunderbare Zeit, insbesondere für alle, die auf Reisen gehen können. In Hochstimmung auf die Erlebnisse, die im Urlaub auf uns warten, darf ich euch heute als Reisebegleiter musikalische Kostbarkeiten präsentieren. Wir haben in der Schweiz begonnen, im Kanton Solothurn, der sich etwas nördlich von Bern erstreckt. Stefan Jecki hat dieser beeindruckenden Landschaft den soeben gehörten Solothurner Marsch gewidmet. Musiziert hat das Blasorchester Alpina unter der Leitung von Kurt Brogli. Nun nimmt uns eine schon ältere Aufnahme aus dem ORF-Archiv mit der Ockermusik Linz auf Ferienreisen mit. Unter dem Dirigat von Karl Travöger spielt sie die Schnellpolka auf Ferienreisen von Josef Strauss. Nach kurzer Zeit kommen wir in Rio de Janeiro an und genießen den langen, berühmten Strand und natürlich auch das Nachtleben an der Copacabana. Musikalisch begleitet uns dabei Marc Reift mit seinem Philharmonic-Windorchester.

Wir trennen uns schwer von der Copacabana, sind aber auch etwas neugierig, ob der zweite berühmte Strand von Rio, nämlich Ipanema, auch so schön ist, wie er in den Reiseprospekten abgebildet ist. Die musikalischen Bilder dazu zeichnen die Scottish Co-op Brass Band unter der Leitung von Raymond Tennant und die vier Posaunisten der Band als Solisten. Dann hören wir die Polka Mazurka Stadt und Land von Josef Strauss, die er nach einer Rückkehr von einer Englandreise komponiert hat. Er beschreibt dabei musikalisch den Kontrast zwischen Stadt- und Landleben im 19. Jahrhundert.

Mein Sehnsuchtsort heißt die Polka, die uns eben Roland Kohler und seine neue böhmische Blasmusik dargeboten haben. Jede und jeder von uns hat Sehnsuchtsorte, wo man sich gerne aufhält. Daher wählen viele Leute auch immer wieder die gleiche Urlaubsdestination. Man kennt dann schon die Gegebenheiten vor Ort und trifft Bekannte, auf die man sich schon lange gefreut hat. Man begrüßt sich herzlich und fragt interessiert, wie geht es dir? Auf Spanisch sagt man dabei, Oye, ¿cómo va? Den gleichen Titel trägt ein feuriger Cha-Cha, den das Tokyo Kose Windorchester nun zum Mittanzen spielt. Wir bleiben auch danach noch in Tanzlaune, wenn der Musikverein Lohnsburg die Lohnsburger Polka aufspielt, komponiert und dirigiert von ihrem Kapellmeister Gottfried Reisecker.

Nun steigen wir in die Eisenbahn ein und fahren ganz entspannt zum nächsten Urlaubsort. Die Fahrt stellt sich als sehr unterhaltsam heraus, was der Railroad Ragtime von Rodney Parker sehr fröhlich ausdrückt. Es spielt das Johann Wilhelm Friso Militärorchester unter ihrem Dirigenten Alex Schillings. Die Fahrt nach Spanien dauert zwar ein wenig, aber wir kommen entspannt und fröhlich in Granada an. Die Musik dieser Region versprüht südländisches Temperament. Man kann beim Zuhören gar nicht ruhig sitzen bleiben, wenn das Tokio-Kose Windorchester den Welthit Granada von Agustín Lara anstimmt.

Von Spanien kommend machen wir noch einen kleinen Ausflug nach Kuba. Die Bauernkapelle Eberschwang unter der Leitung von Günter Reisecker präsentiert sich mit dem Medley Cuban Sound. Und dann begleitet uns die Musikkapelle Enzenkirchen wieder zurück in die Heimat. Die Finnbuchner Bauernpolka, ein Kleinod aus dem ORF-Archiv, wird von Otto Vogelmeier dirigiert.

Nach der Musikkapelle Enzenkirchen haben wir soeben die Musikkapelle Wippenham mit Gruß aus Wippenham gehört. Und damit geht unsere Blasmusikstunde zum Thema Sommer, Sonne, Ferien auch schon wieder dem Ende zu. Ich bedanke mich herzlich bei unserem Tonmeister Alois Hummer für die wunderbare Zusammenarbeit in der Vorbereitung dieser Sendung. Gerne lade ich euch auch noch ein, am kommenden Sonntag um 20.04 Uhr wieder dabei zu sein, wenn in Radio Oberösterreich klingendes Oberösterreich auf dem Programm steht. Ich darf euch durch die Sendung zum Thema Wasser ist Leben begleiten. Heute haben wir dem Ferienspaß Raum gegeben und so klingt diese Stunde nun fulminant feurig aus, wenn die Tridiga Town Band unter der Leitung von Ian Porthouse Sam Skunk Funk spielt. Ich wünsche euch noch einen schönen Abend und einen guten Start in die neue Woche. Euer Karl Geroldinger.

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1: Im Nachrichtenstudio ist Konstantin Hahn. Durch Trockenheit freigelegte Flussbette oder zurückgegangene Seen haben in Österreich in den vergangenen Wochen immer mehr gefährliche Weltkriegsrelikte freigelegt. Insgesamt sind heuer bereits mehr als 12 Tonnen Kriegsmaterial geborgen worden. Theresa Eder.
2: Ob Sprengstoff im Nussensee bei Bad Ischl oder alte Munitionsteile im Föhrenwald in Niederösterreich. Allein im Juli musste der Entminungsdienst schon 120 Mal ausrücken. Seit Jänner hat es in Österreich 624 Einsätze gegeben. Dabei sind insgesamt schon fast 13.000 Kilogramm Kriegsmaterial geborgen und vernichtet worden. Fast die Hälfte der Einsätze war in Niederösterreich, aber auch in Oberösterreich oder in der Steiermark waren die Entminungsdienste stark gefordert. Wer Munitionsteile oder Relikte entdeckt, sollte den Fundort sofort sichern, Abstand halten und die Polizei unter dem Notruf kontaktieren. Auf keinen Fall sollte man die Gegenstände berühren oder bewegen. Diese sind oft mehrere Jahrzehnte alt und deshalb extrem empfindlich und gefährlich.
1: Frauenministerin Eva-Maria Holzleitner hat heute anlässlich des Equal Pension Days einmal mehr eine rasche Umsetzung der EU-Lohntransparenzrichtlinie gefordert. Dass viele Frauen in Österreich deutlich niedrigere Pensionen erhalten, liege neben dem Pensionssystem auch an Benachteiligung am Arbeitsmarkt, so Holzleitner. Um diese Konsequenz zu bekämpfen, brauche es endlich echte Lohntransparenz, sagt sie. Ein Entwurf für das Gesetz liegt zwar seit Monaten vor, eine Einigung der Koalition fehlt aber noch. Eine Frau und ein Kind sind bei einem Bootsunglück im New Yorker Hafen ums Leben gekommen. 12 Menschen an Bord konnten laut Medienberichten gerettet werden. Der Bootsführer wurde nach Angaben der US-Küstenwache nach dem Unglück festgenommen. Das Boot war aus bisher ungeklärter Ursache nahe Liberty Island gekentert, wo die weltberühmte Freiheitsstatue steht. Gemeinsam mit der New Yorker Polizei ermittelt die Küstenwache jetzt zu den Umständen und zur Ursache des Unglücks. Und wir kommen noch zum Sport. Meister LASK feiert in der neuen Bundesliga-Saison den zweiten Sieg im zweiten Spiel. Die Linzer gewinnen 2:0 bei der Wiener Austria. Martin Lang.
3: Beide Tore fallen nach der Pause. Die Austria hat kein Glück. Hier werden zwei Treffer mittels Videobeweis, allerdings wegen Abseits und einmal wegen Handtor, zu Recht aberkannt. Saljic trifft die Latte und dann macht Andrade per Kopf in Hälfte 2 nach einem Corner das 1:0 für den LASK. Und kurz vor Schluss Elfmetertor von Usor, Handspiel von Dragovic. Sein Rettungsversuch bedeutet aber für ihn rote Karte. Die Austria beendet das Spiel zu 10. Der LASK hat jetzt in 2 Spielen 2 Siege und noch kein Gegentor.
1: Und bereits am Nachmittag gewinnt Rapid Wien in Ried 2:1 und Wolfsberg gegen Salzburg endet unentschieden 1:1. Das waren die Nachrichten mit Konstantin Hahn. Zum Wetter.
4: Die vereinzelten Regenschauer und Gewitter im Westen klingen ab. Der Rest der Nacht verläuft weitgehend trocken und meist sternenklar. Die Temperaturen sinken auf 22 bis 12 Grad. Die neue Woche beginnt morgen hochsommerlich mit viel Sonne und großer Hitze. Die Temperaturen steigen auf 28 bis 36 Grad. Im Laufe des Nachmittags kann es dann aber stellenweise gewittrig werden, vor allem im Bergland. Und dabei sind vereinzelt auch heftige Gewitter möglich. Ähnlich geht es ab Dienstag weiter, überwiegend sonnig und heiß, mit einzelnen Gewittern an den Nachmittagen. So viel zum Wetter von Michael Mattern.
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1: Im Nachrichtenstudio ist Konstantin Hahn. Israel hat den jüngsten Plänen der USA für den Gazastreifen eine Absage erteilt. Mit der Vorstellung eines 15-Punkte-Plans hatte US-Präsident Donald Trump Ende letzten Monats eigentlich versucht, den eingefrorenen Friedens- und Wiederaufbauprozess für Gaza wieder in Gang zu bringen, bisher aber vergeblich. Aus Israel, Nikolaus Wildner.
2: Israels Premier Benjamin Netanyahu sagt heute unmissverständlich in die Kamera, was sich in den vergangenen 10 Tagen bereits abgezeichnet hat. Israel lehnt Donald Trumps 15-Punkte-Plan für Gaza ab. Von US-Präsident Donald Trump war der 15-Punkte-Plan Ende Juli als historischer Durchbruch verkündet worden, in dessen Rahmen die Terrororganisation Hamas angeblich ihrer Entwaffnung zustimme. Später stellt sich heraus, die Hamas akzeptiert lediglich die Sicherheitsverwahrung schwerer Waffen durch ein palästinensisches Komitee. Gegenüber arabischen Medien bestreiten Hamas-Vertreter eine Zustimmung zur Entwaffnung. Aus Sicht der israelischen Regierung könne man jedoch erst nach einer vollständigen Entwaffnung der Hamas über den Abzug Israels aus Gaza verhandeln.
1: Eine schnelle Wiedereröffnung der Straße von Hormus ist weiter nicht gesichert. Der Iran stellt dafür Forderungen an die USA, die für Washington inakzeptabel sein dürften. Außenminister Abbas Araghchi sagt, auch wenn bei den Verhandlungen über die Meerenge zwischen dem Iran und dem Oman eine Einigung nahe sei, müssten die USA Zugeständnisse machen. Zugleich erteilt er direkten Gesprächen mit den USA eine Absage, solange Washington gegen das Übergangsabkommen vom Juni verstoße. Die extreme Dürre und damit verbundene Futter- und Ernteausfälle setzen die österreichische Landwirtschaft unter Druck. Bundeskanzler Christian Stocker und Landwirtschaftsminister Norbert Totschnig haben jetzt Dürrehilfen für die Bauern in Aussicht gestellt. Innerhalb der Koalition haben die Verhandlungen darüber aber noch nicht begonnen, berichtet Tanja Mahle.
3: Morgen legt die Hagelversicherung eine erste Schadensbilanz zu den Auswirkungen der Trockenheit vor. Diese sollen die Grundlage für politische Entscheidungen bilden, heißt es. Landwirtschafts- und Umweltminister Totschnig, ÖVP, stellte etwa Betriebsmittelkredite, Zinszuschüsse und Kreditstundungen in Aussicht und macht Druck, was Verhandlungen und Ergebnisse betrifft.
4: Also das muss jetzt in den nächsten Tagen und Wochen wirklich rasch voranschreiten. Wir brauchen hier Klarheit.
3: Nur die ÖVP ist in der Sache noch nicht an das Finanzministerium herangetreten, heißt es heute schriftlich aus dem Büro von Minister Martha Bauer, SPÖ. Und
5: denkbar sind etwa finanzielle Umschichtungen innerhalb des zuständigen Landwirtschaftsressorts. Eine Koste-es-was-es-wolle-Politik wird es aus guten Gründen nicht geben.
3: Landwirtschaftsbetriebe können sich grundsätzlich gegen Dürre und deren Folgen versichern, müssen das aber nicht.
1: Die Schauspielerin Vera Borek ist im Alter von 85 Jahren nach einem kurzen Spitalsaufenthalt in Wien gestorben. Das ist aus dem Umfeld ihrer Familie bekannt geworden. Borek war vor allem als langjähriges Ensemblemitglied des Wiener Volkstheaters bekannt geworden. Auch in Filmen wie Geschichten aus dem Wienerwald und in Fernsehserien wie Kommissar Rex und Tatort hat sie mitgespielt. Von 1982 bis zu seinem Tod im Jahr 1986 war sie mit Helmut Qualtinger verheiratet. Jetzt noch das Wichtigste vom Sport, zusammengefasst von Wolfgang Eichinger.
6: Zweites Spiel und zweiter Sieg für Rapid in der neuen Bundesliga-Saison. Rapid gewinnt in Ried mit 2:1. Horn und Haidara treffen für die Hütteldorfer. Dem Ex-Rapidler Schwab gelingt der kurzfristige Ausgleich. Auch Meister LASK feiert im zweiten Spiel den zweiten Sieg durch Tore von Andrade und Usor. 2:0 bei der Wiener Austria. Wolfsberg erreicht im Heimspiel gegen Salzburg ein wirklich glückliches 1:1. In der zweiten Liga gewinnt Amstetten gegen die Admira 2:1. Für die Admira bereits die zweite Niederlage. Im Tennis holt Joel Schwärzler seinen dritten Turniersieg auf Challenger-Ebene. Schwärzler besiegt beim Turnier in Grodzisk in Polen im Finale den Italiener Guerreria mit 7:6 und 6:1. Joel Schwärzler wird erstmals in der Weltrangliste unter den besten 150 Tennisspielern landen. Skispringen. Nach seinem Sieg gestern fährt Daniel Jofenik beim Sommer-Grand Prix in Courchevel auch heute einen Sieg. Neuerlich vor dem deutschen Olympiasieger Philipp Raimund. Dritter wird Stefan Kraft. Und Spitzenplatzierung für Golferin Emma Spitz bei den mit 2 Millionen Dollar dotierten London Championship. Spitz wird mit 11 unter Paar starten. Geachte.
1: Und damit noch zu den Wetteraussichten.
7: Die Nacht verläuft meist trocken, klar und lau. Auch die letzten Schauer und Gewitter im Westen klingen bald ab. Tiefstwerte 12 bis 22 Grad. Der Montag bringt dann in ganz Österreich etliche Sonnenstunden, ungetrübt wird es aber nicht sein. Vorübergehend können nämlich dichtere Wolkenfälle durchziehen und am Nachmittag bilden sich stellenweise teils kräftige Regenschauer oder Gewitter. Am größten ist die Wahrscheinlichkeit dafür im Bergland, im Donauraum dürfte es dagegen trocken bleiben. Es wird noch eine Spur heißer, die Temperaturen steigen auf 28 bis 36 Grad. So viel zum Wetter von Michael Mattern.
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1: Im Nachrichtenstudio ist Konstantin Hahn. Neue Annahmen gibt es jetzt zur sprengstoffbeladenen Drohne, die am Flughafen Leipzig nahe einer ukrainischen Frachtmaschine gefunden wurde. Während sich die deutsche Bundesregierung weiter zurückhaltend zeigt, berichten US-Medien von einer russischen Herkunft. Aus Berlin, Regina Pöll.
2: Der US-Sender CNN und das Wall Street Journal berichten, hinter der Drohne stecke wahrscheinlich der russische Geheimdienst. Sie berufen sich auf US-Beamte. Der deutsche Innenminister Dobrindt wollte Russland zunächst nicht ausdrücklich nennen, aber
3: wir haben es hier mit einem Wettbewerb zu tun, der möglicherweise auch fremde Mächte mit einschließt.
2: Inzwischen bestätigt die Bundeswehr, am Donnerstagabend wurden außerdem Riesendrohnen über einem Militärstützpunkt in Mechernich in Nordrhein-Westfalen entdeckt. Wer sie gesteuert hat, ist noch unklar. Die Debatte um eine bessere Ausstattung der Flughäfen für die Drohnenabwehr ist voll entbrannt. Vor kurzem wurde am Flughafen Leipzig ein Spezialradar in Betrieb genommen zur Früherkennung von Drohnen.
1: Der ukrainische Präsident Volodymyr Zelensky wirft Russland vor, den Einsatz zehntausender nordkoreanischer Soldaten vorzubereiten. Es sei die Entscheidung getroffen worden, 30.000 bis 50.000 Nordkoreaner auf russischem Territorium zu stationieren, teilt Zelensky mit. Nach ukrainischen Angaben hat Nordkorea im laufenden Jahr bereits etwa 14.000 Soldaten zur Verteidigung der russischen Region Kursk entsandt. In Friaul, Julisch, Venetien in Italien brennen weiter große Waldflächen. Besonders betroffen sind Bergregionen rund um Udine und der Gegend bei Tavis. Löschflugzeuge, Hubschrauber und Drohnen sind im Einsatz, berichtet aus Italien Sophie Rupitz.
4: In Friaul, Julisch, Venetien hält eine Serie von Waldbränden die Einsatzkräfte in Atem. Besonders angespannt ist die Lage zwischen Monfalcone und Duino. Das Feuer breitet sich Richtung Meer und Land einwärts aus. Zwei Hubschrauber sind im Einsatz, ein dritter unterwegs, sagt Andrea Olivetti vom Zivilschutz in Monfalcone, wo die Bundesstraße 14 weiterhin gesperrt bleibt. Die Autobahn A4 ist aber in beide Richtungen befahrbar. Sorge bereitet ein angekündigter Windrichtungswechsel, der das Feuer erneut anfachen könnte. Auch in den Bergen bei Tavis flammen bereits bekämpfte Feuer wieder auf, genauso wie in den Provinzen Pordenone und Udine. Löschhubschrauber sind im Einsatz.
1: Bei Schüssen in der dänischen Kleinstadt Holbæk sind drei Männer verletzt worden. Lebensgefahr bestehe nicht, teilt die Polizei am Abend mit. Sie ist nach eigenen Angaben an mehreren Orten in der Stadt im Nordwesten der dänischen Hauptinsel Seeland im Einsatz. Die Behörden vermuten eine Auseinandersetzung im kriminellen Milieu. Das waren die Nachrichten mit Konstantin Hahn. Und jetzt zum Wetter.
5: Die vereinzelten Regenschauer und Gewitter im Westen klingen ab. Der Rest der Nacht verläuft weitgehend trocken und meist sternenklar. Die Temperaturen sinken auf 22 bis 12 Grad. Die neue Woche beginnt morgen hochsommerlich mit viel Sonne und großer Hitze. Die Temperaturen steigen auf 28 bis 36 Grad. Im Laufe des Nachmittags kann es dann aber stellenweise gewittrig werden, vor allem im Bergland. Und dabei sind vereinzelt auch heftige Gewitter möglich. Ähnlich geht es ab Dienstag weiter, überwiegend sonnig und heiß, mit einzelnen Gewittern an den Nachmittagen. So viel zum Wetter von Michael Mattern.
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1: Es ist Montag, der 10. August. Im Nachrichtenstudio ist Konstantin Hahn. Erstmals ist ein Video veröffentlicht worden, auf dem Mojtaba Khamenei, der geistige und politische Führer des Iran, zu sehen sein soll. Seit dem US-israelischen Angriff auf den Iran im Februar ist er nicht mehr in der Öffentlichkeit aufgetreten. Eva Pöcksteiner berichtet.
2: Mojtaba Khamenei sitzt in einem Zimmer am Boden auf einem Teppich und spricht, umringt von mehreren Männern, die ihm aufmerksam zuhören. Dieses Video wurde von der halboffiziellen iranischen Nachrichtenagentur MEA veröffentlicht. Wann und wo es aufgenommen wurde, ist nicht bekannt. Offenbar wollen einige Kräfte im Iran damit Gerüchten entgegentreten, dass der neue oberste Führer beim US-israelischen Anschlag am 28. Februar getötet, verletzt oder entstellt wurde. Doch ob dieses Video diese Spekulationen nun entkräften kann, ist fraglich, denn einige Experten haben es bereits als alt eingestuft. Darüber hinaus ist Mojtaba Khamenei nur von einer Seite zu sehen. Ob die andere Seite des Gesichts heil ist, sieht man nicht.
1: Bundeskanzler Christian Stocker trifft heute in Ankara mit dem türkischen Präsidenten Recep Tayyip Erdogan zusammen. Themen sind die wirtschaftliche Kooperation und die aktuellen geopolitischen Herausforderungen. Begleitet wird Stocker von Infrastrukturminister Peter Hanke sowie dem Vizepräsidenten der Wirtschaftskammer Österreich, Wolfgang Hesum. Nach dem Start der sogenannten Auszeit-WG in Wien für kriminelle Kinder unter 14 Jahren gibt es jetzt eine erste gerichtliche Prüfung. Der erste Bewohner muss aber zumindest vorläufig in der WG bleiben. Daniel Pichler mit den Einzelheiten.
3: Weiter in der Auszeit-WG oder doch die sofortige Entlassung eines 13-jährigen Burschen. Das Gericht muss nun innerhalb von 2 Wochen endgültig entscheiden, wie es mit dem ersten WG-Bewohner weitergeht. Die Frage ist wohl nicht ganz einfach zu klären, denn schließlich handelt es sich bei der geschlossenen Einrichtung für strafunmündige Kinder um rechtliches Neuland. Geklärt werden müssen mehrere Kriterien, ob ein Kind in so einer Wohngemeinschaft festgehalten werden darf. Dazu zählt etwa eine psychische Krankheit. Und der Teenager muss eine Gefahr für sich selbst oder andere sein. Dazu kommen noch juristische Formalitäten, ob die WG überhaupt als Einrichtung nach dem Heimaufenthaltsgesetz taugt. Egal, wie das Gericht nun entscheidet, es wird möglicherweise ein Instanzenweg bis zum obersten Gerichtshof werden. An der WG und dem Konzept gibt es herbe Kritik von namhaften Fachleuten und der Volksanwaltschaft.
1: Eines der beliebtesten Urlaubsländer der Österreicher ändert bald sein Mautsystem. Kroatien will sein Mautsystem auf den Autobahnen ab März nächsten Jahres umstellen. Mehr von Stefan Schnabel.
4: Das Einwerfen von Münzen und Geldscheinen an den kroatischen Mautstationen ist bald vorbei. Die Stationen sollen der Vergangenheit angehören. Stattdessen wird das Kennzeichen auf der Autobahn digital mittels Kamera erfasst. Die Autofahrer werden dann von den Kroaten kontaktiert, sich auf einem Online-Portal zu registrieren und dort Bezahldaten einzugeben, um die Maut zu bezahlen. Auch eine Vorabregistrierung, bevor man in Kroatien fährt, ist möglich. Dadurch soll es lange Staus vor den Mautstationen künftig nicht mehr geben. Für alle, die heuer in Kroatien Urlaub machen und mit dem Auto dorthin fahren, ändert sich jedoch noch nichts. Der Start des neuen Systems ist für 1. März 2027 geplant.
1: Das waren die Nachrichten mit Konstantin Hahn. Zum Wetter.
5: Der Montag bringt in ganz Österreich etliche Sonnenstunden. Ungetrübt wird es aber nicht sein. Vorübergehend können nämlich dichtere Wolken durchziehen und am Nachmittag bilden sich stellenweise teils kräftige Schauer oder Gewitter. Am größten ist die Wahrscheinlichkeit dafür im Bergland. Im Donauraum dürfte es dagegen trocken bleiben. Es wird noch eine Spur heißer. Höchstwerte 28 bis 36, selbst in 2000 Meter um 18 Grad. In den nächsten Tagen dann zwar 2-3 Grad weniger, aber weiterhin überwiegend sonnig mit ein paar Schauern oder Gewittern hauptsächlich im Bergland. So viel zum Wetter von Michael Mattern.
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1: Am Mikrofon ist Sophie Mooseder. Es ist 1 Uhr. Der Entminungsdienst ist heuer besonders gefordert. Die Hitze hat gefährliche Weltkriegsrelikte in Flüssen und Seen freigelegt. Fast 13 Tonnen haben die Einsatzkräfte schon geborgen und vernichtet. Theresa Eder berichtet.
2: Ob Sprengstoff im Nussensee bei Bad Ischl oder alte Munitionsteile im Föhrenwald in Niederösterreich. Allein im Juli musste der Entminungsdienst schon 120 Mal ausrücken. Seit Jänner hat es in Österreich 624 Einsätze gegeben. Dabei sind insgesamt schon fast 13.000 Kilogramm Kriegsmaterial geborgen und vernichtet worden. Fast die Hälfte der Einsätze war in Niederösterreich, aber auch in Oberösterreich oder in der Steiermark waren die Entminungsdienste stark gefordert. Wer Munitionsteile oder Relikte entdeckt, sollte den Fundort sofort sichern, Abstand halten und die Polizei unter dem Notruf kontaktieren. Auf keinen Fall sollte man die Gegenstände berühren oder bewegen. Diese sind oft mehrere Jahrzehnte alt und deshalb extrem empfindlich und gefährlich.
1: Wer nach Kroatien auf Urlaub fährt, kann sich auf ein neues Mautsystem auf den Autobahnen einstellen. Man muss an den Stationen bald kein Bargeld mehr einwerfen. Ab März 2027 wird das Kennzeichen digital erfasst, bezahlt wird dann online. Schon wieder haben Einbrecher mit Salpetersäure zugeschlagen. In Wien-Ottakring haben sie die Eingangstür damit verätzt und sind dann in die Wohnung rein. Es ist schon der 19. Fall heuer. Die Täter sollen in ganz Europa aktiv sein. Die Polizei fahndet nach ihnen. Und Skispringer Daniel Čofenik hat in Courchevel für einen Doppelschlag gesorgt. Der Kärntner gewinnt, wie schon am Samstag, auch den zweiten Bewerb beim Sommer-Grand Prix. Wolfgang Eichinger berichtet.
3: Der Gesamtweltcup-Sieger von 2025 scheint bereits in herausragender Form zu sein. Daniel Čofenik hat beide Springen in Courchevel gewonnen. Beide Male knapp vor dem deutschen Olympiasieger Philipp Raimund.
4: Sehr, sehr cooles Wochenende. Ich glaube, wir sind sehr, sehr gut eingestartet, auch ich. Ich glaube, ich bin sehr zufrieden, jetzt so nach Hause zu fahren. Der Sommer ist jetzt im vollen Gange. Ich glaube, wir sind gut drauf. Dann freuen wir uns jetzt schon auf den Winter.
3: Mit Stefan Kraft lächelt beim zweiten Bewerb ein weiterer Österreicher auf dem Siegespodest. Kraft wird nach dem 9. Platz am Sonntag diesmal Dritter.
5: Heute aber wieder, glaube ich, die Kurve gekratzt und echt einen sehr, sehr coolen Wettkampf von nicht weit weg nach ganz vorn.
3: Und die Österreicher sowieso sehr, sehr stark auch im Sonntagsbewerb. Vierter Maxi Ortner und auf Platz 6 Jonas Schuster.
1: Und jetzt zum Wetter und zu Michael Matan.
6: Die neue Woche beginnt hochsommerlich, überwiegend sonnig und sehr heiß. Die Temperaturen erreichen 28 bis 36 Grad mit den höchsten Werten im Osten. Selbst in 2000 Meter hat es um 18 Grad. Hin und wieder ziehen aber Wolken durch und im Lauf des Nachmittags kann es dann stellenweise gewittrig werden. Die meisten und eventuell sogar heftige Gewitter bilden sich im Bergland, höchstens einzelne im Donauraum. In den nächsten Tagen dann zwar nicht mehr ganz so heiß, aber weiterhin viel Sonne und meist trocken mit nur wenigen Gewittern an den Nachmittagen.
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1: Am Mikrofon ist Sophie Mooseder. Es ist 2 Uhr. Flüge sind offenbar immer öfter verspätet. Bei der Agentur für Passagier- und Fahrgastrechte sind heuer schon 5.000 Anträge eingelangt, bei denen es um Entschädigungszahlungen geht. Das sind doppelt so viele Anträge wie im Vorjahr. Welche Rechte Passagiere haben, wenn ihr Flug verspätet ist, berichtet Beate Tomasowitsch.